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1: Um 7 Uhr mit Klaus Janssen. Bundesaußenminister Johann Wadephohl hat das Gespräch mit seinem russischen Kollegen Sergei Lavrov in New York als sinnvoll bezeichnet. Seitdem Russland vor 4,5 Jahren die gesamte Ukraine angegriffen hat, hatte es kein direktes Gespräch zwischen einem deutschen und einem russischen Außenminister mehr gegeben. Jetzt sagte Wadephohl in der ARD, es seien so wörtlich sehr harte Sachen gesagt worden. Der Ukraine-Krieg werde weiter fundamental anders beurteilt. Aber es sei Aufgabe der Diplomatie, mit Gegnern zu verhandeln und viele Kollegen aus anderen Ländern hätten ihn darum gebeten. Russland sei aber nicht bereit, den Krieg gegen die Ukraine zu beenden. Der russische Außenminister Lavrov hatte nach dem Treffen mit Wadephohl gesagt, er habe nichts gehört, was über die öffentlichen Äußerungen der Bundesregierung hinausgegangen wäre. Der ChatGPT-Entwickler OpenAI hat das Training seiner leistungsstärksten KI-Modelle ausgesetzt. Grund ist nach Angaben des Unternehmens ein neuer Zwischenfall. OpenAI teilte mit, dass ein KI-Modell es in einem Test geschafft hatte, Antworten von einem externen Chatbot zu bekommen, obwohl der Zugang zum Internet gesperrt war. Die Software soll aber eine Lücke in den Netzwerkeinstellungen gefunden und ausgenutzt haben. Das Training der KI-Modelle soll erst wieder aufgenommen werden, wenn die Lücke geschlossen ist. In Spanien haben Zehntausende Menschen für das Recht auf Wohnen und gegen Zwangsräumungen demonstriert. Anlass ist das Schicksal einer 87-jährigen Frau aus Madrid, die ihre Wohnung verloren hat, nachdem sie dort 70 Jahre lang gelebt hatte. Ein Immobilienunternehmer hatte die Wohnung gekauft und die Miete innerhalb weniger Jahre fast verdreifacht. Am Mittwoch wurde die Wohnung zwangsgeräumt. In Madrid und anderen spanischen Städten gingen Menschen jetzt auf die Straße. Sie fordern eine Reform des Mietrechts. Die spanische Regierung will am Dienstag ein Dekret zur Wohnungspolitik verabschieden. Es würde direkt in Kraft treten und unter anderem mehr Schutz vor Zwangsräumungen bieten. Der US-Flugzeugbauer Boeing hat einen Softwarefehler bei seinem Modell 737 MAX entdeckt. Betroffen ist die automatische Landenavigation. Nach Angaben des Unternehmens wird an einer Lösung gearbeitet. Alle Betreiber der 737 MAX-Maschinen seien über das Problem informiert worden. Die US-Luftfahrtbehörde erklärte, sie arbeite eng mit Boeing und den Fluggesellschaften zusammen. Bei Sicherheitsbedenken werde man sofortige Maßnahmen ergreifen. Boeing steht seit Jahren unter Beobachtung von Aufsichtsbehörden. Nach zwei Abstürzen von Flugzeugen des Typs 737 MAX in den Jahren 2018 und 2019 war der Konzern in eine Krise gestürzt.
0: Das Wetter.
1: Sommerlich wird es heute in einigen Regionen von Deutschland. Im Südwesten sind Temperaturen knapp über 30 Grad möglich. Auch sonst liegen die Höchstwerte bei 20 Grad aufwärts. Es gibt viel Sonne, nur gebietsweise ein paar Wolkenfelder.
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1: Das Wetter, was ist denn hier los? Moment, Moment, einen Moment mal eben. So, jetzt mal eben nochmal. So. So, jetzt kommt mal hier schön der Nachrichtenopener. Klaus Jansen, bist du bereit?
2: Jetzt bin ich bereit. Jetzt schon jetzt fürs Wetter?
1: Schon wach, oder ne? Ich erst mal Wetter okay. Mache ich sowieso.
2: Dann machst du das. Okay.
1: Wetter mache ja, ich heute. Versuchen der Sommer. Also, Moment. Ah, das klingt besser. So, Sophie Tucker ist raus. Es ist jetzt 8 Uhr und so. Klaus Jansen ist da. Hi, Klaus.
2: Hallo.
1: Jetzt aber.
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4: Wenn auf Produkten Werbeslogans wie klimaneutral oder umweltfreundlich stehen, dann muss das jetzt auch nachweisbar sein. Seit heute gilt eine EU-Richtlinie dazu in Deutschland, die Greenwashing eindämmen soll. Sie soll verhindern, dass Produkte nachhaltiger dargestellt werden, als sie tatsächlich sind. Unternehmen dürfen auch nicht behaupten, dass ein Produkt eine neutrale oder positive Wirkung auf das Klima hat, nur weil anderswo zum Ausgleich Bäume gepflanzt werden. Und Unternehmen dürfen keine eigenen Umweltsiegel mehr erfinden, ohne dass eine wissenschaftliche Prüfung dahinter steht. In der Richtlinie geht es auch um Software. Wenn ein Update bei bestimmten Geräten auch für Verschlechterungen sorgen kann, müssen die Hersteller ihre Kunden darüber informieren. Bundesaußenminister Johann Wadephul hat das Gespräch mit seinem russischen Kollegen Sergej Lavrov in New York als sinnvoll bezeichnet. Seitdem Russland vor 4,5 Jahren die gesamte Ukraine angegriffen hat, hatte es kein direktes Gespräch mehr zwischen einem deutschen und einem russischen Außenminister gegeben. Jetzt sagte Wadephul in der ARD, es seien so wörtlich sehr harte Sachen gesagt worden. Der Ukraine-Krieg werde weiter fundamental anders beurteilt. Aber es sei Aufgabe der Diplomatie, mit Gegnern zu verhandeln, und viele Kollegen aus anderen Ländern hätten ihn darum gebeten. Russland sei aber nicht bereit, den Krieg gegen die Ukraine zu beenden. Der russische Außenminister Lavrov hatte nach dem Treffen mit Wadephul gesagt, er habe nichts gehört, was über die öffentlichen Äußerungen der Bundesregierung hinausgegangen wäre. Die Bundesregierung plant einige Veränderungen im sozialen Bereich, also zum Beispiel bei Rente, Pflege und Krankenkassen. Viele Menschen befürchten, dass sich ihr Alltag dadurch verschlechtert. Zehntausende haben deshalb gegen die Sozialpolitik der Regierung protestiert. Zu den bundesweiten Kundgebungen hatte der Deutsche Gewerkschaftsbund DGB aufgerufen. In Nürnberg zum Beispiel, Essen, Frankfurt am Main, Leipzig und Hannover. Die DGB-Vorsitzende kündigte weitere Proteste gegen Sozialabbau an. Sie kritisierte Forderungen nach längerer Arbeitszeit und eine Aufweichung des 8-Stunden-Tages. Deutschlands Arbeitgeber wiederum kritisieren die Protestaktionen des DGB. Sie werfen den Gewerkschaften vor, zu fast jeder Veränderung Nein zu sagen. Papst Leo ist gerade in Frankreich unterwegs. Heute ist er im Wallfahrtsort Lourdes und will dort vor zehntausenden Gläubigen einen Gottesdienst halten. Außerdem will das Oberhaupt der katholischen Kirche mit 7 Menschen sprechen, die in ihrer Kindheit Opfer sexuellen Missbrauchs geworden sind durch Priester oder Lehrer an katholischen Schulen. Die katholische Kirche in Frankreich bemüht sich seit Jahren um die Aufarbeitung der Missbrauchsfälle. Eine unabhängige Kommission schätzt, dass es in Frankreich seit 1950 mehr als 300.000 solcher Übergriffe gegeben hat. Und das waren die News.
1: Jetzt gucken wir mal, ob das hier kommt. Moment.
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1: Ah ja, der Tag startet mit ein bisschen Nebel an manchen Orten, dann wird es aber schön viel Sonne und kaum Wolken am Himmel. Die Temperaturen klettern auf 23 bis sogar 31 Grad im Südwesten.
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1: Moin, moin nochmal. Der Sonntagmorgen bei Deutschlandfunk Nova. Glückwunsch, dass ihr auch schon wach seid. Das ist nicht selbstverständlich um die Uhrzeit, aber vielleicht hat euch auch heute Morgen ein Kleinkind so die Augen aufgepult. Das ist immer schön. Oder eure Katze ist euch auf die Brust gehüpft oder euer Hund musste raus oder was auch immer. Macht euch jetzt einen Kaffee. Wir ziehen jetzt zusammen den Sonntagmorgen durch. Schön, dass ihr da seid.
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0: Two Fingers, Jake Buck, hier bei Deutschlandfunk Nova um 8.12 Uhr. Achtung, wir fliegen los.
1: 10, 9, 8, 7, 6, 5, 4, 3, 2, Unité, Top.
0: Und Start. Ich glaube, ihr habt es alle erkannt, das war ein Countdown zum Raketenstart. Aber warum gibt es den eigentlich? Also warum zählt man da rückwärts? Hat das einen technischen Grund oder soll es vielleicht einfach die Spannung erhöhen oder warum gibt es diesen Countdown? Wenn uns das jemand erzählen kann, dann ist es auf jeden Fall Michael Bücker, Astrophysiker und Wissenschaftsjournalist. Michael, sag doch erstmal gerade, welchen Countdown haben wir da gerade gehört? Der war ja auf Französisch.
2: Genau, und so klingt es, wenn eine europäische Rakete abhebt, und zwar in Französisch-Guayana in Südamerika. Dort wird der Weltraumbahnhof von der französischen Raumfahrtagentur betrieben und Frankreich hat ohnehin die stärkste Raketentradition in Europa und deshalb werden diese Starts eben auch auf Französisch abgewickelt.
0: Und man hat es ja gehört, auch rückwärts zählen. Wann hat das denn angefangen? Also wo fand quasi der erste Countdown aller Zeiten statt?
2: Ja, der fand im Kino statt und zwar vor fast 100 Jahren, nämlich im Jahr 1929. Da hat der deutsche Filmemacher Fritz Lang seinen Film Frau im Mond rausgebracht. Darin wurde ein Raketenstart mit einem Countdown eingeläutet. Allerdings, Frau im Mond war ein Stummfilm und deshalb war dieser erste Countdown der Geschichte gar nicht zu hören, sondern nur zu lesen.
0: Aha, das ist ja verrückt. Aber 1920 hast du gerade gesagt, da gab es dann auch gar keine Raketen, oder?
2: Nee, nicht wirklich. Aber in den 20er Jahren rückte die Raketentechnik gerade in den Bereich des Möglichen. Von der Raumfahrt geträumt hatten die Menschen damals schon lange, zum Beispiel in dem Roman Von der Erde zum Mond von Jules Verne. Aber erst Ende der 1920er Jahre waren das physikalische Verständnis und die Technik langsam ausgereift genug, um echte Raketen zu bauen. Damals entstanden vor allem in Deutschland einige Raketenvereine. Das waren Zusammenschlüsse von Technikfans und Tüftlern, die haben in Garagen und Werkstätten quasi kleine Raketen zusammengebaut und irgendwo auf dem Acker in die Luft geschossen. Und in diese Frühzeit der ja technisch motivierten Raketenbegeisterung, da fiel dann Fritz Langs Film Frau im Mond mit eben diesem Countdown.
0: Ja, und wenn ich an Countdown denke, dann denke ich eigentlich nicht an Französisch, sondern automatisch an Englisch. Woher kommt denn das?
2: Genau. Die Technikträumerei der 20er Jahre der Raketenvereine in Deutschland wurde zunächst mal unter den Nationalsozialisten in tödliche Waffentechnik umgesetzt. Nach dem Zweiten Weltkrieg haben dann sowohl die US-amerikanischen als auch die sowjetischen Besatzer deutsche Raketeningenieure in ihre jeweiligen Länder mitgenommen und für sich arbeiten lassen. Und so wurde die deutsche Raketentradition inklusive des Countdowns zum Ursprung der amerikanischen und zu einem Teil auch der sowjetischen Raumfahrt.
0: Der Countdown. Wir verbinden ihn heute alle mit Raketenstarts. Dabei wurde er ursprünglich für einen Science-Fiction-Film erfunden und auch noch einen Stummfilm. Auf welchen Sprachen es Countdowns alle gibt und welchen technischen Nutzen die eigentlich haben, gibt's gleich mehr dazu. Hier in Deutschlandfunk Nova.

0: Woman, Peggy Goo featuring Ira Star hier bei Deutschlandfunk Nova. Und wir starten heute Morgen ins All mit Michael Büker, Astrophysiker und Wissenschaftsjournalist. Wir sprechen über Countdowns. Michael, wir haben eben schon über Countdowns auf Französisch gesprochen, auf Deutsch und auf Englisch. In welchen Sprachen gibt es die eigentlich noch? Auf allen?
1: Naja, jedenfalls die, die ein großes Weltraumprogramm haben und das in ihrer eigenen Sprache machen. Ganz ulkig ist es zum Beispiel bei Raketenstarts in Japan. Da wird nicht nur von 10 runtergezählt, sondern von deutlich weiter oben. Das kann man sich auch mal anhören. Da werden dann also sehr viele Zahlen hintereinander vorgelesen. Das klingt so.
0: 29, 28, 27, 26, 25, 24. Das ist ja praktisch, da kann man gleich die Zahlen mitlernen. Das ist ein bisschen wie bei der Sendung mit der Maus irgendwie, ne?
1: Ja,
0: aber
1: genau.
0: Sag mal, gibt es eigentlich auch den Fall, dass man ganz ohne Countdown startet?
1: Ja, das ist tatsächlich in der russischen Raumfahrt so und früher auch in der sowjetischen. Da gibt es diesen laut vorgelesenen Countdown nicht. Das liegt nicht zuletzt daran, dass es in der Sowjetunion nie vorgesehen war, dass bei Raketenstarts Publikum anwesend ist und schon gar keine Live-Übertragung im Fernsehen. Das wurde immer alles im Geheimen abgewickelt.
0: Mhm. Das heißt, für Juri Gagarin als ersten Astronauten der Geschichte, für den gab es gar keinen 3, 2, 1, los.
1: Nee, das stimmt. Beim Start einer russischen Rakete gibt es zwar auch ein paar charakteristische Ansagen, aber die sind dann tatsächlich eher technische Beschreibungen, wie zum Beispiel Klutsch nach Start, das bedeutet Schlüssel umdrehen für die Startsequenz, für die Zündung der Triebwerke heißt es dann Pusk und wenn die Rakete abhebt, sagt man Kontakt Podjoma, das bedeutet das Abheben der Rakete wurde registriert.
0: Mhm. Können wir auch direkt noch ein bisschen Russisch lernen, Japanisch, Russisch, Mann, heute Morgen.
1: Genau.
0: Aber jetzt sag mal, also hat dieser Countdown beim Raketenstart überhaupt irgendeinen Nutzen oder ist das wirklich nur so ein Trick, damit wir immer gespannter und immer aufgeregter werden?
1: Es ist von beidem ein bisschen. Dieser laut vorgelesene Countdown mit den Zahlen von 10 runter auf 0, das hat keinen technischen Nutzen. Mhm. Denn im Augenblick des Starts steuert sich eine Rakete selbst, ohne dass im richtigen Moment jemand noch bestimmte Knöpfe drücken müsste. Aber der Countdown ist ein nützliches Hilfsmittel, um die unglaublich komplizierten Vorgänge bei so einem Raketenstart ein Stück weit nachzuvollziehen. Und dazu habe ich auch noch mal ein Hörbeispiel mitgebracht.
2: Mhm. T-minus 10, 9, 8, 7. Go for main engine start. Three main engines up and burning. Three. We have a cutoff.
0: Okay, also es rauscht ganz schön, aber ich habe jetzt noch gezählt, also ich habe noch gehört, es wurde bis 3 gezählt und dann kam nichts mehr. Was war denn da los?
1: Genau, da gab es nämlich einfach gar keinen Start. Das war das Space Shuttle Discovery im Jahr 1993. Und dieser Start wurde ganz kurz vor dem Abheben abgebrochen. Mm. Und wenn man im Missionsbericht nachliest, warum das passiert ist, dann heißt es, bei 3 Sekunden vor der Hauptzündung versagte in Triebwerk Nummer 2 der Treibstoffdurchflusssensorkanal A2 und der Start wurde automatisch abgebrochen. Und an diesem technischen Kauderwelsch kann man erkennen, da laufen im Hintergrund irrsinnig viele automatische Vorgänge ab und der Countdown hilft uns Menschen zumindest ein bisschen den Überblick zu behalten.
0: Die Geschichte des Countdowns. Michael Büker, Astrophysiker und Wissenschaftsjournalist, hat sie uns erklärt. Danke für die Infos.
1: Sehr gern.

0: Chet Faker spielt ein bisschen für euch
1: Klavier.
0: Far Side of the Moon.
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4: Je offener ich bin, desto einfacher ist es auch für mich. Also ich stelle mir das total schwierig vor, so eingesperrt sein. Also man sagt in der Language, man ist in the closet, also man ist im Schrank. Eingesperrt, wenn man sich nicht outet. Und ich stelle mir das, es wäre für mich total schwierig, so immer zu gucken, rechts und links, ah, jetzt rede ich über was Queeres, muss ich jetzt da gucken, wer da ist, mit

0: Jungle, move like you do, hier bei Deutschlandfunk Nova. Ich glaube, mein Algorithmus denkt irgendwie, ich habe Geld zu viel. Also mir wird voll oft so Investment-Werbung angezeigt. Als nächstes wahrscheinlich irgendwann noch für Kryptowährung. Aber da habe ich What the Wirtschaft gehört, unseren Wirtschaftspodcast. Und da habe ich gelernt, aufgepasst. Es gibt nämlich richtig viel Betrug mit Kryptowährungen. Allein in Deutschland liegt der Schaden bei knapp 1 Milliarde jährlich. Und rund 40.000 Euro verlieren die Leute im Schnitt dabei. Also richtig viel Geld. Also nicht, dass ich da investieren wollte. Aber es gibt ja genug Leute. Tobias Kemp kennt solche Fälle zum Beispiel. Der war lange selbst im Polizeidienst und jetzt arbeitet er als Blockchain-Analyst.
1: Man stößt in Social Media auf lukrativ klingende Werbung für Geldanlagen. Das kann beispielsweise der 50-jährige Automobilkaufmann sein, der möchte jetzt so langsam sein Aktiendepot umschichten, nochmal vielleicht in sicherere Anlagen und sucht dann vielleicht nach Alternativen.
0: Okay, das bin auch nicht unbedingt ich so, die Zielgruppe offensichtlich dann. Online-Betrügerinnen schalten dann aber wirklich gezielt Werbung, ne? Also zum Beispiel für Festgeld im EU-Ausland mit 4% Zinsen, sagt Tobias Kemp, und das ist ja eigentlich ein guter Deal.
1: Diese Anzeigen, die werden immer besser. Es gibt Deepfakes, wo vermeintliche Prominente berichten von irgendwelchen todsicheren Anlagemöglichkeiten, die sie selber nutzen. Der Otto-Normalverbraucher kann eigentlich gar nicht mehr seriös unterscheiden, was jetzt echt ist und was ein Fake ist.
0: Und die Betrüger, die nutzen dann die Situation der Opfer aus, also emotionale oder finanzielle Stresssituationen oder Momente, wo sie sich finanziell neu orientieren wollen.
1: In der öffentlichen Wahrnehmung ist es so, dass diese Geschädigten abgestempelt werden, viel zu voreilig, mit der Argumentation, ja, selber schuld und ja, einfach naiv oder doof oder wie auch immer. Und ich kann Ihnen sagen, in ganz, ganz vielen Fällen oder eigentlich in jedem der Fälle ist eine solche Abstempelung einfach falsch.
0: Ja, also oft reicht dann da irgendwie so ein bisschen falsch geklickt sozusagen und dann ist das Geld weg. Wie ihr euch vor solchen Betrügereien schützen könnt, das erfahrt ihr natürlich auch bei What the Wirtschaft in der Krypto-Scam-Folge. 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

0: 8.46 Uhr, der Sonntagmorgen bei Deutschlandfunk Nova. Wie kriegt man eigentlich so einen Tampon rein? Das ist eine Frage, die, glaube ich, alle Frauen über 12 kennen. Erste Periode, Menstruationsartikel, ja, das sind einfach wichtige Themen für pubertierende Mädchen, ne? Und die sind auch Thema in Alice von Marlen Meyerhofer. Das Cover und der Buchtitel erinnern einen an Alice im Wunderland, aber diese Alice hier, die stolpert betrunken auf dem Gehweg und stellt sich die Tamponfrage und die erlebt ganz, ganz eigene, ganz andere Geschichten als Alice im Wunderland. Lydia Herms hat Alice für uns gelesen.
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2: wenn du nicht so froh bist, dass du ein Mädchen bist. Wie oft muss Alice rufen, bis einer guckt? Bis jemand wirklich zu ihr schaut, nicht nur den Kopf so halb in ihre Richtung dreht, in der Hoffnung, dass sie aus der Entfernung nicht erkennt, dass Blick und Gedanken ganz woanders sind. Irgendwo, wo sich kein kleines Mädchen auf dem Trampolin die Seele aus dem Leib, ein paar Löcher in die Strumpfhose und Erschöpfung bis in den allerkleinsten Muskel hüpft. Schau, ruft Alice außer Atem herüber. Tausendmal ruft sie, mindestens. Schau, Mama, schau! Schau, Papa, schau! Schau, was ich mache, was ich kann, wie hoch ich springe, wie lange ich durchhalte und wie toll ich dabei aussehe. Wenn trotzdem nicht geschaut wird, ändert Alice die Strategie. Sie hüpft höher, läuft schneller, springt weiter, wirft mit Dingen, lässt sich fallen, steht wieder auf, ist tapfer, lässt sich noch schlimmer hinfallen, bis sie sich wehtut. Spätestens, wenn sie sich wehtut, schauen alle. Es ist nicht das angenehmste Schauen, aber zur Not nimmt Alice auch das. Nicht immer sollen alle schauen. Das gilt für Fremde, aber auch für Verwandte. Manche von denen schauen komisch, böse oder lachend. Je älter Alice wird, desto mehr verändert sich das Angeschautwerden und auch ihr Angeschautwerden wollen. Beides lässt sich nicht mehr so gut steuern. Keine Strategie kann es verlässlich provozieren oder verhindern. Manchmal hilft nur Wegschauen, auf die eigenen Schuhe, in die Wolken oder haarscharf neben die Person, die schaut, auf eine Tür vielleicht oder auf etwas hinter der Person. Jedenfalls schauen die, die sollen, immer noch nicht. Manchmal würde Alice gern selbst jemanden anschauen, aber das geht nicht, weil die Person dann weiß, dass sie schaut und weil die das dann gegen Alice verwenden kann. Und irgendwann beginnt Alice, sich selbst anzuschauen. Im Spiegel, über dem sie hockt, während sie mit besorgtem Blick hin und her schaut, zwischen dem, was ihr der Spiegel zeigt, und dem, was am Faltblatt skizziert ist. Da sind keine Haare zu sehen, kein Durcheinander. Und wie das mit dem blöden Tampon funktionieren soll, das weiß Alice auch nicht. Alice heißt der erste Roman der österreichischen Schriftstellerin Marlen Meyerhofer. Das Cover zeigt ein Mädchen mit Schleife im Haar, Puffärmeln am Kleid und einem erschrockenen Blick, als hätte man ihm gerade mitgeteilt, dass er sich ausgeträumt hat, dass das Wunderland geschlossen bleibt und dass ab jetzt alle Abenteuer, die guten und die üblen, in der Wirklichkeit durchgespielt werden müssen. Alice ist nicht länger nur ein Mädchen aus einem Traum, sondern eine von uns. In kurzen Kapiteln begleiten wir sie beim Kindsein und Erwachsenwerden. Und wir wissen nahezu immer, wie sie sich dabei fühlt. Alice weint, weil sie Angst davor hat, im salzigen Meerwasser unterzugehen, obwohl alle anderen Kinder schon längst schwimmen können. Alice blutet, weil sie vor den Nachbarskindern davonläuft, auf den Beton stürzt und sich die Knie komplett aufschlägt. Trotzdem petzt sie nicht. Alice regiert, wenn sie die Oma zum Pferd erzieht, auf ihr sitzt und sie quer durch die Wohnung treibt und am Ende den Belohnungszucker selbst isst, weil die Oma mit ihren Dritten nichts Hartes beißen kann. Alice spielt, Alice will nicht und Alice fällt, natürlich. Aber nicht nur in ein Loch, auf der Suche nach einem weißen Kaninchen, das keine Zeit hat. Nee, Alice fällt auf ganz unterschiedliche Weise. Über einen Pflasterstein, auf jemanden herein und aus der Rolle. Alice fällt aus allen Wolken und eine Entscheidung. Alice fällt um, auf und im Vergleich mit anderen ab. Alice erinnert sich daran, für wen man sie schon alles gehalten hat. Und am Ende geht Alice, weil ihr klar wird, dass sie sich lange genug gefallen lassen hat, dass andere ein Urteil über sie sprechen.
0: Alice von Marlen Meyerhofer. Lydia Herms hat das Buch für uns gelesen. Das ist gerade erst rausgekommen, 20.08. Die gebundene Ausgabe kostet 23 Euro und das E-Book 17,99. Vorgestellt wurde euch das bei Deutschlandfunk Nova.

0: Diesen Engelsgesang wollten wir jetzt gerade noch zu Ende gehen lassen, aber es ist jetzt 9 Uhr wirklich. Klaus Janssen ist da. Hi.
1: Hallo.
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3: Seit heute gilt eine EU-Richtlinie zu Greenwashing in Deutschland. Wenn auf Produkten Werbeslogans wie klimaneutral oder umweltfreundlich stehen, dann muss das jetzt auch nachweisbar sein. Produkte sollen nicht nachhaltiger wirken, als sie wirklich sind. Unternehmen dürfen auch nicht behaupten, dass ein Produkt eine neutrale oder positive Wirkung auf das Klima hat, nur weil anderswo zum Ausgleich Bäume gepflanzt werden. Und Unternehmen dürfen keine eigenen Umweltsiegel mehr erfinden, ohne dass eine wissenschaftliche Prüfung dahinter steht. Industrie- und Handelsverbände haben die Sorge geäußert, dass viele Artikel weggeworfen werden müssten, weil ihre Verpackungen der neuen Richtlinie zufolge nicht mehr erlaubt sind. Das Bundesumweltministerium sagt, dass die EU-Richtlinie schon seit 2,5 Jahren bekannt ist. Die Unternehmen hätten rechtzeitig reagieren können. In Berlin ist die SPD dazu bereit, mit der Linken über eine mögliche Regierung in der Stadt zu sprechen. Der Landesvorstand der SPD hat am Abend beschlossen, die Einladung der Linkspartei zu Sondierungsgesprächen anzunehmen. Die Linke war bei der Wahl in Berlin mit Abstand stärkste Kraft geworden. Sie plant jetzt mit der SPD und den Grünen eine Koalition in der Hauptstadt zu bilden. Auch die Berliner Grünen teilten mit, sie seien bereit, baldmöglichst in Verhandlungen einzusteigen. Bei den Sondierungsgesprächen geht es darum, welche Punkte den Parteien besonders wichtig sind und ob Koalitionsverhandlungen überhaupt sinnvoll sind. In Spanien haben Zehntausende Menschen für das Recht auf Wohnen und gegen Zwangsräumungen demonstriert. Anlass ist das Schicksal einer 87-Jährigen aus Madrid, die ihre Wohnung verloren hat, nachdem sie dort 70 Jahre lang gelebt hatte. Ein Immobilienunternehmen hat sie die Wohnung gekauft und die Miete laut Mieterverband innerhalb weniger Jahre von 500 auf 2.650 Euro erhöht. Am Mittwoch wurde die Wohnung zwangsgeräumt. In Madrid und anderen spanischen Städten gingen Menschen jetzt auf die Straße. Sie fordern eine Reform des Mietrechts. Die spanische Regierung will am Dienstag ein Dekret zur Wohnungspolitik verabschieden. Es würde direkt in Kraft treten und unter anderem mehr Schutz vor Zwangsräumungen bieten. In der thailändischen Hauptstadt Bangkok entspannt sich die Lage langsam, nachdem es dort tagelang geregnet hatte. Die Behörden hatten den Katastrophenfall ausgerufen. Jetzt gehen die Wassermassen zurück, der Regen hat aufgehört. In 2 Tagen waren 30 cm Regen gefallen. Viele Straßen in Bangkok sind überflutet. Tausende Menschen mussten in Notunterkünfte ziehen. Bangkok ist auf ehemaligen Sumpfgebieten erbaut und liegt nur 1,5 Meter über dem Meeresspiegel. Im September ist der Höhepunkt der Regenzeit. Der Monat war laut den Behörden diesmal aber feuchter als üblich. Und das waren die News.
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0: Der Nebel löst sich langsam auf. Der war aber eh nur an ein paar Orten. Ansonsten wird es heute richtig schön. Höchstwerte bei 23 bis sogar 31 Grad im Südwesten. Dazu viel Sonne und nur ein paar Wölkchen am Himmel.
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0: Das bin ich. Hallo. No. Ich habe euch jetzt Carly Rae Jepsen eingeflogen. Kanadische Sängerin und Songwriterin. 2011, 2012 hatte sie diesen Riesen-Riesen-Riesen-Hit. Danach hat sie noch ein paar Alben gemacht, aber sie konnte nicht mehr so ganz an den Erfolg anknüpfen. Vielleicht auch, weil das alles weniger poppig und mehr Indie war. Der neue Song, der von ihr, der klingt auch ganz anders. Motivation heißt der. Es geht um Familie und wie man aus der Familie Kraft schöpft. Bitte schön, gleich für euch, Carly Rae Jepsen.
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0: 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Die Shoutout Louds, Walking in Your Footsteps. Ich habe uns mal ein Kaminfeuer mitgebracht. Moment, jetzt. So, habe ich angemacht. Wir reisen nämlich nach Schottland heute. Und das ist ja so ein Reiseziel, das man sich im Herbst so richtig schön gemütlich vorstellt. Rot-gelbe Wälder, draußen Regen, drinnen heiße Getränke. Ist das ein absolutes Klischee oder steckt da doch ein bisschen Wahrheit dahinter? Wie viel cozy Herbst hat Schottland zu bieten? Ich habe mit Magda Lehnert gesprochen. Sie ist Redakteurin und Autorin und die kann uns sagen, wie es in Wirklichkeit ist. Sie kennt Schottland nämlich gut, ihr Glücksort liegt da und sie hat auch gerade einen Reiseführer über Schottland geschrieben. Frage an Magda, bevor wir über den Herbst reden, die Frage an dich, mit der wir hier oft starten. Wo ist dein Glücksort? Wie oft wollen wir das Kaminfeuer noch hören? Ich will jetzt die Magda hören. Jetzt nochmal. Frage an Magda. Wo ist dein Glücksort?
1: Das ist eine sehr gute Frage. Es gibt ja wirklich 1000 schöne Orte in Schottland. Aber es gibt auch wirklich einen, in den ich mich so richtig schockverliebt habe. Schon das erste Mal, wo ich dort war. Mein absoluter Lieblingsort ist der Cairngorms National Park. Mhm. Das ist der größte Nationalpark der britischen Inseln. Das ist eine Gebirgslandschaft. 5 der 6 höchsten Berge von Schottland liegen innerhalb der Grenzen. Und man darf sich das aber nicht so vorstellen wie die Alpen oder die Isle of Skye zum Beispiel, weil dort ist ja das Gebirge eher schroff. Es gibt Felsen und so ganz scharfe Grate. Mhm. Und im Cairngorms National Park ist es aber eher wie so ein sanft gerundetes Hochplateau, aus dem dann nur noch so einzelne Gipfel rausgucken. Und dadurch fühlt sich die Landschaft trotz ihrer Höhe überhaupt nicht vertikal an, sondern unendlich weiträumig. Also wenn man dort auf so einen Gipfel raufsteigt, dann kann man wirklich ewig weit in die Ferne gucken. Und das ist es aber noch gar nicht allein, warum ich mich so sehr in diese Landschaft verliebt habe, sondern das sind vor allem die Wälder dort. Mhm. Das sind wunderschöne alte Kiefernwälder und das sind tatsächlich noch Überreste von dem kaledonischen Kiefernwald, also der Urwald, der vor rund 10.000, 11.000 Jahren mal große Teile von Schottland bedeckt hat. Und davon sind nur noch 2% übrig. Und davon wiederum ein großer Teil ist eben in diesem Nationalpark. Und diese Bäume, die sind einfach irre schön. Die sind teilweise über 300 Jahre alt und die sind riesig und die sind in so ganz bizarre Formen gewachsen. Das sieht total fantastisch aus und jeder einzelne ist echt so einzigartig, dass man sich richtig merken kann, wo welcher Baum steht.
0: Das klingt total spannend und fast auch schon echt nach so ein bisschen mystischen Ort irgendwie. Der Cairngorm Nationalpark, der war hier im Sommer ja auch in den Nachrichten, allerdings eher mit traurigen Nachrichten. Da war ja ein sehr, sehr großer Waldbrand. Fast 5 Wochen lang hat es da gebrannt. Vielleicht hat der eine oder die andere das auch mitbekommen. Hast du das von hier auch verfolgt und wie war das für dich?
1: Ich habe das natürlich mitverfolgt und es war absolut furchtbar. Ich habe wirklich jeden Tag vor meinem Telefon gesessen und habe geschaut auf den Karten und auf Instagram, welche Bilder da kamen und wie sich dieser Brand ausgebreitet hat. Und ich habe wirklich um jeden einzelnen Baum gezittert. Und das war ein ganz furchtbares Gefühl, weil man natürlich auch so hilflos war. Und ich wusste ja ganz genau, wo diese ganzen Bäume standen oder stehen, die ich fotografiert habe. Und hab dann jedes Mal gesehen, wenn dieser Brand weitergerückt ist und dann wusste ich, okay, verdammt, den hat's erwischt. Und ich habe dieses Jahr auf jeden Fall mehr als einmal um einen Baum geweint. Ja. Es war super traurig.
0: Kann ich mir total gut vorstellen. Und wenn du eben schon gesagt hast, man kann da im Nationalpark auf die Gipfel steigen, das heißt, man kann da auf jeden Fall wandern. Was kann man da noch so machen?
1: Man kann auf jeden Fall wunderbar schwimmen. Es gibt so schöne Seen und wirklich ganz viele tolle Wanderungen. Also man muss nicht unbedingt auf die Gipfel hoch, weil das ist teilweise schon trotzdem ganz schön anstrengend. Es gibt aber auch ganz viele tolle Wanderungen im Tal und schöne Flusslandschaften, wo man auch in die Flüsse einfach mal reinspringen kann. Mhm. Und einen großen See gibt es, glaube ich, wo man auch Boote ausleihen kann, Kajaks. Also es ist sehr vielfältig.
0: Ja, das hört sich so ein bisschen an, als würde man da echt auch so ein sehr freiheitliches Naturgefühl irgendwie haben. Ist das so das Gefühl, was man da hat, was du hattest, wenn du da warst?
1: Also dieses Gefühl kriegt man dort auf jeden Fall total, weil sobald man sich anfängt, in die Landschaften reinzubewegen, findet man eine richtige Einsamkeit vor. Also da sind auch nicht mehr viele Menschen unterwegs, sondern ich war ganz oft auch einfach alleine. Und das, was ich eben schon gesagt habe mit den Flüssen, das bringt für mich immer so ein totales Freiheitsgefühl, wenn ich irgendwo ins Wasser springen kann, weil das ist auch so ein Gefühl von Wachheit und Klarheit, was sich dann da einstellt, was man so auf keine andere Art und Weise bekommt. Und ja, also ich habe mich dort wirklich sehr frei gefühlt.
2: Das heißt, du hattest dann einfach wirklich so Badeanzug im Wanderrucksack dabei und einmal anziehen und dann einmal kurz rein und dann weiter?
1: Ja, auf jeden Fall. Wobei, den Badeanzug braucht man halt nicht mal, weil man eben alleine ist. Also es gibt niemanden, ja, der einen dort anschauen könnte. Und ja, insofern, ich finde, das steigert das Gefühl auch immer noch mal für mich.
0: Magdalena, gleich gibt's noch mehr von ihr. Deutschlandfunk Nova hört ihr am Sonntagmorgen. Olivia Rodrigo kommt jetzt hier vorbeigetanzt, Serena Joy.

0: Bicycle Club. Fantasies. 9.24 Uhr, gleich 9:30 hier bei Deutschlandfunk Nova. Der Herbst ist da, wir reisen im Kopf nach Schottland mit Magda Lehnert, Redakteurin und Autorin. Frage an Magda, also bei Schottland im Herbst, ne, da haben viele ja sofort so ein Bild im Kopf, also alles rot und gold, draußen regnet, man sitzt drin, Wollpulli an, Kaminfeuer, man trinkt Tee. Ist es wirklich so?
1: Auf jeden Fall.
0: Ah, sehr gut.
1: Ja, es ist wirklich genauso, wie du das gerade ausgemalt hast. Und wenn die Schotten und Schottinnen was können, dann ist das Gemütlichkeit. Und das ist im Herbst wirklich so, wie man sich das vorstellt. Draußen ist oft elendes Wetter, trotzdem ist es schön bunt dabei. Und dann macht man die Tür zum Pub auf und da prasselt ein Feuer und es ist warm. Und der Geruch, der ist dann so eine Mischung aus Holz und altem Teppich und warmem Essen und vielleicht so ein bisschen den klebrigen Bierresten an der Theke. Und dann hängt man die nasse Jacke auf so eine überfüllte Garderobe und macht sich's gemütlich, bestellt irgendwas Deftiges zu essen. Und das sind dann auch wiederum Momente, in denen ich es dann gar nicht mehr schlimm finde, wenn ich mit vielen Menschen zusammen bin, weil in den Pubs dann oft so eine kollektive Freude herrscht. Und dieses Gefühl wird auch immer stärker, je schlechter das Wetter ist.
0: Ah, okay, interessant. Weil ja, auf der anderen Seite bringt der Herbst in Schottland ja auch wahrscheinlich sehr viel Regen, kurze Tage, nasse Klamotten.
1: Ja, auf jeden Fall. Und dann, wenn man draußen war, kommt man einfach ganz natürlich eben zusammen in den gemütlichen Gasträumen.
0: Würdest du denn sagen, man braucht unbedingt Gummistiefel, wenn man jetzt zu dieser Zeit nach Schottland fährt?
1: Ja. Ja, auf jeden Fall.
0: Und Regenjacke, ne?
1: Regenjacke, Regenhose, am besten ganz viele Wechselsachen, weil selbst die Regensachen, die halten nicht ewig stand.
0: Mhm. Gibt es denn irgendwas, das vielleicht gerade bei schlechtem Wetter besonders gut geht oder was da besonders schön ist zum Angucken oder zum Unternehmen?
1: Also ich finde ja, dass genau dieses nieselige, graue Wetter die Magie von Schottland auch wirklich ausmacht. Dieses Zwielicht, das dann entsteht. Mhm. Und wenn ich an Schottland denke und Schottland vermisse, dann habe ich auch immer so ein Bild von den Landschaften im Regen vor Augen und niemals strahlenden Sonnenschein. Und diese Gemütlichkeit, über die wir gerade gesprochen haben, die entsteht auch wirklich erst, wenn man draußen war und die sich quasi verdient hatte. Also im Grunde genommen geht das Draußensein im Herbst genauso gut, wenn nicht sogar besser in Schottland.
0: Und für wen würdest du sagen, ist Schottland im Herbst geeignet als Reiseziel? Also wem würdest du sagen, ja klar, du kannst da auf jeden Fall hinfahren?
1: Menschen, die mit Wetter klarkommen auf jeden Fall, die jetzt nicht den klassischen Luxusurlaub suchen natürlich. Also man muss sich schon auf das Land ein bisschen einlassen und das Wetter. Also die Schotten und Schottinnen sagen halt auch selber, you don't come to Scotland for the weather. Ja. Und man muss sich von vornherein darauf einstellen, dass man wahrscheinlich die ganze Zeit im Urlaub dann schlechtes Wetter haben wird. Und dann darf man sich über jeden Tag freuen, wo es nicht so ist. So rum sollte man da eher rangehen. Und man sollte schon das Draußensein auf jeden Fall lieben, weil darum dreht sich in Schottland alles klar. Wenn man in die Städte fährt, dann ist das was anderes. Aber in dem Moment, wo man in die entlegeneren Regionen fährt, in die Highlands, dann gibt es eher wenig Innenräume, in denen man sich dann aufhält.
0: Die Frau, die da spricht, ist Magda Lehnert, Redakteurin und Autorin. Und sie sagt uns gleich noch, welchen Filmdrehort sie in Schottland am besten fand.

0: Stormzy, 24 Hours, Deutschlandfunk Nova hört ihr. Yep, Schottland im Herbst ist gemütlich, das haben wir eben schon mal geklärt. Trotzdem, warum ist Schottland international eigentlich so bekannt? Und viele Menschen haben ja so ein ganz starkes Image von dem Land im Kopf. Ich habe Magda Lehnert gefragt, Redakteurin und Autorin, ob das auch mit Medien zusammenhängt. Magda, ich habe den Eindruck, dass Schottland gerade auch durch Filme oder Serien so bekannt geworden ist oder viele Menschen so eine romantische Vorstellung davon haben. Hast du den Eindruck auch oder ist das nur in meiner Blase so?
1: Würde ich auch sagen, das ist tatsächlich auch eine Frage, die ich mir immer wieder gestellt habe, weil ich das auch im Buch thematisieren wollte. Warum hat Schottland so viele Fans irgendwie? Und ich denke, dass das schon auf der einen Seite ist durch diese vielen populären Bücher, Filme und Serien, die dort spielen. Und weil die haben wiederum ihre Fans und ich als Harry Potter-Fan zum Beispiel muss natürlich auch Schottland-Fan sein, weil Harry Potter ohne diese Landschaften gar nicht dasselbe wäre. Mhm. Und ich denke, dass sich dieses Fansein von einer Serie oder einem Film dann auch so ein bisschen vermischt mit dem Fansein von Schottland. Gleichzeitig habe ich ja die Theorie, dass das daran liegt, dass es kaum ein anderes Land gibt, das sich so sehr selbst erzählt. Also quasi jeder Ort hat seine eigenen Mythen, Legenden, Märchen, Gruselgeschichten. Und diese Geschichten, die gehören auch wirklich zum kulturellen Selbstverständnis dazu. Und ich kann zumindest von mir sagen, dass ich über diese Geschichten total mit den Orten connecte. Also sobald ich so eine Geschichte höre, gehen bei mir Bilder im Kopf an. Und selbst wenn das Schauergeschichten sind, bekommt die Zeit in Schottland sowas ganz Leichtes und Fantasievolles dadurch. Und ich mag die Phrase eigentlich nicht, aber ich würde schon sagen, dass man in Schottland zumindest als Tourist, Touristin die Realität mal für eine Weile abschalten kann.
0: Dass man so ein bisschen Magie erlebt.
1: Ja, das ist wirklich so. Und ich denke, das macht ganz viel von dieser Faszination aus, die viele Menschen empfinden, wenn sie an Schottland denken.
0: Mhm. Naja, und mit den Filmorten, das kann ich mir gut vorstellen. Also wenn man zum Beispiel Outlander gesehen hat, da gibt es so eine Reihe von Steinen, durch die eine Frau durch die Zeit reist. Ich würde wahrscheinlich in Schottland auch jeden Stein einmal irgendwie anfassen, um zu gucken, ob was passiert. Aber als Harry Potter-Fan, gibt es denn einen Ort, den du gesehen hast, wo du gedacht hast, oh ja, das ist wirklich, das muss man dann eigentlich angeguckt haben?
1: Also klar, das Glenfinnan-Viadukt, das ist natürlich der Place to be.
0: Das ist, wo der Zug drüber fährt, ne?
1: Genau, da fährt der Hogwarts-Express drüber und aus der Ferne sieht das auch wirklich so aus. Aber das war am Ende gar nicht so der Ort, der mich am meisten gecatcht hat, weil da sind schon echt viele Leute dann unterwegs. Das nimmt so ein bisschen die Magie auch. Aber ganz in der Nähe ist der See mit dieser berühmten Insel, auf der dann auch später Dumbledores Grab ist. Und dort hat es mich echt total aus dem Rennen genommen. Das hätte ich gar nicht erwartet in dem Moment. Da stand ich dann wirklich ganz alleine, weil da gibt es auch keinen Parkplatz. Und da habe ich wirklich sehr viel geweint an dieser Stelle.
0: Das nimmt einen dann mit.
1: Ja, und habe dann auch Dumbledore beweint, der da liegt.
0: Ja.
1: Also zumindest so, wie ich das über Jahre in den Büchern und den Filmen halt immer gesehen und gelesen habe.
0: Ja, und wer Harry Potter nicht gelesen hat, Dumbledore ist der Direktor der Zauberschule, auf die Harry Potter geht und ein sehr, sehr sympathischer Charakter. Da kann man schon mal traurig sein. Magda Lehnert war das. Gleich sprechen wir noch über Gemütlichkeit. Und zwar über Gemütlichkeit, die wir uns auch hier in Deutschland nach Hause holen können. Deutschlandfunk Nova ist hier.

0: Blossoms mit Husband hier bei Deutschlandfunk Nova. Heute ist es ja noch mal warm, ne? Aber der Herbst kommt, der kommt. Und in Schottland ist der richtig wunderbar, findet Magda Lehnert. Die ist Autorin und Redakteurin. Frage an Magda, also jemand, der jetzt keine Highlands vor der Tür hat und sich trotzdem gerne im Herbst dieses cozy Gefühl holen möchte, was würdest du dem oder derjenigen empfehlen?
1: Also auf jeden Fall braucht man so eine schöne karierte Wolldecke. Mm. Die sind super kuschelig. Und dann so ein Schuss Whisky im Tee schadet natürlich auch nicht. Und bevor mich jetzt die Whisky-Kenner für diese Aussage lynchen, das ist was ich dort wirklich oft erlebt habe, dass die heißen Getränke dann einfach mit einem Schuss Whisky aufgepeppt werden, wenn es kalt ist.
0: Ah, echt?
1: Ja.
0: Also muss man schon vorher sagen, so bitte ohne oder so, wenn man nicht will?
1: Ja, so ungefähr. Also das war eigentlich Standard, wenn man irgendwie auf Touren unterwegs war mit den Locals und dann gab es die Thermosflasche mit dem Tee und wirklich so ganz selbstverständlich ist auch die Whiskyflasche mit rumgegangen.
0: Hm, interessant.
1: Ja. Und dann ist mir aber auch noch was anderes aufgefallen nach einer Weile. So ziemlich jeder Pub, jedes Hotel, jedes B&B hat so ganz dunkles Interieur. Und das wird meistens auch mit vielen und schweren Textilien kombiniert. Und dadurch werden die Räume so unglaublich gemütlich. Mhm. Man fühlt sich dann immer so ganz geborgen und eingehuschelt, sobald man da reinkommt. Und das ist was ich auch wirklich erst in Schottland kennengelernt habe. Weil hierzulande scheinen immer alle irgendwie Angst zu haben vor Farbe. Alles muss immer maximal groß wirken. Und die Wände sind dann meistens weiß und mit gutem Willen vielleicht grau, pastellfarben oder so pullergelb halt. Mhm. Und nach meiner ersten langen Recherchereise bin ich umgezogen und habe mir das tatsächlich dann auch aus Schottland mitgenommen in meine kleine Dachkammer und habe die nach dem Vorbild als Bibliothek eingerichtet. Und da gibt es eine gerade Wand und an der steht jetzt flächenfüllend ein Bücherregal aus dunklem Holz. Die Wände sind dunkelblau und fast schon schwarz. Dazu ein schwarzer Chesterfield-Sessel, ein William Morris-Teppich. Und jedes Mal, wenn ich dort hochkomme zum Lesen abends, fühlt sich das wirklich ein bisschen so an, als würde ich in mein kleines privates Schottland gehen.
0: Magda Lehnert war das. Wir haben über den Herbst und ganz viel Gemütlichkeit in Schottland gesprochen. Magdas Buch Reisehandbuch Schottland ist gerade frisch im Reisedepeschen Verlag erschienen. Da gibt es noch viel, viel mehr Tipps und Infos zu Schottland. Und auf dem Online-Magazin wanderfolk.de, da findet ihr noch viel mehr Reiseabenteuer von

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0: Somber mit My Body Isn't Ready. Wir sind ready, Klaus Janssen und ich. Es gibt jetzt die News. Hallo Klaus.
1: Hi.
0: 10 Uhr ist es.
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3: Wenn auf Produkten Werbeslogans wie klimaneutral oder umweltfreundlich stehen, dann muss das jetzt auch nachweisbar sein. Seit heute gilt eine EU-Richtlinie dazu in Deutschland, die Greenwashing eindämmen soll. Sie soll verhindern, dass Produkte nachhaltiger dargestellt werden, als sie tatsächlich sind. Unternehmen dürfen auch nicht behaupten, dass ein Produkt eine neutrale oder positive Wirkung auf das Klima hat, nur weil anderswo zum Ausgleich Bäume gepflanzt werden. Und Unternehmen dürfen keine eigenen Umweltsiegel mehr erfinden, ohne dass eine wissenschaftliche Prüfung dahinter steckt. In der Richtlinie geht es auch um Software. Wenn ein Update bei bestimmten Geräten auch für Verschlechterungen sorgen kann, müssen die Hersteller ihre Kunden darüber informieren. Der ChatGPT-Entwickler OpenAI hat das Training seiner leistungsstärksten KI-Modelle ausgesetzt. Grund ist nach Angaben des Unternehmens ein neuer Zwischenfall. OpenAI teilt mit, dass ein KI-Modell es in einem Test geschafft hat, Antworten von einem externen Chatbot zu bekommen, obwohl der Zugang zum Internet gesperrt war. Die Software soll aber eine Lücke in den Netzwerkeinstellungen gefunden und ausgenutzt haben. Das Training der KI-Modelle soll erst wieder aufgenommen werden, wenn die Lücke geschlossen ist. Solche Vorfälle sorgen weiter für Diskussionen. Bundesdigitalminister Carsten Wildberger fordert mehr weltweite Zusammenarbeit, um KI zu regulieren. Die Regierungen von China und den USA wollen die KI-Entwicklung aber nicht durch mehr Kontrolle ausbremsen. Bundesaußenminister Johann Wadephul hat das Gespräch mit seinem russischen Kollegen Sergei Lavrov in New York als sinnvoll bezeichnet. Seitdem Russland vor 4,5 Jahren die gesamte Ukraine angegriffen hat, hatte es kein direktes Gespräch zwischen einem deutschen und einem russischen Außenminister mehr gegeben. Jetzt sagte Wadephul in der ARD, es seien so wörtlich sehr harte Sachen gesagt worden. Der Ukraine-Krieg werde weiter fundamental anders beurteilt. Aber es sei Aufgabe der Diplomatie, mit Gegnern zu verhandeln, und viele Kollegen aus anderen Ländern hätten ihn darum gebeten. Russland sei aber nicht bereit, den Krieg gegen die Ukraine zu beenden. In Südafrika sind bei 2 Angriffen auf eine Bar und einen Nachtclub mindestens 27 Menschen getötet und weitere verletzt worden. Westlich von Johannesburg stürmten mehrere Täter mit Sturmgewehren am Abend eine Bar und schossen um sich. Laut Polizei durchsuchten sie auch einige Opfer und nahmen Handys mit, steckten Autos in Brand und flohen vom Tatort. Auch bei einem Angriff auf einen Nachtclub in einem Township nahe Kapstadt schossen Täter in der Nacht auf die Gäste. Die Motive für die Angriffe waren zunächst unklar. In Südafrika sind zahlreiche legale und illegale Waffen im Umlauf, und Schusswaffenvorfälle sind dort relativ häufig, auch wegen Bandenkriminalität. Südafrika hat eine der höchsten Mordraten weltweit. Und das waren die News.
2: Das Wetter.
0: Das wird heute richtig sommerlich, viel Sonne und kaum Wolken am Himmel. Heute Vormittag noch ein bisschen neblig an manchen Orten, aber das verzieht sich dann. Höchsttemperaturen bei 23 bis 31 Grad im Südwesten.
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0: Mit mir, Anna Kohn, und wir sprechen über das Nein-Sagen. Das ist nicht so einfach, vor allem im Job. Da müssten wir manchmal Grenzen ziehen, sagen, nee, das mache ich jetzt nicht mehr, aber wir kriegen das nicht so gut hin. Tipps dafür, wie das besser klappt, gibt's gleich.
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0: Us Animals and Just Creatures in Heaven hier bei Deutschlandfunk Nova. Stellt euch vor, es ist 17.30 Uhr, ihr habt Feierabend und eure Chefin schreibt, kannst du das bitte noch ganz kurz erledigen? Ja, irgendwie ja, aber irgendwie eben auch nicht, ne? Abgrenzung im Job, wie geht das? Frage an Bastian Willenborg, Psychotherapeut und Psychiater. Warum fällt es uns eigentlich so schwer, im Job eine Grenze zu ziehen und zu sagen, nein, das mache ich jetzt nicht mehr?
1: Ja, ich glaube, die Schwierigkeit ist tatsächlich, dass für viele Arbeit eben nicht nur Arbeit ist, sondern an der Arbeit, da hängt sowas wie Selbstwert, Zugehörigkeit, Sicherheit, Anerkennung. Und dann ist Nein einfach deutlich schwieriger. Gerade auch, weil dann irgendwie das Risiko antizipiert wird, dass irgendwie die Kollegen, der Chef oder sowas sagt, oh Mensch, die ist aber schwierig, der ist schwierig. Mhm. Will niemanden enttäuschen, da hängt echt relativ viel dran.
0: Aber ist das denn eine berechtigte Sorge? Also ja, man hat ja dann oft auch Angst, dass gerade irgendwie vielleicht so KollegInnen denken, man macht nicht richtig mit oder die Chefin irgendwie denkt, ich bin hier nicht all in oder sowas.
1: Ja, also ich sag mal, die Angst ist zumindest nachvollziehbar. Ob sie berechtigt ist, das sei mal, also das würde ich ein Fragezeichen hinterlassen. Aber was wir halt wissen, es gibt halt, und das kennst du wahrscheinlich auch, es gibt in vielen Teams so unausgesprochene Normen. Also es gibt immer den, der einspringt, der da sonst irgendwas macht. Dann wird mit Druck gearbeitet, Work-Family-Konflikten und sowas. Da ist tatsächlich immer einiges drin. Und es ist auch was, was tatsächlich wissenschaftlich untersucht wird. Sozusagen, wie ist das tatsächlich die Abgrenzung im Job oder eben auch nicht?
0: Mhm. Und was sind das für Untersuchungen? Also worum geht's da?
1: Also es gibt so einen Begriff, der heißt Compulsory Citizenship Behavior. Und da wird genau eben geguckt, was glauben Arbeitnehmer, was der Arbeitgeber von einem erwartet oder was setzen Arbeitgeber auch durch und welcher Einfluss hat das sozusagen auf mein Leben. Und da zeigen so Meta-Analysen, dass wenn man ja zu viel macht, dass das halt mit einem erhöhten Burnout-Risiko verbunden ist, dass es zu mehr wirklich auch Konflikten in der Familie kommen können. Also diese Work-Family-Konflikten heißt halt, okay, entweder ist auf der Arbeit nicht gut oder in der Familie. Man hat das Gefühl, man muss sich für eins entscheiden und das reibt einen auf. Die Menschen werden dann häufig zynischer, ärgern sich über die Organisation und dann kommen sie, dann kündige ich halt. Also das ist was unter diesem Begriff Compulsory Citizenship Behavior auch untersucht wird.
0: Das ist ja dann eigentlich auch was passiert, weil wir halt permanent über so eigene Grenzen von uns auch selber drüber gehen, ne?
1: Total. Also das ist, wenn man dauerhaft zu viel macht, ist das sicherlich was wirklich nicht in Ordnung ist.
0: Wie unterscheidet man denn jetzt? Also es gibt ja in jedem Job mal eine stressige Phase, ne? Wie unterscheidet man da jetzt, okay, das ist jetzt mal eine Phase, wir müssen jetzt mal alle viel leisten, das geht aber auch wieder vorbei oder ich grenze mich hier überhaupt nicht gut ab, ich übernehme hier viel zu viel?
1: Also ganz vereinfacht runtergebrochen kann man sagen, eine stressige Phase, die vollkommen normal sein kann in jedem Bereich des Lebens, ist aber dadurch gekennzeichnet, dass es eben eine Phase ist und ich wieder runterkomme. Und wenn ich merke, ey, der Stress wird zum Normalzustand und auch abends und am Wochenende, ich kann nicht mehr innerlich abschalten, ich schlafe schlechter, ich werde reizbarer, ich kann mich nicht mehr so gut konzentrieren, dann ist es wirklich eine Schwierigkeit.
0: Das sind dann alles so Warnsignale, sagt Bastian Willenborg, Psychiater und Psychotherapeut. Wir reden über Abgrenzung im Job, gleich geht's weiter damit.

0: Das sind die Beginner mit Füchse hier bei Deutschlandfunk Nova. Ihr habt 1000 Projekte auf dem Tisch, 30 ungeöffnete E-Mails und morgen ist Abgabe von irgendwas und dann will eure Chefin noch was draufpacken. Wie kann man da Nein sagen? Das habe ich Bastian Willenborg gefragt, Psychiater und Psychotherapeut. Bastian, wie ziehe ich da eine Grenze auf der Arbeit?
1: Zunächst einmal würde ich es total gut finden, wenn man merkt, okay, eigentlich ist das zu viel und ich habe wirklich zu viel Stress.
0: Man muss es erstmal merken, meinst du, ne?
1: Hey, genau, ja. Total. Ich kann mich nicht mehr erholen und dann schaffe ich es. Oder habt so die Idee, okay, ich möchte Nein sagen, weil ich mich immer erschöpft und müde fühle, finde ich mega. Und ich glaube, wichtig ist, dass du nicht so eine harte Grenze setzt, sondern nein, das mache ich jetzt nicht. Das wirkt so ein bisschen trotzig, dass du vielleicht eher sagst, Mensch, ich sehe, dass das wichtig ist, das kann ich heute aber nicht zusätzlich machen. So, und dass man dann die Verantwortung abgibt. Jetzt müssten Sie mir sagen, ob ich die Aufgabe A fertig machen soll oder ob ich Aufgabe B neu aufnehmen soll. Mhm. Was hat Priorität? Oder was du auch sagen kannst, ist, Mensch, ich kann das machen, aber nicht bis morgen. Realistisch wäre bis zum Ende der Woche. Oder sowas machen wie, okay, ich möchte das aber ordentlich machen, wenn ich das mache. Dafür brauche ich mehr Zeit oder eine andere Aufgabe müsste liegen bleiben. Also, dass du immer eher was Positives dazu sagst und nicht einfach nur Nein sagst.
0: Man würde ja jetzt erstmal Ja sagen und dann aber so einen kleinen Einschub machen, ne? So, also Ja, aber geht vielleicht nicht direkt oder sowas, ne?
1: Genau, was du eigentlich sagst ist, ich widersetze mich dem nicht und das kann sein, aber ich bin an meiner Kapazitätsgrenze. Mhm. Sozusagen, ich kann nicht noch was obendruf machen. Das ist so das Wichtige, glaube ich. Und dann kannst du sagen, okay, nein, mache ich nicht. Oder du sagst halt, ey, ich verstehe, dass das wichtig ist, aber dann kann ich was anderes nicht machen. Also, weil ich bin an meiner Kapazitätsgrenze, über die kann ich nicht rübergehen. Das ist, glaube ich, so eine ganz wichtige kommunikative Strategie.
0: Ja, und du meinst, dass das bei Chefinnen oder KollegInnen dann vielleicht auch okay aufgenommen werden könnte? Also, dass man vielleicht gar nicht so viel Angst haben muss, dass man dann direkt so als, ja, faul oder irgendwie nicht so schnell oder eben nicht so proaktiv irgendwie wahrgenommen wird?
1: Ja, also ich mache das ja mit relativ vielen Patienten, die auch berufstätig sind und zum Beispiel Depressionen haben oder Angsterkrankungen, genauso kommunikative Strategien. Und meine Erfahrung ist, dass die meisten Vorgesetzten und Chefs das relativ gut aufnehmen, wenn du nicht einfach klar sagst, nee, das kann ich nicht, nein, das mache ich nicht. Also das kommt eher negativ an, aber wenn du sagst, okay, ich verstehe, warum wir das machen sollten, aber dann kann ich das oder das nicht machen oder dann kann ich das nicht bis morgen machen, sondern bis zum Ende der Woche oder dann kann ich nicht noch mehr machen. Also, dass du deine Kapazität irgendwie benennst. Und es ist schon so, dass dann der eine oder andere Vorgesetzte auch schon mal komisch guckt, wenn du bisher immer gesagt hast, ja, die Anne macht das schon und jetzt macht sie das halt noch mit. Und dann kommt ja, aber was anderes fällt weg. Aber in der Regel kommt das gut an.
0: Mhm. Und das ist ja eigentlich auch wichtig, damit man eben nicht immer noch mehr draufgeladen bekommt, ne? Also eigentlich muss man die Grenze ja schon relativ früh irgendwann ansetzen.
1: Ja, genau. Sozusagen, dass man sagt, okay, das ist meine Kapazität. Und darüber geht leider nicht.
0: Also bis hierhin und nicht weiter sozusagen, aber ein bisschen freundlicher ausgedrückt. Bastian Willenborg, Psychiater und Psychotherapeut. Wir haben drüber gesprochen, wie man das hinkriegt, im Job Grenzen zu setzen. Habt ihr gehört? Bei Deutschlandfunk Nova.

0: Amelie.
1: Mit Suitable.
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0: Frauenfußball wird immer noch unterschätzt, sagt Johannes. Der arbeitet unter anderem als Fußballcoach. Er hat Nova auf die 1 gesetzt, hat seine 10 Minuten Sendezeit bekommen und hat die Zeit genutzt, um über Frauen- und Mädchenfußball mit uns zu reden.
4: Frauenfußball an sich interessiert mich schon länger. Also da ist bedeutend weniger Testosteron am Start, also vor allen Dingen im Stadion, auch wenn man zuschaut. Es ist einfach ein größeres Miteinander. Trotzdem geht es natürlich um Leistung, um Gewinnen. Es geht natürlich auch um einen fairen Sport. Und das ist natürlich der große Unterschied auch zu den Männern, die natürlich auch extrem leistungsstark sind. Aber es ist einfach ein sympathischeres Miteinander und das hat mich einfach total begeistert von Anfang an.

0: Und das hat er eben bei uns hier erzählt. 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Hier kommen nochmal eben die Hard Facts.
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0: Deutschlandfunk Nova ist hier. Gestern wollte ich tanken, aber das ist ja immer noch so teuer, ne? Deshalb warte ich lieber noch bis Mitte der Woche. 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

0: Ben Pierce, What I Might Do. 10.49 Uhr, das heißt gleich ist es 10 Minuten vor 11 hier bei Deutschlandfunk Nova. Wie viel Geld würdet ihr für eine Gaming-Konsole ausgeben, haben wir euch gefragt.
1: Ich glaube so 300 Euro maximal und das ist schon wirklich viel.
2: Ich spiele gar nicht viel, deshalb nicht genug. 120?
3: Kommt drauf an, wann und wie viel Geld ich gerade habe. Wahrscheinlich so 400. Vielleicht auch weniger.
4: 200 Euro könnte ich mir auch noch leisten mit einem halbwegs guten Gefühl.
0: Ja, da wären alle ziemlich weit off mit dem Preis. 1300 Euro, das ist der Preis, den manche Shops für die PlayStation 5 Pro gerade verlangen. Und sogar die günstigste PlayStation-Variante, die kostet neu 600 Euro. Das ist natürlich ein ganz schöner Batzen. Und das hat mehrere Gründe. Die KI zum Beispiel, weil die KI-Rechenzentren brauchen dieselben Teile wie auch Videospielkonsolen, zum Beispiel Arbeitsspeicher, also RAM. Deshalb steigt der Preis, das hat uns Sascha Pöhlmann gesagt, der ist Game Studies-Forscher an der TU Dortmund.
5: Da sich da die Preise immens erhöht haben oder teilweise auch RAM-Hersteller gar nicht mehr RAM an Endkunden verkaufen, sondern eigentlich das direkt zu den KI-Firmen schaffen, da sieht man, dass da natürlich eine gewisse Knappheit ist und die wird dann eben teuer bezahlt und dann steigt eben auch der Gesamtpreis.
0: Und auch die Inflation spielt eine Rolle. Damit begründet Sony, dass sie die Preise des PlayStation 5 mehrmals schon seit Release angehoben haben. Insgesamt um 200 Euro. Und das ist auch wirklich neu, ne? Weil bisher war es ja so, eine Konsole kommt raus und dann wird die mit der Zeit immer günstiger und nicht immer teurer. Und bei den Preisen kann man sich ja schon auch fragen, wieso sollte man sich überhaupt noch eine Konsole holen? Man kann ja auch auf dem PC zocken und kann dann damit auch andere Sachen noch machen. Aber auch die Gaming-PCs werden teurer. Gleiche Gründe wie bei den Konsolen. Und Konsolen haben tatsächlich auch noch ein paar Vorteile, sagt Sascha Pöhlmann.
5: Also ich glaube schon, dass Konsolen auch aufgrund der Zugänglichkeit, der Einfachheit immer ihren Platz haben werden, weil es halt schon immer einfacher war, eine PlayStation einzuschalten, als bei einem PC erstmal dafür zu sorgen, dass das Ding überhaupt funktioniert.
0: Ja, und ein paar Spiele erscheinen ja auch nur auf Konsolen, also exklusiv. Das heißt, falls ihr bestimmte Spiele zocken wollt, dann müsst ihr manchmal ja einfach eine Konsole haben. Und auch bei GTA 6 ist das übrigens auch so, dass ihr nicht um eine Konsole herumkommt, also Grand Theft Auto 6. Und darauf warten viele von wirklich seit Jahren und dieses Spiel erscheint auch erstmal nur auf Konsolen. Und da hat man dann wirklich nichts anderes übrig, als in den sauren Apfel zu beißen, wie man so schön sagt. Warum Konsolen immer teurer werden, haben wir erklärt hier bei Deutschlandfunk Nova.

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0: Doechii ist das. Mit Anxiety war sie das. Falls ihr das Xylophon erkannt habt, es war ein Sample von Gotye, Somebody That I Used To Know. Klaus Janssen ist jetzt aber da, 11 Uhr. Hi Klaus.
1: Hallo.
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1: Seit heute gilt eine EU-Richtlinie zu Greenwashing in Deutschland. Wenn auf Produkten Werbeslogans wie klimaneutral oder umweltfreundlich stehen, dann muss das jetzt auch nachweisbar sein. Produkte sollen nicht nachhaltiger wirken, als sie wirklich sind. Und Unternehmen dürfen keine eigenen Umweltsiegel mehr erfinden, ohne dass eine wissenschaftliche Prüfung dahinter steht. Industrie- und Handelsverbände haben die Sorge geäußert, dass viele Artikel weggeworfen werden müssten, weil ihre Verpackungen der neuen Richtlinie zufolge nicht mehr erlaubt sind. Das Bundesumweltministerium sagt, dass die EU-Richtlinie schon seit 2,5 Jahren bekannt ist. Die Unternehmen hätten rechtzeitig reagieren können. Wenn das Wetter mitspielt, soll heute das höchste Windrad der Welt fertiggestellt werden, in der Lausitz in Südbrandenburg. Der Gitterturm mit den großen Rotoren hat eine Gesamthöhe von 365 Metern. Das ist höher als der Eiffelturm in Paris und fast so hoch wie der Berliner Fernsehturm. Er wird in Schipkau in der Lausitz errichtet. Das Windrad in der Kohleregion soll einmal Strom für bis zu 7500 Haushalte produzieren. Ein Unternehmen mit Hauptsitz in Dresden baut es im Auftrag einer Bundesagentur. Es ist keine rein kommerzielle Anlage. Das Bauwerk soll zeigen, ob sich solche großen Windräder lohnen. Denn je höher man baut, desto weniger Hindernisse gibt es für den Wind. Er weht weiter oben regelmäßiger und stärker. Der erwartete Energieertrag könnte über 60% höher liegen im Vergleich zu normalen Windrädern. Die Bundesregierung plant einige Veränderungen im sozialen Bereich, also zum Beispiel bei Rente, Pflege und Krankenkassen. Viele Menschen befürchten deshalb, dass sich ihr Alltag dadurch verschlechtert. Zehntausende haben gestern gegen die Sozialpolitik der Regierung protestiert. Zu den bundesweiten Kundgebungen hatte der Deutsche Gewerkschaftsbund DGB aufgerufen. In Nürnberg zum Beispiel, Essen, Frankfurt am Main, Leipzig und Hannover. Die DGB-Vorsitzende kündigte weitere Proteste gegen Sozialabbau an. Sie kritisierte Forderungen nach längeren Arbeitszeiten und eine Aufweichung des 8-Stunden-Tages. Deutschlands Arbeitgeber wiederum kritisierten die Protestaktionen des DGB. Sie werfen den Gewerkschaften vor, zu fast jeder Veränderung Nein zu sagen. Fachkräftemangel und internationaler Wettbewerb ließen sich nicht wegdemonstrieren. Papst Leo hat seinen Besuch in Frankreich heute mit einem Gottesdienst im Wallfahrtsort Lourdes fortgesetzt. Mehrere 10.000 Gläubige nehmen daran teil. Der Papst will heute in Lourdes auch mit 7 Menschen sprechen, die in ihrer Kindheit Opfer sexuellen Missbrauchs durch Priester oder Lehrer an katholischen Schulen wurden. Die katholische Kirche in Frankreich bemüht sich seit Jahren um die Aufarbeitung der Missbrauchsfälle. Eine unabhängige Kommission schätzt, dass es in Frankreich seit 1950 mehr als 300.000 solche Übergriffe gegeben hat. Gestern hatte Leo der 14. in Paris mit hunderttausenden Gläubigen eine Messe gefeiert. Letzte Station seiner Reise durch Frankreich ist morgen die Stadt Metz. Das waren die News.
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0: So richtig schönes Sonntagswetter gibt's für euch. Ein paar Wolken am Himmel, aber sonst viel, viel Sonne. Dazu Höchstwerte zwischen 22 und 29 Grad, im Südwesten sogar 31 Grad.
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0: Das bin ich, Herr Losen. Wir schauen gleich in den Himmel und wir zählen runter. 10, 9, 8 und so weiter. Ihr wisst, worum es geht. Wir schauen uns an, woher Countdowns beim Raketenstart eigentlich kommen.
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0: Cold Bay klimpern sich da gerade raus mit Clocks. Schönen Sonntagmorgen nochmal. Ihr hört Deutschlandfunk Nova. Und ich hab's euch gesagt, wir starten jetzt ins All.
1: 10, 9, 8, 7, 6, 5, 4, 3, 2, Unité, top.
0: Und Start. Ich glaube, ihr habt es alle erkannt. Das war ein Countdown zum Raketenstart. Aber was soll das eigentlich, dieser Countdown? Also warum zählt man da rückwärts? Gibt es da irgendwelche technischen Gründe für? Oder ist das einfach nur, damit wir ein bisschen aufgeregter werden und die Spannung sich erhöht? Darüber habe ich gesprochen mit Michael Büker. Der ist ja Astrophysiker und Wissenschaftsjournalist. Und ich habe ihn als erstes mal gefragt, Michael, wir haben da gerade einen Countdown gehört, aber der war ja auf Französisch. Welchen Countdown haben wir denn da gerade genau gehört?
2: Genau. Und so klingt es, wenn eine europäische Rakete abhebt, und zwar in Französisch-Guayana in Südamerika. Dort wird der Weltraumbahnhof von der französischen Raumfahrtagentur betrieben und Frankreich hat ohnehin die stärkste Raketentradition in Europa und deshalb werden diese Starts eben auch auf Französisch abgewickelt.
0: Und man hat es ja gehört, auch rückwärts zählen. Wann hat das denn angefangen? Also wo fand quasi der erste Countdown aller Zeiten statt?
2: Ja, der fand im Kino statt und zwar vor fast 100 Jahren, nämlich im Jahr 1929. Da hat der deutsche Filmemacher Fritz Lang seinen Film Frau im Mond rausgebracht. Darin wurde ein Raketenstart mit einem Countdown eingeläutet. Allerdings, Frau im Mond war ein Stummfilm und deshalb war dieser erste Countdown der Geschichte gar nicht zu hören, sondern nur zu lesen.
0: Aha, das ist ja verrückt. Aber 1920 hast du gerade gesagt, da gab es dann auch gar keine Raketen, oder?
2: Nee, nicht wirklich. Aber in den 20er Jahren rückte die Raketentechnik gerade in den Bereich des Möglichen. Von der Raumfahrt geträumt hatten die Menschen damals schon lange, zum Beispiel in dem Roman Von der Erde zum Mond von Jules Verne. Aber erst Ende der 1920er Jahre waren das physikalische Verständnis und die Technik langsam ausgereift genug, um echte Raketen zu bauen. Damals entstanden vor allem in Deutschland einige Raketenvereine. Das waren Zusammenschlüsse von Technikfans und Tüftlern. Die haben in Garagen und Werkstätten quasi kleine Raketen zusammengebaut und irgendwo auf dem Acker in die Luft geschossen. Und in diese Frühzeit der ja technisch motivierten Raketenbegeisterung, da fiel dann Fritz Langs Film Frau im Mond mit eben diesem Countdown.
0: Ja, und wenn ich an Countdown denke, dann denke ich eigentlich nicht an Französisch, sondern automatisch an Englisch. Woher kommt denn das?
2: Genau. Die Technikträumerei der 20er Jahre der Raketenvereine in Deutschland wurde zunächst mal unter den Nationalsozialisten in tödliche Waffentechnik umgesetzt. Nach dem Zweiten Weltkrieg haben dann sowohl die US-amerikanischen als auch die sowjetischen Besatzer deutsche Raketeningenieure in ihre jeweiligen Länder mitgenommen und für sich arbeiten lassen. Und so wurde die deutsche Raketentradition inklusive des Countdowns zum Ursprung der amerikanischen und zu einem Teil auch der sowjetischen Raumfahrt.
0: Also angefangen hat der Countdown eigentlich in einem Stummfilm, haben wir gelernt von Michael Büker, Astrophysiker und Wissenschaftsjournalist. Wir sprechen gleich noch ein bisschen weiter über den Countdown.

0: Phoebe Bridgers, Lost Boys, um 20 nach 11 am Sonntagmorgen. Deutschlandfunk Nova ist hier. Schönen guten Morgen nochmal. Michael Bücker, Astrophysiker und Wissenschaftsjournalist, mit dem habe ich heute Morgen über Countdowns gesprochen. Also das, was passiert, bevor die Rakete ins All startet. Und wir haben dabei eben schon darüber geredet, dass die ja auf Französisch, Deutsch und Englisch vorkommen. Michael, kommt die denn in allen Sprachen vor, habe ich ihn gefragt? Oder gibt es da so ein paar, wo es das auch nicht gibt?
1: Naja, jedenfalls die, die ein großes Weltraumprogramm haben und das in ihrer eigenen Sprache machen. Ganz ulkig ist es zum Beispiel bei Raketenstarts in Japan. Da wird nicht nur von 10 runtergezählt, sondern von deutlich weiter oben. Das kann man sich auch mal anhören. Da werden dann also sehr viele Zahlen hintereinander vorgelesen. Das klingt so.
0: 29, 27, 28, 29, 30, 31, 32, 33. Das ist ja praktisch, da kann man gleich die Zahlen mitlernen. Das ist ein bisschen wie bei der Sendung mit der Maus irgendwie, ne?
1: Ja,
0: aber
1: genau.
0: Sag mal, gibt es eigentlich auch den Fall, dass man ganz ohne Countdown startet?
1: Ja, das ist tatsächlich in der russischen Raumfahrt so und früher auch in der sowjetischen. Da gibt es diesen laut vorgelesenen Countdown nicht. Das liegt nicht zuletzt daran, dass es in der Sowjetunion nie vorgesehen war, dass bei Raketenstarts Publikum anwesend ist und schon gar keine Live-Übertragung im Fernsehen. Das wurde immer alles im Geheimen abgewickelt.
0: Mhm. Das heißt, für Juri Gagarin als ersten Astronauten der Geschichte, für den gab es gar keinen 3, 2, 1, los.
1: Nee, das stimmt. Beim Start einer russischen Rakete gibt es zwar auch ein paar charakteristische Ansagen, aber die sind dann tatsächlich eher technische Beschreibungen, wie zum Beispiel Klutsch nach Start, das bedeutet Schlüssel umdrehen für die Startsequenz. Für die Zündung der Triebwerke heißt es dann Pusk. Und wenn die Rakete abhebt, sagt man Kontakt Podjoma, das bedeutet, das Abheben der Rakete wurde registriert.
0: Mhm. Können wir auch direkt noch ein bisschen Russisch lernen, Japanisch-Russisch, Mann, heute Morgen.
1: Genau.
0: Aber jetzt sag mal, also hat dieser Countdown beim Raketenstart überhaupt irgendeinen Nutzen oder ist das wirklich nur so ein Trick, damit wir immer gespannter und immer aufgeregter werden?
1: Es ist von beidem ein bisschen. Dieser laut vorgelesene Countdown mit den Zahlen von 10 runter auf 0, das hat keinen technischen Nutzen. Mhm. Denn im Augenblick des Starts steuert sich eine Rakete selbst, ohne dass im richtigen Moment jemand noch bestimmte Knöpfe drücken müsste. Aber der Countdown ist ein nützliches Hilfsmittel, um die unglaublich komplizierten Vorgänge bei so einem Raketenstart ein Stück weit nachzuvollziehen. Und dazu habe ich auch noch mal ein Hörbeispiel mitgebracht.
2: Mhm. T-10. 9, 8, 7. Go for main engine start. 3 main engines up and burning. 3. We have a cutoff.
0: Okay, also es rauscht ganz schön, aber ich habe jetzt noch gehört, es wurde bis 3 gezählt und dann kam nichts mehr. Was war denn da los?
1: Genau, da gab es nämlich einfach gar keinen Start. Das war das Space Shuttle Discovery im Jahr 1993. Und dieser Start wurde ganz kurz vor dem Abheben abgebrochen. Mm. Und wenn man im Missionsbericht nachliest, warum das passiert ist, dann heißt es, bei 3 Sekunden vor der Hauptzündung versagte in Triebwerk Nummer 2 der Treibstoffdurchflusssensorkanal A2 und der Start wurde automatisch abgebrochen. Und an diesem technischen Kauderwelsch kann man erkennen, da laufen im Hintergrund irrsinnig viele automatische Vorgänge ab und der Countdown hilft uns Menschen zumindest ein bisschen den Überblick zu behalten.
0: Warum gibt es denn eigentlich dieses Rückwärtszählen, diesen Countdown beim Raketenstart? Das haben wir geklärt mit Michael Bücker, der ist Astrophysiker und Wissenschaftsjournalist. 11:24 Uhr, Deutschlandfunk Nova hier.

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Alle nochmal ein bisschen klatschen. Lol, Karna. The Isle of Arran. Hier bei Deutschlandfunk Nova. My Ugly Clementine kennt ihr.

0: Musik aus Österreich ist das. Die drei von My Ugly Clementine, Sophie, Miralu und Nastassja, die spielen wir ja schon lange bei Deutschlandfunk Nova. Und gerade Anfang September haben sie ihr neues Album rausgebracht, heißt Apply Autonomy. Und tja, da bleibt wahrscheinlich nicht so viel Zeit für den perfekten Tag am Wochenende. Die haben wahrscheinlich anderes zu tun. Mira hat uns aber mal erzählt, wie so ein perfekter Wochenendtag für sie aussehen würde.
1: Also im Sommer, das versuche ich eh dazwischen irgendwie einzuschieben, würde ich mit dem Fahrrad irgendwo an die Donau fahren, vielleicht einen kleinen Fahrradtrip machen, so ein paar Stunden, raus aus Wien, dass man schnell in Niederösterreich und dann irgendwo an die Donau mit Picknick oder so, oder man weiß einen guten Ort, wo man essen kann, mit meinen engsten FreundInnen. Und da einfach den ganzen Tag abhängen und dann auch noch im Sonnenuntergang ins Wasser gehen und so. Vielleicht ein alkoholfreies Bier trinken oder einen weißen Spritzer. Und dann mit dem Fahrrad langsam wieder

0: nach Hause fahren, einfach schlafen gehen und sich irgendeine Serie anschauen. Und im Winter würde ich nichts machen, glaube ich, einfach. Oder ich würde zu meinem Neffen fahren, der ist jetzt 3 Jahre alt, und würde mit dem spielen und malen und seine Fragen beantworten.
1: Also, gerade heißt es für die aber Tour, Tour, Tour, Tour, Tour. 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Und jetzt hören wir sie mit Don't Mess With Me.

0: 49th and Main, Up to Something hier bei Deutschlandfunk Nova. Alice, wenn ihr so einen Buchtitel hört, dann fällt euch vielleicht Alice im Wunderland dazu an. Es ist aber tatsächlich der Roman Alice, über den wir heute Morgen sprechen wollen. Nur Alice ohne das Wunderland von Marlene Meyerhofer. Und in diesem Roman geht es tatsächlich auch um ein junges Mädchen, eine junge Frau, aber die erlebt tatsächlich ganz, ganz andere Sachen als die Alice im Wunderland. Lydia Herms hat das Buch für uns gelesen.
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2: wenn du nicht so froh bist, dass du ein Mädchen bist. Wie oft muss Alice rufen, bis einer guckt, bis jemand wirklich zu ihr schaut, nicht nur den Kopf so halb in ihre Richtung dreht, in der Hoffnung, dass sie aus der Entfernung nicht erkennt, dass Blick und Gedanken ganz woanders sind. Irgendwo, wo sich kein kleines Mädchen auf dem Trampolin die Seele aus dem Leib, ein paar Löcher in die Strumpfhose und Erschöpfung bis in den allerkleinsten Muskel hüpft. Schau, ruft Alice außer Atem herüber. Tausendmal ruft sie, mindestens. Schau, Mama, schau. Schau, Papa, schau. Schau, was ich mache, was ich kann, wie hoch ich springe, wie lange ich durchhalte und wie toll ich dabei aussehe. Wenn trotzdem nicht geschaut wird, ändert Alice die Strategie. Sie hüpft höher, läuft schneller, springt weiter, wirft mit Dingen, lässt sich fallen, steht wieder auf, ist tapfer, lässt sich noch schlimmer hinfallen, bis sie sich wehtut. Spätestens wenn sie sich wehtut, schauen alle. Es ist nicht das angenehmste Schauen, aber zur Not nimmt Alice auch das. Nicht immer sollen alle schauen. Das gilt für Fremde, aber auch für Verwandte. Manche von denen schauen komisch, böse oder lachend. Je älter Alice wird, desto mehr verändert sich das Angeschautwerden und auch ihr Angeschautwerden wollen. Beides lässt sich nicht mehr so gut steuern. Keine Strategie kann es verlässlich provozieren oder verhindern. Manchmal hilft nur Wegschauen, auf die eigenen Schuhe, in die Wolken oder haarscharf neben die Person, die schaut, auf eine Tür vielleicht oder auf etwas hinter der Person. Jedenfalls schauen die, die sollen, immer noch nicht. Manchmal würde Alice gern selbst jemanden anschauen, aber das geht nicht, weil die Person dann weiß, dass sie schaut und weil die das dann gegen Alice verwenden kann. Und irgendwann beginnt Alice, sich selbst anzuschauen. Im Spiegel, über dem sie hockt, während sie mit besorgtem Blick hin und her schaut, zwischen dem, was ihr der Spiegel zeigt und dem, was am Faltblatt skizziert ist. Da sind keine Haare zu sehen. Kein Durcheinander. Und wie das mit dem blöden Tampon funktionieren soll, das weiß Alice auch nicht. Alice heißt der erste Roman der österreichischen Schriftstellerin Marlene Meyerhofer. Das Cover zeigt ein Mädchen mit Schleife im Haar, Puffärmeln am Kleid und einem erschrockenen Blick, als hätte man ihm gerade mitgeteilt, dass er sich ausgeträumt hat, dass das Wunderland geschlossen bleibt und dass ab jetzt alle Abenteuer, die guten und die üblen, in der Wirklichkeit durchgespielt werden müssen. Alice ist nicht länger nur ein Mädchen aus einem Traum, sondern eine von uns. In kurzen Kapiteln begleiten wir sie beim Kindsein und Erwachsenwerden. Und wir wissen nahezu immer, wie sie sich dabei fühlt. Alice weint, weil sie Angst davor hat, im salzigen Meerwasser unterzugehen, obwohl alle anderen Kinder schon längst schwimmen können. Alice blutet, weil sie vor den Nachbarskindern davonläuft, auf den Beton stürzt und sich die Knie komplett aufschlägt. Trotzdem petzt sie nicht. Alice regiert, wenn sie die Oma zum Pferd erzieht, auf ihr sitzt und sie quer durch die Wohnung treibt und am Ende den Belohnungszucker selbst isst, weil die Oma mit ihren Dritten nichts Hartes beißen kann. Alice spielt, Alice will nicht und Alice fällt, natürlich. Aber nicht nur in ein Loch, auf der Suche nach einem weißen Kaninchen, das keine Zeit hat. Nee, Alice fällt auf ganz unterschiedliche Weise. Über einen Pflasterstein, auf jemanden herein und aus der Rolle. Alice fällt aus allen Wolken und eine Entscheidung. Alice fällt um, auf und im Vergleich mit anderen ab. Alice erinnert sich daran, für wen man sie schon alles gehalten hat. Und am Ende geht Alice, weil ihr klar wird, dass sie sich lange genug gefallen lassen hat, dass andere ein Urteil über sie sprechen.
0: Alice von Marlene Meyerhofer. Erschienen im Jung und Jung Verlag und zwar ziemlich frisch erschienen. 20.08. ist das Buch rausgekommen. Die gebundene Ausgabe kostet 23 Euro, das E-Book 17,99 und vorgestellt hat uns das Ganze Lydia Herms. Paula Hartmann jetzt mit 2 Punkten.

0: bin ganz außer Atem. Anna of the North war das. Ich habe ein bisschen getanzt. Swirl war das. Klaus Jansen übernimmt aber jetzt auch. Hallo Klaus.
1: Hallo Anna.
0: Es ist zurück. Oh.
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3: In Deutschland beantragen immer weniger Menschen Asyl. Wie das Bundesinnenministerium bestätigt, sind im September bis jetzt knapp 3.400 Erstanträge gestellt worden. Letztes Jahr waren es im September noch über 9.000 Anträge, im Jahr davor 18.000. Bundesinnenminister Alexander Dobrindt begründet den Rückgang mit einer verschärften Migrationspolitik in Deutschland, wie etwa den Grenzkontrollen. Gleichzeitig fordert Dobrindt aber auch mehr Befugnisse für die europäische Grenzschutzagentur Frontex. Er will, dass das Mandat für Krisensituationen deutlich ausgeweitet wird. Als Beispiel nannte Dobrindt die Vorfälle in der spanischen Nordafrika-Exklave Ceuta im Sommer. Er forderte eine schnelle Eingreiftruppe für solche Fälle. Frontex soll auch mithelfen bei Rückführungen. Gestern gab es dazu Gespräche in München mit vielen europäischen Innenministern. Wenn auf Produkten Werbeslogans wie klimaneutral oder umweltfreundlich stehen, dann muss das jetzt auch nachweisbar sein. Seit heute gilt eine EU-Richtlinie dazu in Deutschland, die Greenwashing eindämmen soll. Sie soll verhindern, dass Produkte nachhaltiger dargestellt werden, als sie tatsächlich sind. Unternehmen dürfen auch nicht behaupten, dass ein Produkt eine neutrale oder positive Wirkung auf das Klima hat, nur weil anderswo zum Ausgleich Bäume gepflanzt werden. Und Unternehmen dürfen keine eigenen Umweltsiegel mehr erfinden, ohne dass eine wissenschaftliche Prüfung dahinter steht. Der US-Flugzeugbauer Boeing hat einen Softwarefehler bei seinem Modell 737 MAX entdeckt. Betroffen ist die automatische Landenavigation. Nach Angaben des Unternehmens wird an einer Lösung gearbeitet. Alle Betreiber der 737 MAX-Maschinen seien über das Problem informiert worden. Die US-Luftfahrtbehörde erklärte, sie arbeite eng mit Boeing und den Fluggesellschaften zusammen. Bei Sicherheitsbedenken werde man sofortige Maßnahmen ergreifen. Boeing steht seit Jahren unter Beobachtung von Aufsichtsbehörden. Nach zwei Abstürzen von Flugzeugen des Typs 737 MAX in den Jahren 2018 und 2019 war der Konzern in eine Krise gestürzt. Der Äthiopier Guye Adolla hat den Marathon in Berlin gewonnen. Er kam nach 2 Stunden, 2 Minuten und 50 Sekunden ins Ziel, persönliche Bestzeit. Die schnellste Läuferin war die Äthiopierin Tigist Assefa. Sie lag in Berlin auf Weltrekordkurs, bekam dann aber Probleme, verlor Tempo und verpasste den Rekord. Assefa kam nach 2 Stunden, 11 Minuten und 4 Sekunden ins Ziel. Wegen des Marathons in Berlin sind 1.800 Polizisten im Einsatz, um den Verkehr zu lenken und für Sicherheit zu sorgen. In großen Teilen der Stadt sind Straßen gesperrt, bis die 56.000 Läuferinnen und Läufer ihre Strecke geschafft haben. Das waren die News.
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0: Das wird noch mal richtig warm heute. 23 bis 29 Grad als Höchstwerte, sogar bis zu 31 Grad im Südwesten und dazu viel Sonne und nur wenige Wolken am Himmel.
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0: Moin Moin. Ja, ihr habt es gehört, es ist eigentlich noch richtiges Sommerwetter, aber der Herbst kommt und wir bereiten uns darauf schon mal ein bisschen vor. Wir reisen gleich nach Schottland und da gibt es sehr, sehr viel Gemütlichkeit im Herbst. Stellt euch vor, ne, Kaminfeuer, Tee in der Hand, Wolldecke, draußen rote und goldene Wälder und so weiter. Ob es wirklich so ist oder ob das doch eher ein Klischee ist, das klären wir gleich.
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0: Ach, Linkin Park. Aber jetzt kommen Good Neighbors mit People Need People.

0: Mia. Linker Haken. Bim, bim. Deutschlandfunk Nova am Sonntagmorgen. Wir machen jetzt mal einen kleinen Klischee-Check, Klischee-Fakten-Check sozusagen. Wenn ich an Herbst denke und so denke, wo würde ich da gerne sein, dann fällt mir auf jeden Fall auch immer irgendwie Schottland ein. Ich war noch gar nicht da, aber es klingt irgendwie so, als wäre es da so richtig gemütlich. Also ich stelle mir das so vor, die Wälder sind dann so rot, gold, orange und draußen regnet es und ist so ein bisschen ungemütlich, aber drinnen ist es so ganz kuschelig. Irgendjemand spielt auf einer Fiedel und ich trinke irgendwie ein heißes Getränk und sitze an einem Kaminfeuer. So stelle ich mir das vor, aber wie viel cozy Herbst hat Schottland denn wirklich zu bieten? Das habe ich mit Magda Lehnert besprochen, die ist Redakteurin und Autorin und die kann uns sagen, wie es in Wirklichkeit ist. Die kennt Schottland nämlich gut und ihr Glücksort liegt auch da. Wir sprechen ja hier jeden Sonntagmorgen über Orte, die uns Energie oder Frieden oder Glück geben im ganz Allgemeinen. Und Magda hat auch gerade einen Reiseführer über Schottland geschrieben. Und ich habe sie gefragt, bevor wir jetzt über den Herbst reden in Schottland, die Frage an dich, mit der wir hier oft starten, wo ist denn dein Glücksort?
1: Das ist eine sehr gute Frage. Es gibt ja wirklich 1000 schöne Orte in Schottland, aber es gibt auch wirklich einen, in den ich mich so richtig schockverliebt habe. Schon das erste Mal, wo ich dort war. Mein absoluter Lieblingsort ist der Cairngorms National Park. Mhm. Das ist der größte Nationalpark der britischen Inseln. Das ist eine Gebirgslandschaft. 5 der 6 höchsten Berge von Schottland liegen innerhalb der Grenzen. Und man darf sich das aber nicht so vorstellen wie die Alpen oder die Isle of Skye zum Beispiel, weil dort ist ja das Gebirge eher schroff. Es gibt Felsen und so ganz scharfe Grate. Mhm. Und im Cairngorms National Park ist es aber eher wie so ein sanft gerundetes Hochplateau, mhm, aus dem dann nur noch so einzelne Gipfel rausgucken. Und dadurch fühlt sich die Landschaft trotz ihrer Höhe überhaupt nicht vertikal an, sondern unendlich weiträumig. Also wenn man dort auf so einen Gipfel raufsteigt, dann kann man wirklich ewig weit in die Ferne gucken. Und das ist es aber noch gar nicht allein, warum ich mich so sehr in diese Landschaft verliebt habe, sondern das sind vor allem die Wälder dort. Mhm. Das sind wunderschöne alte Kiefernwälder und das sind tatsächlich noch Überreste von dem kaledonischen Kiefernwald, also der Urwald, der vor rund 10.000, 11.000 Jahren mal große Teile von Schottland bedeckt hat. Und davon sind nur noch 2% übrig. Und davon wiederum ein großer Teil ist eben in diesem Nationalpark. Und diese Bäume, die sind einfach irre schön. Die sind teilweise über 300 Jahre alt und die sind riesig und die sind in so ganz bizarre Formen gewachsen. Das sieht total fantastisch aus und jeder einzelne ist echt so einzigartig, dass man sich richtig merken kann, wo welcher Baum steht.
0: Das klingt total spannend und fast auch schon echt nach so ein bisschen mystischen Ort irgendwie. Der Cairngorm Nationalpark, der war hier im Sommer ja auch in den Nachrichten, allerdings eher mit traurigen Nachrichten. Da war ja ein sehr, sehr großer Waldbrand. Fast 5 Wochen lang hat es da gebrannt. Vielleicht hat der eine oder die andere das auch mitbekommen. Hast du das von hier auch verfolgt und wie war das für dich?
1: Ich habe das natürlich mitverfolgt und es war absolut furchtbar. Ich habe wirklich jeden Tag vor meinem Telefon gesessen und habe geschaut auf den Karten und auf Instagram, welche Bilder da kamen und wie sich dieser Brand ausgebreitet hat. Und ich habe wirklich um jeden einzelnen Baum gezittert. Und das war ein ganz furchtbares Gefühl, weil man natürlich auch so hilflos war. Und ich wusste ja ganz genau, wo diese ganzen Bäume standen, mhm, oder stehen, die ich fotografiert habe. Und hab dann jedes Mal gesehen, wenn dieser Brand weitergerückt ist und dann wusste ich, okay, verdammt, den hat's erwischt. Und ich habe dieses Jahr auf jeden Fall mehr als einmal um einen Baum geweint. Ja. Das war super traurig.
0: Kann ich mir total gut vorstellen. Und wenn du eben schon gesagt hast, man kann da im Nationalpark auf die Gipfel steigen, das heißt, man kann da auf jeden Fall wandern. Was kann man da noch so machen?
1: Man kann auf jeden Fall wunderbar schwimmen. Es gibt so schöne Seen und wirklich ganz viele tolle Wanderungen. Also man muss nicht unbedingt auf die Gipfel hoch, weil das ist teilweise schon trotzdem ganz schön anstrengend. Es gibt aber auch ganz viele tolle Wanderungen im Tal und schöne Flusslandschaften, wo man auch in die Flüsse einfach mal reinspringen kann. Mhm. Und einen großen See gibt es, glaube ich, wo man auch Boote ausleihen kann, Kajaks. Also es ist sehr vielfältig.
0: Ja, das hört sich so ein bisschen an, als würde man da echt auch so ein sehr freiheitliches Naturgefühl irgendwie haben. Ist das so das Gefühl, was man da hat, wenn, oder was du hattest, wenn du da warst?
1: Also dieses Gefühl kriegt man dort auf jeden Fall total, weil sobald man sich anfängt, in die Landschaften reinzubewegen, findet man eine richtige Einsamkeit vor. Also da sind auch nicht mehr viele Menschen unterwegs, sondern ich war ganz oft auch einfach alleine. Und das, was ich eben schon gesagt habe mit den Flüssen, das bringt für mich immer so ein totales Freiheitsgefühl, wenn ich irgendwo ins Wasser springen kann. Weil das ist auch so ein Gefühl von Wachheit und Klarheit, was sich dann da einstellt, was man so auf keine andere Art und Weise bekommt. Und ja, also ich habe mich dort wirklich sehr frei gefühlt.
2: Das heißt, du hattest dann einfach wirklich so Badeanzug im Wanderrucksack dabei und einmal anziehen und dann einmal kurz rein und dann weiter?
1: Ja, auf jeden Fall. Wobei, den Badeanzug braucht man halt nicht mal, weil man eben alleine ist. Also es gibt niemanden, ja, der einen dort anschauen könnte. Und ja, insofern, ich finde, das steigert das Gefühl auch immer noch mal für mich.
2: Magdalena, gleich gibt's noch mehr von ihr. Ihr hört Deutschlandfunk Nova. Lana Del Rey ist das, Musik, die schon immer bei euch war. Summertime Sadness.

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0: Naked in Portugal, the man, some kind of high. Den Song hört ihr ab jetzt öfter hier bei Deutschlandfunk Nova. Wir reisen im Kopf nach Schottland. Das machen wir mit Magda Lehnert, Redakteurin und Autorin. Ich habe eben ja schon mal erzählt, dass ich bei Schottland immer so ein Bild im Kopf habe von so herbstlichen, gemütlichen Tagen. Also alles rot und gold draußen, es regnet, bisschen uselig, aber man sitzt drin, Wollpulli an, irgendjemand strickt, Kaminfeuer, man trinkt Tee. Ich habe Magda gefragt, ist es wirklich so?
1: Auf jeden Fall.
0: Ah, sehr also, gut.
1: Ja, es ist wirklich genau so, wie du das gerade ausgemalt hast. Und wenn die Schotten und Schottinnen was können, dann ist das Gemütlichkeit. Und das ist im Herbst wirklich so, wie man sich das vorstellt. Draußen ist oft elendes Wetter, trotzdem ist es schön bunt dabei. Und dann macht man die Tür zum Pub auf und da prasselt ein Feuer und es ist warm. Und der Geruch, der ist dann so eine Mischung aus Holz und altem Teppich und warmem Essen und vielleicht so ein bisschen den klebrigen Bierresten an der Theke. Und dann hängt man die nasse Jacke auf so eine überfüllte Garderobe und macht sich's gemütlich, bestellt irgendwas Deftiges zu essen. Und das sind dann auch wiederum Momente, in denen ich es dann gar nicht mehr schlimm finde, wenn ich mit vielen Menschen zusammen bin, weil in den Pubs dann oft so eine kollektive Freude herrscht. Und dieses Gefühl wird auch immer stärker, je schlechter das Wetter ist.
0: Ah, okay, interessant. Weil ja, auf der anderen Seite bringt der Herbst in Schottland ja auch wahrscheinlich sehr viel Regen, kurze Tage, nasse Klamotten.
1: Ja, auf jeden Fall. Und dann, wenn man draußen war, kommt man einfach ganz natürlich eben zusammen in den gemütlichen Gasträumen.
0: Würdest du denn sagen, man braucht unbedingt Gummistiefel, wenn man jetzt zu dieser Zeit nach Schottland fährt?
1: Ja, auf jeden Fall.
0: Und Regenjacke, ne?
1: Regenjacke, Regenhose, am besten ganz viele Wechselsachen, weil selbst die Regensachen, die halten nicht ewig stand.
0: Gibt es denn irgendwas, das vielleicht gerade bei schlechtem Wetter besonders gut geht oder was da besonders schön ist zum Angucken oder zum Unternehmen?
1: Also ich finde ja, dass genau dieses nieselige, graue Wetter die Magie von Schottland auch wirklich ausmacht. Dieses Zwielicht, das dann entsteht. Mhm. Und wenn ich an Schottland denke und Schottland vermisse, dann habe ich auch immer so ein Bild von den Landschaften im Regen vor Augen und niemals strahlenden Sonnenschein. Und diese Gemütlichkeit, über die wir gerade gesprochen haben, die entsteht auch wirklich erst, wenn man draußen war und die sich quasi verdient hat. Also im Grunde genommen geht das Draußensein im Herbst genauso gut, wenn nicht sogar besser in Schottland.
0: Und für wen würdest du sagen, ist Schottland im Herbst geeignet als Reiseziel? Also wem würdest du sagen, ja klar, du kannst da auf jeden Fall hinfahren?
1: Menschen, die mit Wetter klarkommen auf jeden Fall, die jetzt nicht den klassischen Luxusurlaub suchen natürlich. Also man muss sich schon auf das Land ein bisschen einlassen und das Wetter. Also die Schotten und Schottinnen sagen halt auch selber, you don't come to Scotland for the weather. Ja. Und man muss sich von vornherein darauf einstellen, dass man wahrscheinlich die ganze Zeit im Urlaub dann schlechtes Wetter haben wird. Und dann darf man sich über jeden Tag freuen, wo es nicht so ist. So rum sollte man da eher rangehen. Und man sollte schon das Draußensein auf jeden Fall lieben, weil darum dreht sich in Schottland alles klar. Wenn man in die Städte fährt, dann ist das was anderes. Aber in dem Moment, wo man in die entlegeneren Regionen fährt, in die Highlands, dann gibt es eher wenig Innenräume, in denen man sich dann aufhält.
0: Also es ist wie immer eine Frage der Einstellung und natürlich auch wie immer eine Frage der Kleidung, sagt auch Magda Lehnert. Sie kennt Schottland ganz gut, sie ist Redakteurin und Autorin und wir sprechen gleich noch darüber, welchen Filmdrehort sie in Schottland am besten findet. Deutschlandfunk Nova ist hier.

0: und Willow. Girls will be girls. 12.31 Uhr. Deutschlandfunk Nova ist hier. Jipp, Schottland im Herbst ist wirklich gemütlich. Das haben wir eben schon mal immerhin geklärt. Trotzdem, ich habe mich gefragt, warum Schottland eigentlich international so bekannt ist. Also viele Menschen haben ja so ein ganz starkes Image von dem Land im Kopf. Und ich habe Magdalena, Redakteurin und Autorin gefragt, ob das auch mit Medien zusammenhängt. Also ich habe den Eindruck, dass Schottland gerade auch durch so Filme oder Serien so bekannt geworden ist oder dass viele Menschen auch so eine sehr romantische Vorstellung von haben. Und ich habe Magda gefragt, hast du den Eindruck auch oder ist das nur in meiner Blase so?
1: Würde ich auch sagen. Das ist tatsächlich auch eine Frage, die ich mir immer wieder gestellt habe, weil ich das auch im Buch thematisiere. Wollte. Warum hat Schottland so viele Fans irgendwie? Und ich denke, dass das schon auf der einen Seite ist durch diese vielen populären Bücher, Filme und Serien, die dort spielen. Und weil die haben wiederum ihre Fans und ich als Harry Potter-Fan zum Beispiel muss natürlich auch Schottland-Fan sein, weil Harry Potter ohne diese Landschaften gar nicht dasselbe wäre. Mhm. Und ich denke, dass sich dieses Fansein von einer Serie oder einem Film dann auch so ein bisschen vermischt mit dem Fansein von Schottland. Gleichzeitig habe ich ja die Theorie, dass das daran liegt, dass es kaum ein anderes Land gibt, das sich so sehr selbst erzählt. Also quasi jeder Ort hat seine eigenen Mythen, Legenden, Märchen, Gruselgeschichten. Und diese Geschichten, die gehören auch wirklich zum kulturellen Selbstverständnis dazu. Und ich kann zumindest von mir sagen, dass ich über diese Geschichten total mit den Orten connecte. Also sobald ich so eine Geschichte höre, gehen bei mir Bilder im Kopf an. Und selbst wenn das Schauergeschichten sind, bekommt die Zeit in Schottland sowas ganz Leichtes und Fantasievolles dadurch. Und ich mag die Phrase eigentlich nicht, aber ich würde schon sagen, dass man in Schottland zumindest als Tourist, Touristin die Realität mal für eine Weile abschalten kann.
0: Dass man so ein bisschen Magie erlebt.
1: Ja, das ist wirklich so. Und ich denke, das macht ganz viel von dieser Faszination aus, die viele Menschen empfinden, wenn sie an Schottland denken.
0: Mhm. Naja, und mit den Filmorten, das kann ich mir gut vorstellen. Also wenn man zum Beispiel Outlander gesehen hat, da gibt es so eine Reihe von Steinen, durch die eine Frau durch die Zeit reist. Ich würde wahrscheinlich in Schottland auch jeden Stein einmal irgendwie anfassen, um zu gucken, ob was passiert. Aber als Harry Potter-Fan, gibt es denn einen Ort, den du gesehen hast, wo du gedacht hast, oh ja, der ist wirklich, das muss man dann eigentlich angeguckt haben?
1: Also klar, das Glenfinnan-Viadukt, das ist natürlich der Place to be.
0: Das ist, wo der Zug drüber fährt, ne?
1: Genau, da fährt der Hogwarts-Express drüber und aus der Ferne sieht das auch wirklich so aus. Aber das war am Ende gar nicht so der Ort, der mich am meisten gecatcht hat, weil da sind schon echt viele Leute dann unterwegs. Das nimmt so ein bisschen die Magie auch. Aber ganz in der Nähe ist der See mit dieser berühmten Insel, auf der dann auch später Dumbledores Grab ist. Und dort hat es mich echt total aus dem Rennen genommen. Das hätte ich gar nicht erwartet in dem Moment. Da stand ich dann wirklich ganz alleine, weil da gibt es auch keinen Parkplatz. Und da habe ich wirklich sehr viel geweint an dieser Stelle.
0: Das nimmt einen dann mit.
1: Ja, und habe dann auch Dumbledore beweint, der da liegt.
0: Ja.
1: Also zumindest so, wie ich das über Jahre in den Büchern und den Filmen halt immer gesehen und gelesen habe.
0: Genau, und Dumbledore ist übrigens der Direktor der Zauberschule, auf die Harry Potter geht, falls ihr die Filme nicht gesehen oder die Bücher nicht gelesen habt. Und er ist ein netter Charakter.

0: Geboren in Köln, aber ziemlich geprägt von den Niederlanden. Luna Morgenstern war das mit Gold. Und wir reisen nochmal nach Schottland. Heute ist es bei uns zwar nochmal warm, aber der Herbst kommt. Und in Schottland ist der richtig, richtig schön, sagt Magda Lehnert, Autorin und Redakteurin. Frage an Magda. Jetzt haben wir ja nicht alle die Highlands vor der Tür. Wenn wir uns trotzdem dieses cozy Gefühl im Herbst holen möchten, was würdest du uns empfehlen?
1: Also auf jeden Fall braucht man so eine schöne karierte Wolldecke. Die sind super kuschelig. Und dann so ein Schuss Whisky im Tee schadet natürlich auch nicht. Und bevor mich jetzt die Whisky-Kenner für diese Aussage lynchen, das ist was ich dort wirklich oft erlebt habe, dass die heißen Getränke dann einfach mit einem Schuss Whisky aufgepeppt werden, wenn es kalt ist.
0: Ah, echt?
1: Ja.
0: Also muss man schon vorher sagen, so bitte ohne oder so, wenn man nicht will?
1: Ja, so ungefähr. Also das war eigentlich Standard, wenn man irgendwie auf Touren unterwegs war mit den Locals und dann gab es die Thermosflasche mit dem Tee und wirklich so ganz selbstverständlich ist auch die Whiskyflasche mit rumgegangen.
0: Interessant.
1: Ja. Und dann ist mir aber auch noch was anderes aufgefallen nach einer Weile. So ziemlich jeder Pub, jedes Hotel, jedes B&B hat so ganz dunkles Interieur. Und das wird meistens auch mit vielen und schweren Textilien kombiniert. Und dadurch werden die Räume so unglaublich gemütlich. Mhm. Man fühlt sich dann immer so ganz geborgen und eingehuschelt, sobald man da reinkommt. Und das ist was ich auch wirklich erst in Schottland kennengelernt habe. Weil hierzulande scheinen immer alle irgendwie Angst zu haben vor Farbe. Alles muss immer maximal groß wirken. Und die Wände sind dann meistens weiß und mit gutem Willen vielleicht grau, pastellfarben oder so Pullergelb halt. Mhm. Und nach meiner ersten langen Recherchereise bin ich umgezogen und habe mir das tatsächlich dann auch aus Schottland mitgenommen in meine kleine Dachkammer und habe die nach dem Vorbild als Bibliothek eingerichtet. Und da gibt es eine gerade Wand und an der steht jetzt flächenfüllend ein Bücherregal aus dunklem Holz. Die Wände sind dunkelblau und fast schon schwarz. Dazu ein schwarzer Chesterfield-Sessel, ein William Morris-Teppich. Und jedes Mal, wenn ich dort hochkomme zum Lesen abends, fühlt sich das wirklich ein bisschen so an, als würde ich in mein kleines privates Schottland gehen.
0: Oh, das klingt so gemütlich, finde ich. William Morris-Teppich sind übrigens, also William Morris, das sind diese blumigen Muster, englischer Designer, wie auch immer. Aber auf jeden Fall ist das sehr, sehr gemütlich, was Magda Lehnert da beschreibt. Wir haben über den Herbst und ganz viel Gemütlichkeit in Schottland gesprochen. Magdas Buch, Reisehandbuch Schottland, ist gerade frisch erschienen im Reisedepeschen Verlag. Und wenn ihr ihre sonstigen Reisen nochmal auschecken wollt, dann guckt doch mal auf ihr Online-Magazin wanderfolk.de heißt das. Vielen Dank, dass du bei uns warst, Magda.

0: Ach, ich liebe unsere Musikredaktion. Genauso stelle ich mir das vor, ja? Mumford & Sons klampfen da im Hintergrund, während ich in Schottland vorm Kaminfeuer sitze. Also wirklich wunderbar. Und da muss man natürlich aufstehen und tanzen, habe ich jetzt auch gemacht, hier so ein bisschen im Studio. Ich bin auch noch ein bisschen außer Atem, aber ja gut, man muss auch mal ein bisschen tanzen, ne?
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0: 13 Uhr ist es. Ihr hört Deutschlandfunk Nova und Klaus Janssen hat jetzt die Nachrichten für uns. Hi.
1: Hallo.
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3: In England sind mehrere Männer in der Nähe einer Militärbasis festgenommen worden. Ihnen werden Verstöße gegen das Sprengstoffgesetz vorgeworfen. Anwohner in der Nähe des Luftwaffenstützpunktes mussten ihre Häuser verlassen. Experten für Kampfmittelbeseitigung waren vor Ort und untersuchten mehrere Fahrzeuge. Details sind bis jetzt nicht öffentlich geworden. Der britische Militärstützpunkt Fairford in Gloucestershire wird von der US-Luftwaffe genutzt. Von dort starten auch Langstreckenbomber, die im Krieg der USA gegen Iran zum Einsatz kommen. Die US-Nutzung der britischen Basis war zu Beginn des Irankrieges in Großbritannien hitzig diskutiert worden. In Deutschland beantragen immer weniger Menschen Asyl. Wie das Bundesinnenministerium bestätigt, sind im September bis jetzt knapp 3.400 Erstanträge gestellt worden. Letztes Jahr waren es im September noch über 9.000 Anträge, im Jahr davor 18.000. Bundesinnenminister Alexander Dobrindt begründet den Rückgang mit einer verschärften Migrationspolitik in Deutschland, wie etwa den Grenzkontrollen. Gleichzeitig fordert Dobrindt aber auch mehr Befugnisse für die europäische Grenzschutzagentur Frontex. Er will, dass das Mandat für Krisensituationen deutlich ausgeweitet wird. Als Beispiel nannte Dobrindt die Vorfälle in der spanischen Nordafrika-Exklave Ceuta im Sommer. Er forderte eine schnelle Eingreiftruppe für solche Fälle. Frontex soll auch mithelfen bei Rückführungen. Gestern gab es dazu Gespräche in München mit vielen europäischen Innenministern. Der Berliner Landesverband der Linken hat eine Unterlassungsklage gegen Bundeswirtschaftsministerin Katharina Reiche eingereicht. Wie der Spiegel berichtet, geht es um ein Video, das über den Instagram-Kanal von Reiches Wirtschaftsministerium verbreitet wurde. Es hat den Titel Antisemitismus und Enteignung gefährden unsere Wirtschaft. Darin wird eine namentlich nicht genannte Partei kritisiert, die Enteignung in ihr Programm schreibe, Antisemitismus offen lebe und eine Nähe zur organisierten Kriminalität habe. Die Linke sagt, das ist verfassungswidrig. Die CDU-Politiker verletze in erheblichem Maße das Neutralitätsgebot ihres Ministeriums. Der Vulkan Ätna stößt weiter Asche aus. Deshalb bleibt der Flughafen Catania auf Sizilien heute den ganzen Tag gesperrt. Der Flughafenbetreiber hatte gehofft, dass eine Sperrung bis zum Vormittag reicht. Die musste aber verlängert werden. Gemessen am Passagieraufkommen ist Catania der fünftgrößte Flughafen Italiens. Schon im August hatte der Ätna für Probleme im Flugverkehr gesorgt. Es dauerte mehr als eine Woche, bis die Warnstufe Rot wieder aufgehoben werden konnte. Auch letzte Woche war der Flughafen schon einmal gesperrt. Der Ätna bricht regelmäßig aus. Der aktivste Vulkan Europas wird ständig überwacht. Und das waren die News.
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0: Ja, ist doch noch kein Herbst, jedenfalls nicht wettermäßig. Wir haben einen ziemlich sonnigen Sonntag. An nur ein paar Orten in Deutschland ist es wolkig und wir haben zwischen 22 und 29 Grad. An der See eher Richtung 20 Grad, im Südwesten aber sogar bis zu 31. Wenn wir nach morgen schauen, Richtung Wochenstart, da ist es dann ein bisschen regnerischer im Norden und Nordwesten. Aber der Rest von Deutschland ist weiterhin sonnig und weiterhin auch bei 20 bis 31 Grad.
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0: Hi. No. Ja, wir starten hier in die Sendung zweimal mit ganz neuer Musik. Nothing But Thieves haben ihr neues Album rausgebracht, vorgestern ihr fünftes, und waren hier im Studio bei uns. Ihr hört gleich, wenn sie uns erzählen, warum zum Beispiel dieses neue Album Back to the 10er-Jahre-Roots für sie ist. Und nochmal neue Musik gibt's auch gleich von Bruckner. Die haben zusammen mit Falschgeld Geld einen Song über das Zusammenbleiben gemacht. Ja, ist auch erst diesen Freitag rausgekommen. Es geht mal nicht um das romantische Zusammenbleiben, sondern eine andere Art von Liebe, eine andere Art von Zusammenbleiben. Freut dich also jetzt auf neue Musik in dieser halben Stunde und natürlich auch die Geschichten dahinter.
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0: Porridge mit Unpredictable hier bei Deutschlandfunk Nova. Ja, man könnte sich eine Story ausdenken. Man saß im Studio, hat ein bisschen gejammt, ein paar Songs geschrieben und ups, zufällig im Nebenraum war ja das Radio an und dann hat man gehört, hoch, da wird ja mein Song gespielt. Ja, oder man ist halt einfach ehrlich.
1: I think we were maybe sat listening together in my mum and dad's kitchen.
2: We were going out that night, weren't we?
1: Yeah, so I think we went and celebrated, but it was a huge moment. That those 3 minutes of hearing on the show and him saying your band name was just like a bucket list.
2: And it
1: felt like that was the biggest we'd ever get. That felt like a huge achievement. So quite funny looking back.
0: Ja, die Jungs von Nothing But Thieves habt ihr hier gehört. Die waren bei uns zu Gast und ja, die britische Band ist einfach ehrlich. Die sagen, wir haben bei den Eltern von Gitarrist und Keyboarder von der Band zu Hause gesessen, auf der Couch und haben richtig gespannt drauf gewartet, dass der erste eigene Song im Radio gespielt wird und geben sogar zu, ja, das war ein richtiger Bucketlist-Moment, als dann der Moderator den Bandnamen auch gesagt hat. Ja, das ist jetzt alles schon ein bisschen her. Das war so Mitte der 10er Jahre, dass Nothing But Thieves groß geworden sind. Und jetzt sind sie schon über 10 Jahre erfolgreich dabei. Und jetzt kam eben vorgestern ihre neue Platte raus. Back to the Roots heißt es, weil die wollen wieder klingen wie auf ihren allerersten kleineren Clubshows damals.
3: I suppose it was trying to take, yeah, I guess the core sound of the band, yeah, the five people in a room, how that sounds, but also how we would go about creating a live show, how we would start it, how we transition between songs. Like a lot of the songs, when we take them on the road, we would jam them and we would add bits. We were trying to do that on the record and then take that on the road rather than try and retrospectively do it.
0: Ja, die wollten einfach wieder diesen Sound von sich selbst, also fünf Leuten, die zusammen jammen, die zusammen Musik machen. Und dabei war übrigens bei der Studioaufnahme auch nicht nur erlaubt, dass kleine Schönheitsfehler passieren, sondern es war richtig gewünscht, einfach so ein bisschen Realness reinzubringen, wieder wie eine echte Band zu klingen. Ich meine, jetzt in Zeiten von KI-Perfektion versteht man vielleicht auch diesen Wunsch von KünstlerInnen danach. Ja, aber diese Clubshows, diese Zeiten sind wirklich lange, lange vorbei. Denn 2027 planen Nothing But Thieves jetzt die größte Tour, die sie jemals hatten. Es wird eine Arena-Tour und da haben die Bock und auch Respekt für.
2: It's a dream. Every single time you get on the stage, you see the big production behind you and you see the size of the stage. The feeling hasn't worn off yet. And I hope it never would, but it's unbelievable.
0: Ja. Ihr seht es auch, erfolgreiche Rockbands können noch träumen. Im Januar kommen sie auf ihrer Arena-Tour dann auch in 5 deutschen Städten vorbei. Also, falls ihr noch überlegt, hier mal ein bisschen Inspo, ob ihr vorbeigehen solltet. Hier sind die Nothing But Thieves mit 5 vom neuen Album.

0: ihr müsst jetzt stark sein. An so einem Sonntag kann man ja emotional schon mal ein bisschen weicher, ein bisschen anfälliger sein. Bei mir ist das auf jeden Fall so. Ich mache zum Beispiel sehr gern morgens Crepe an so Crepse an so einem Sonntag und weine dazu ein bisschen zu emotionalen Songs. Und ich glaube, da könnte jetzt neuer dazu kommen, glaube ich.
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0: Ja, Bruckner haben einen neuen Song rausgebracht am Freitag zusammen mit der Band Falschgeld. Und ja, ich würde mal sagen, der ist schon emotional auf die 12.

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1: Ja, da kommt so allein von den Akkorden schon mal ein bisschen Heulstimmung auf, finde ich. Aber der Inhalt ist eben auch besonders. Und darum geht es ja hier in unserem Deutschlandfunk Nova Lieblingslied besonders. Es geht in dem Song nämlich ums Zusammenbleiben. Aber nicht naheliegend im romantischen Sinne, sondern ums Zusammenbleiben als Brüder. Was Bruckner ja sind, wie wir uns erinnern. Und ja, ich glaube, so eine Brüderbeziehung, Geschwisterbeziehung im Allgemeinen, die haben ja schon ihre Aufs und Abs, aber besonders vielleicht auch nochmal, wenn man eben zusammen auch noch Karriere und Kunst macht. Da ist auf jeden Fall viel Erwartung, Emotionen und sonst was drin. Naja, und da braucht es dann vielleicht aber auch gar nicht die großen Dramen, sondern eben einfach eine Arbeitsbeziehung, die man irgendwie auch noch miteinander hat. Jetzt hat der eine von den beiden zum Beispiel noch eine eigene Family gestartet. Jeder hat vielleicht auch so seine Leute und bei aller Liebe kann man sich da, glaube ich, auch mal aus den Augen verlieren. Und ich verstehe jetzt Bruckner und Falschgeld in ihrem Feature so, dass sie vielleicht einfach mal mit diesem Song erinnern wollen, ey, es gibt diese Beziehungen, die langen, die guten, die aber vielleicht auch besonders herausfordernd immer schon mal waren, die man vielleicht so ein bisschen vergisst, die es sich aber lohnt, mal besonders zu pflegen, auch wenn man vielleicht nicht immer in der gleichen Lebensphase ist. Ich drücke auf jeden Fall die Daumen, dass Bruckner das schaffen, aber ich würde mal sagen, damit, dass sie diesen Song machen, zeigen sie uns ja, dass sie das Thema auf dem Schirm haben und sich da auch Mühe geben, was ich gut finde, was ich wichtig finde. Und ihr, habe ich mir jetzt überlegt, könnt ja vielleicht auch mal auf den Sonntag einfach euer Handy zücken und mal euren Brüdern, euren Schwestern, sonstigen Menschen, die ihr gerne habt, lange in eurem Leben habt, einfach mal eine Nachricht schreiben, sagen, hey, cool, dass es dich gibt. Ich weiß nicht, man vergisst das doch immer, oder? Oder ich habe noch eine Idee, was ihr auch machen könnt. Ihr könnt denen sagen, mach mal schnell Deutschlandfunk Nova an. Dann hört ihr den Song und ihr schreibt mir eine WhatsApp an die 030 8503 8503. Vielleicht mit so einem kleinen Shoutout an eure Brüder, Schwestern, sonstigen lieben Menschen, warum sie euch so wichtig sind. Und vielleicht, keine Ahnung, wenn ihr schnell genug seid nach dem Song, wenn er hier gleich durchgelaufen ist, mache ich ein kleines Shoutout. Naja. Auf jeden Fall wollen wir jetzt aber dieses Deutschlandfunk Nova Lieblingslied zusammen genießen und hören. Hier sind Bruckner und Falschgeld mit Zusammenbleiben.

0: Ja, überlegt euch schon mal, wie ihr den Ohrwurm heute wieder loswerden wollt. Milky Chance waren das mit Passion hier um 13:30 bei Deutschlandfunk Nova. Perfekte Zeit, um sich mal anzuschauen, was die Woche in der Welt der Wissenschaft so los war.
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2: Viele Menschen wollen ihre Gärten naturfreundlicher gestalten, tun es aber nicht. Das ist das Ergebnis einer Studie von Forschenden des Chester Zoos und der Nottingham Trent University in Großbritannien. Dazu wurden Haushalte in der Region Cheshire befragt. Demnach würden knapp 40% ihre Gärten naturfreundlicher machen, zum Beispiel durch Igelwege oder Igelhäuser, Teiche, Komposthaufen, Holzstapel oder verwilderte Bereiche. Als Gründe, warum sie es dann doch nicht tun, wurden Platzmangel oder auch Bedenken wegen Haustieren im Haushalt genannt. Außerdem waren viele Gartenbesitzer und Besitzerinnen unsicher, wie solche naturnahen Elemente richtig gepflegt werden. Am ehesten waren die Menschen laut Umfrage bereit, Wildblumen auszusehen. Das Fazit der Forschenden: Bei wichtigen Maßnahmen für die biologische Vielfalt, auch in Städten, müssten weiter vorrangig Stadtplanung und Politik verantwortlich sein. Auf Einzelpersonen könne man sich da nicht verlassen, auch wenn die Bereitschaft da sei. Jeder Mensch hat ein Gehirn. Oder haben wir in Wirklichkeit zwei? Ein Forschungsteam unter Leitung der Uni Stanford hat nochmal genauer unter die Lupe genommen, wie sich das Gehirn bei Embryos entwickelt. Und zwar ganz am Anfang. Eigentlich dachte man, dass der vordere und der hintere Teil ursprünglich aus ein und derselben Vorläuferzelle hervorgehen. Tatsächlich entwickelt sich der hintere Gehirnteil aber wohl zeitgleich aus einer anderen Zelle zu einem eigenen Organ. Die Forschenden haben das zuerst bei Mäusen beobachtet und durch Tests mit menschlichen Zellen bestätigt. Und das erklärt für sie jetzt so einiges. Seit langer Zeit versuchen Forschende nämlich Hirnzellen des hinteren Hirns im Labor zu züchten, ohne Erfolg. Denn davor wurden immer die Vorläuferzellen des vorderen Teils benutzt. Das vordere Hirn ermöglicht typisch menschliche Eigenschaften wie Denken oder Selbstreflexion. Das hintere übernimmt existenzielle Aufgaben wie Atmen, Schlafen oder Gehen.
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1: Was wollt ihr ganz Deutschland sagen?
2: Ich kann nur hoffen, dass viele queere Menschen zeigen, was für eine wundervolle Gruppe wir sind und dadurch die Welt viel, viel bunter und schöner machen.
1: 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Habt ihr eine Leidenschaft für einen Sport, von dem mehr Menschen wissen sollten? Bei Iris aus Alicante ist es Paddle.
3: Das ist wirklich ein Sport, den kannst du in jedem Alter praktizieren. Der gibt dir eine super Fitness, also rundum mit Koordination, ne, Reflexe, Geschicklichkeit sowieso, aber auch Schnelligkeit.
1: Oder wollt ihr eine wichtige Message verbreiten wie Sarah aus Frechen?
2: Ich denke, dass die politische Lage im Moment nicht so einfach ist und wünsche mir ganz viel Mut, dass die Leute sich outen und zeigen, was für tolle Menschen da draußen sind und wie vielfältig wir sind.
1: Und dazu eure Musik.

0: 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The one and only Charlie XCX. Mit Camera war das hier bei Deutschlandfunk Nova. Wen schickt Deutschland ins Rennen um die Olympischen Spiele? Aufgepasst, 2036, 40 oder 44, bisschen hin ist es noch. Da haben bis gestern noch München und Köln bzw. Rhein-Ruhr-Gebiet gebibbert, bis Bundespräsident Steinmeier dann das Ergebnis verkündet hat.
1: Wer es jetzt eben nicht gesehen hat, dem sage ich, Sieger ist München.
0: Ja, ihr habt es gerade schon im Ton gehört, vor allen anderen wussten übrigens schon die ZuschauerInnen im Saal in Baden-Baden, wer das wird und auch die Zuschauer vom Fernsehen. Grund war eine kleine Panne. Ich liebe sowas ja persönlich, muss ich zugeben. Uli Schäfer aus der Sportredaktion ist jetzt hier bei mir. Hi, was war denn da los?
2: Ich liebe auch so kleine Pannen, aber das war schon ein echt großer Fauxpas. Den hat sich Thomas Weikert, der Präsident des Deutschen Olympischen Sportbunds, geleistet. Der hat einen Umschlag bekommen mit einem Zettel drin, wo der Siegername draufstand. Den sollte er dem Bundespräsidenten geben, aber Weikert hat den Zettel so ungeschickt rausgezogen und mit dem Namen nach vorne gehalten, dass jeder schon vor der Verkündung durch Steinmeier sehen konnte, dass München den Zuschlag bekommen hat. Dumm gelaufen.
0: Ja, aber München freut sich trotzdem, hat sich mit 91-50 Stimmen bei dieser Wahl am Ende dann ziemlich klar durchgesetzt. Wie kam das so an? Wie waren die Reaktionen?
2: Ja, große Freude natürlich in München bzw. im Freistaat Bayern und große Enttäuschung in NRW. NRW-Ministerpräsident Hendrik Wüst zeigte sich aber als fairer Verlierer und konnte sich und seinen Mitstreitern auch nichts vorwerfen.
3: Wir haben ein exzellentes Angebot gemacht. Wir waren in 4 von 7 Bewerbungskriterien vorne. Der Deutsche Olympische Sportbund hat sich anders entschieden für eine exzellente Bewerbung aus München. Und jetzt muss es darum gehen, dass wir alle gemeinsam dafür sorgen, Olympische Spiele nach Deutschland zu holen. Und für Nordrhein-Westfalen kann ich sagen, wir werden weiter eine sehr, sehr ambitionierte Sportpolitik machen mit einer Sportmilliarde, mit ganz viel Unterstützung fürs Ehrenamt im Sport, Trainertarif, Parasport. Da werden wir nicht nachlassen.
2: Ja, sagt NRW-Ministerpräsident Hendrik Wüst. Sein Kollege aus Bayern, Markus Söder, der freute sich natürlich über die Entscheidung, war auch erleichtert, weil Köln, Rhein-Ruhr, München das Leben echt schwer gemacht habe, so Söder. Und er versprach, dass es nicht nur eine Münchner Olympia-Bewerbung sein wird, sondern dass es eine Bewerbung für ganz Deutschland sein soll.
4: Wir wollen alles geben, damit wir am Ende gemeinschaftlich als Deutschland, als Partner für Nord, für Süd, für Ost und West am Ende uns als ein Land präsentieren. Das ist unser Ziel und dafür

0: Ja, wollen wir arbeiten und danke für das Vertrauen.
1: Große Worte. München war der Favorit und München hat sich am Ende durchgesetzt, auch wenn Köln-Rhein-Ruhr im Laufe der letzten Monate eine echte Aufholjagd gestartet hatte. München hat sich durchgesetzt, vor allem wegen der vielen Stimmen von den 42 olympischen Fachverbänden. Die waren dann entscheidend.
2: Also sehr viel Fairness höre ich daraus, ist ja schon mal nett. Aber wie schätzt du das ein? Hatte München wirklich einfach das bessere Konzept für Olympia?
1: Also München war mit dem One-Village-Konzept angetreten. Alles mehr oder weniger in einer Stadt. Die meisten Sportstätten auf engem Raum, kurze Wege. Dazu natürlich wirtschaftliche und politische Stabilität in München. Köln-Rhein-Ruhr war mit mehr als ein Dutzend verschiedener Standorte angetreten. Was wahrscheinlich vor allem auch für München sprach, das war die Erfahrung der Münchner mit sportlichen Großereignissen Olympia 72 oder die European Championships vor ein paar Jahren. Und dieses Gesamtpaket, dazu zählen ja auch die Strahlkraft Münchens, das Flair und die Lebensqualität hat dann am Ende wohl den Ausschlag gegeben.
2: Das sind also jetzt so die Grundvoraussetzungen, aber wie geht's jetzt weiter? Bis zu den Olympischen Spielen 2000 und nochmal 36, 40 oder 44 ist es ja noch ein sehr weiter Weg.
1: Stimmt, für München geht die Arbeit jetzt erst richtig los. Die nationale Wahl war ja nur der Anfang eines echten internationalen Bewerbungsmarathons. Der kann sich womöglich bis in die 30er Jahre hineinziehen. Das nächste Etappenziel, das ist die Vergabe der Sommerspiele 2036. Das IOC wird den Ausrichter 2029 bekannt geben. Da hat München richtig große Konkurrenz und es steht ja auch noch längst nicht fest, dass sich das IOC überhaupt für Europa entscheidet. 2036. Sollte Europa dann erst 40 oder 44 drankommen, ja, dann braucht München als deutscher Olympiabewerber ganz, ganz langen Atem.
2: Ja, München darf sich für Deutschland ins Rennen schmeißen für Olympia 2036, 40 oder 44. Das wurde gestern verkündet mit kleinem netten Fauxpas auch noch. Ob es klappt, das ist noch vollkommen offen und auch lange hin. Ihr könnt euch also noch mal ein paar Jahre zurücklehnen, bis die heiße Phase kommt. Das ist auch mal schön an so einem Sonntag. Danke, Uli Schäfer, auf jeden Fall aus der Sportredaktion.
1: Gerne.
2: Und jetzt Dominik Hartz mit neuer Musik. Atme aus.
3: Ich glaube, ich habe es jetzt gecheckt.

0: Drama hier auf dem Sonntagnachmittag. The Weeknd mit Wicked Games. Ja, es fängt erstmal unverbindlich an. Man bekommt eine Nachricht von einer unbekannten Nummer. Irgendwann werden die Nachrichten romantischer. Irgendwann telefoniert man vielleicht, baut so eine Bindung auf. Und ja, irgendwann kommt sie dann, die Bitte nach Geld. Es ist so eine Betrugsmasche, die ihr zumindest in den Anfängen vielleicht auch schon erlebt habt, dass euch irgendeine Nummer anchattet. Vielleicht werdet ihr da ja schon mal irgendwie ein bisschen misstrauisch, aber tatsächlich viele, viele Menschen fallen auf diese Betrugsmasche rein. Und es gibt anscheinend keinen Bereich in der globalen Kriminalität, die so schnell wächst wie genau das, nämlich Online-Betrug. Und die TäterInnen machen damit Milliarden. Viele von diesen TäterInnen sitzen in richtigen Betrugszentren in Kambodscha und die Regierung dort geht dagegen jetzt verstärkt vor. Das hat uns ARD-Südostasien-Korrespondent Florian Barth erzählt. Der hat nämlich eine Einheit da besucht von der Polizei und die haben ihm mal so ein Video gezeigt, wie es eigentlich in diesen Scam-Zentren aussieht.
1: Also das war ein riesiges Gebäude, da saßen hunderte Menschen drin, alle vor Computerbildschirmen und haben von da aus einfach Menschen auf der ganzen Welt angeschrieben und versucht, die um ihr Geld zu bringen.
0: Ja, und ich habe es gerade so ein bisschen flapsig platt irgendwie formuliert, ne? Aber es sind teilweise wirklich echt raffinierte Tricks, die da haben, um die Menschen zu täuschen, sagt Florian.
1: Zum Beispiel machen die oft Videocalls. Und dann haben die in diesen Callcentern ganze Kulissen aufgebaut, wie im Theater, von Polizeistationen, sodass man das Gefühl hat, bei einem Videocall, da sitzt jetzt ein Polizist aus Singapur zum Beispiel in seinem Büro und will mir irgendwas erzählen. So perfekt, wie die das da machen, gibt es dann schon einige, die dann halt tatsächlich irgendwann Geld überweisen.
0: Ja, und dagegen dann vorzugehen, das ist für die Behörden anscheinend extrem schwer, weil es auch einfach schwer ist, die BetrügerInnen überhaupt zu finden.
1: Der Trend geht weg von diesen riesigen Hallen, von denen viele in den Behörden auch gewusst haben müssen, hin zu Wohnanlagen, die gemietet werden. Da mietet jemand einfach eine große Villa oder ein Apartment für 2-3 Monate. Die schlafen auch da. Das Problem ist aber, die Hintermänner, die Drahtzieher, die sitzen oft gar nicht in Kambodscha, die sitzen irgendwo anders.
0: Ja, zum Beispiel in China, Laos oder Myanmar. Und die Polizei, die findet dann eben, wenn sie mal jemanden finden, nur die allerletzten in der Kette, die kleinen Lichter. Das sagt unser Südostasien-Korrespondent Florian Barth. Wir haben mit ihm da noch ausführlicher drüber gesprochen. Das ganze Gespräch findet ihr in der Deutschlandfunk-App. Und da erzählt er uns dann auch, was für Menschen da eigentlich arbeiten und wie man auch herausfinden kann, ob man da gerade eine Nachricht von einer Betrügerin bekommen hat. Ja. Oder ob es vielleicht doch die große Liebe ist, daran wollen wir weiterhin glauben, ne? Die Giant Roots mit Slow Dance, 4 Minute für euch.

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0: Tovolo, Source of Life. Hier bei Deutschlandfunk Nova um fast genau 2 Uhr. Anne Zuber hat jetzt die Nachrichten für uns. Hi.
1: Hi.
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3: Seit 1948 hat die Schweiz in der Verfassung verankert, dass sie politisch neutral ist. Eine Initiative will erreichen, dass das deutlich strenger ausgelegt wird, ist aber damit wohl gescheitert. Heute wurde eine Volksabstimmung über die Frage abgehalten und nach ersten Hochrechnungen lehnen gut 70% der Menschen in der Schweiz eine stärkere Neutralität ab. Ins Rollen gebracht hatte das Referendum die Initiative Pro Schweiz. Sie will, dass die Schweiz sich in Zukunft nicht nur aus bewaffneten Konflikten heraushält, sondern auch keine Sanktionen mehr gegen Länder verhängt, die einen Krieg begonnen haben. Mit Blick auf den russischen Angriffskrieg in der Ukraine ist das aktuell anders. Die Schweiz ist zwar kein EU-Mitglied, trägt aber die EU-Sanktionen gegen Russland mit. Die Initiative Pro Schweiz steht der rechtskonservativen SVP nach. Sie argumentiert, dass das Land durch striktere Neutralität sicherer wird. Alle anderen großen Parteien sagen dagegen, dass sich die Schweiz dadurch international isoliert. Der ChatGPT-Entwickler OpenAI hat das Training seiner leistungsstärksten KI-Modelle ausgesetzt. Grund ist nach Angaben des Unternehmens ein neuer Zwischenfall. OpenAI teilt mit, dass ein KI-Modell es in einem Test geschafft hat, Antworten von einem externen Chatbot zu bekommen, obwohl der Zugang zum Internet gesperrt war. Die Software soll aber eine Lücke in den Netzwerkeinstellungen gefunden und ausgenutzt haben. Das Training der KI-Modelle soll erst wieder aufgenommen werden, wenn die Lücke geschlossen ist. Solche Vorfälle sorgen weiter für Diskussionen. Bundesdigitalminister Carsten Wildberger fordert mehr weltweite Zusammenarbeit, um KI zu regulieren. Die Regierungen von China und den USA wollen die KI-Entwicklung aber nicht durch mehr Kontrolle ausbremsen. In England sind mehrere Männer in der Nähe einer Militärbasis festgenommen worden, die von den USA genutzt wird. Die britische Antiterrorpolizei hat die Ermittlungen übernommen. Sie wirft den Festgenommenen Verstöße gegen das Sprengstoffgesetz vor. Details sind bis jetzt nicht öffentlich geworden. Anwohnerinnen und Anwohner in der Nähe des Luftwaffenstützpunkts mussten ihre Häuser verlassen. Fachleute für Kampfmittelbeseitigung waren vor Ort und untersuchten mehrere Fahrzeuge. Vom britischen Militärstützpunkt Fairford in Gloucestershire starten auch Langstreckenbomber, die im Krieg der USA gegen Iran zum Einsatz kommen. Die US-Nutzung der britischen Basis war zu Beginn des Iran-Kriegs in Großbritannien heftig diskutiert worden. In Südafrika sind bei 2 Angriffen auf eine Bar und einen Nachtclub mindestens 27 Menschen getötet und weitere verletzt worden. Westlich von Johannesburg stürmten mehrere Täter mit Sturmgewehren am Abend eine Bar und schossen um sich. Laut Polizei durchsuchten sie auch einige Opfer und nahmen Handys mit, steckten Autos in Brand und flohen vom Tatort. In Südafrika sind zahlreiche legale und illegale Waffen im Umlauf und Schusswaffenvorfälle sind relativ häufig, auch wegen Bandenkriminalität. Das Land hat eine der höchsten Mordraten weltweit. Das waren die News.
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0: Es ist ein sonniger Sonntag heute an den meisten Orten von Deutschland, nur an ganz wenigen Stellen ein bisschen bedeckt. Das Ganze bei 22 bis 29 Grad. An der See sind es eher 20, im Südwesten dafür aber bis zu 31 Grad. Gucken wir nochmal morgen auf den Wochenstart. Da ist es nur im Norden und Nordwesten ein bisschen regnerischer, im Rest von Deutschland aber weiterhin sonnig. Und das Ganze bei 20 bis 31 Grad weiterhin.
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0: Hi. No. Ja, ich weiß, ihr habt lange gewartet vor eurem Radio. Es ist soweit, Quizzeit hier am Sonntag. Wir suchen jetzt eine Stadt, die diese Woche in den Medien war. Und ich sage nur, es wird ein bisschen herausfordernd. Ich gebe euch hier in der nächsten Stunde 3 Hinweise. Na klar, Hinweise zum Hören. Wir sind hier im Radio. Ja, und dann müssen wir uns da gemeinsam rantasten, Schritt für Schritt. Also zückt schon mal eure Handys. Wir machen das Ganze über WhatsApp. 030 8503 8503 ist die Nummer, die ihr eingeben müsst, um mit uns hier zu chatten und mitzuraten beim großen Stadtsoundrätsel hier am Sonntag bei Deutschlandfunk Nova. Wir hören erstmal Musik, die kommt von No No No, Leoniden und Siggi. Und dann geht's auch schon los mit dem ersten Hinweis. Schön, dass ihr dabei seid.
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0: Gute Nachrichten für Siggi. Morgen ist Montag. Yay!
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0: Und jetzt aufgepasst, Leute. Wir suchen nach einer Stadt, die diese Woche in den Medien war. Und ich gebe euch jetzt den ersten Hinweis. Und ich sag's direkt mal einfach so, es ist und wird nicht trivial. Ich würde sagen, wir konzentrieren uns hier im ersten Schritt wirklich erstmal drauf, gemeinsam rauszufinden, und ich schwöre auf die Deutschlandfunk Nova Schwarmintelligenz, was zur Hölle das ist, was ich euch jetzt hier vorspielen werde. Nicht erschrecken, wird ein bisschen laut. Tja, also es ist schon mal kein liebliches Glockenläuten, möchte ich sagen. Ich würde mal sagen, es geht ins Gebiet laut, vielleicht auch schwere Arbeit. Wir hören nochmal rein, ja? Nicht erschrecken. Das Gute an diesem Hinweis ist, dass ich jetzt garantiert die Aufmerksamkeit von euch allen habe. Also, nicht weghören. Ich möchte von euch jetzt wissen, was hören wir hier? Schreibt mir eine WhatsApp an die 030 8503 8503 oder über den Live-Player in der Deutschlandfunk-App. Die Sache ist nämlich, wir müssen wissen, was das ist, um auf dem Weg gemeinsam voranzukommen, herauszufinden, welche Stadt wir diese Woche im großen Stadt-Soundrätsel hier bei Deutschlandfunk Nova suchen, die diese Woche in den Medien war. Und ich weiß, es gibt Leute von euch, die da ganz schnell sein werden, andere brauchen vielleicht ein bisschen, aber ich denke mal, zusammen werden wir es schaffen. Und in allererster Linie habe ich da richtig Lust drauf, dass wir hier zusammen ein bisschen raten auf dem Sonntag. Jetzt hören wir Meek, während ihr mir schön WhatsApp schreibt mit Termly Verbal bei Deutschlandfunk Nova.

0: Tja, Leute, ein bisschen seid ihr selbst schuld.
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0: Ihr wolltet es einfach nochmal hören, dieses wunderschöne, angenehme, wohltuende Geräusch, was der erste Hinweis ist in unserem Stadtsound-Rätsel. Ich habe so ein bisschen das Gefühl, es ist ein bisschen schwer, ihr kommt nicht drauf. Was, und jetzt mal hinhören, hört ihr hier? Könnte halt auch so ein bisschen alles sein, ne? Aber ich glaube, Menschen, die wissen, die wissen. Und für alle Menschen, die vielleicht nicht wissen, dachte ich mir, ich gebe einen kleinen Hinweis. Also ihr hört hier ein Stück Industriegeschichte. Für einige Regionen in Deutschland sehr, sehr wichtig und prägend. Und ja, es kann auch schon mal heiß werden in der Nähe von dem, was ihr da gehört habt. Weiß nicht, vielleicht klingelt es ja bei dem einen, bei der anderen. Wir brauchen diesen kleinen Stück, also dieses kleine Stück hier, um der Sache näher zu kommen, die wir heute suchen im großen Stadtsoundrätsel, nämlich eine Stadt, die in den Medien war. Und in dieser Stadt gibt es ein solches, welches ihr hörtet. Oh mein Gott, wie kompliziert kann man formulieren? 030 8503 8503, das ist die WhatsApp-Nummer, an die ihr jetzt schreiben könnt, wenn ihr sagt, jap, ich könnte mir vorstellen, was das war. Ihr dürft auch wild drauf losraten. Das macht doch, das ist doch der ganze Spaß daran. Wir hören mal ein bisschen Blush Always, Fake It Till You Make It. Seht ihr? Fake It heißt der Song. Also, schreibt mir.

0: Leute, ich find's richtig stark. Ihr seid am Start, ihr ratet mit.
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0: Ach, und unter anderem Mike hat mir geschrieben auf WhatsApp. Und ich muss sagen, Mike hat einen Take. Er sagt, das klingt doch wie ein Betontrennschneider. Ich finde das so schön spezifisch. Und der wurde bei der Renovierung der Oper in Köln benutzt. Ist Köln die Stadt, die gesucht wird? Frage ich, fragt Mike. Ah, gemein, gemeiner Sound. Mike, es ist leider falsch. Aber ich finde das so gut. Ich finde, du hast dir da wirklich eine elaborierte, Deutsch sprechen, Sache ausgedacht. Leider nein, leider auch kein Betontrennschneider. Ihr müsst noch ein bisschen weiterraten. WhatsApp 030 8503 8503. Georgia unterstützt euch dabei mit Be Free hier bei Deutschlandfunk Nova.

0: Ihr hört Deutschlandfunk Nova um 13:30 mit guten Nachrichten. Die KI ist immer noch ein bisschen, kleines bisschen dümmer als wir.
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2: Wir Menschen können einen Gegenstand oder ein Lebewesen oft schon erkennen, wenn wir nur den verschwommenen Schatten davon sehen. KI schafft das laut einer neuen Studie noch nicht so gut. In Experimenten sollten menschliche Testpersonen und rund 200 KI-Modelle auf Bildern, zum Beispiel einen Schmetterling oder eine Katze, erkennen. Die Bilder waren aber nicht lebensnah wie ein Foto, sondern zeigten Dinge und Tiere nur als schwarze Form. Oder nur die Umrisse gefüllt mit einem Muster aus vielen kleinen Kreuzchen. Das Ergebnis? Die KI-Modelle erkannten das Dargestellte deutlich seltener als die Menschen. Und die KI deutete die Umrisse mit den Kreuzchen drin manchmal als Kreuzworträtsel oder Kettenhemd. Die Forschenden schreiben im Fachmagazin iScience, die Versuche zeigen, dass menschliches Sehen und KI-Sehen sehr unterschiedlich funktionieren. Das menschliche Gehirn orientiert sich an der Gesamtform, KI vor allem an typischen Oberflächenmustern. Die Ergebnisse könnten laut den Forschenden helfen, KI-Systeme beim autonomen Fahren zu verbessern, sodass sie Objekte auch bei Nebel oder in der Dämmerung erkennen. Angehörige zu pflegen kann eine große Herausforderung sein. Eigentlich brauchen viele Pflegende dazu psychologische Unterstützung, zum Beispiel um mit Ängsten, Schuldgefühlen und Trauer klarzukommen. Im Fachmagazin Psychology in Health schreibt ein Forschungsteam, warum Pflegende so selten Hilfe bekommen. Das Team hat rund 30 Studien zu dem Thema ausgewertet, aus Europa, Nordamerika und Australien. Herauskam, das kann finanzielle oder auch ganz praktische Gründe haben. Zum Beispiel, dass die Pflegenden niemanden haben, der für sie einspringt, damit sie Hilfsangebote aufsuchen können. Daneben könnte auch das Selbstbild eine Rolle spielen. Angehörige nehmen sich oft wohl gar nichts als Pflegende wahr, weil sie nicht primär medizinisch tätig sind, sondern zum Beispiel den Haushalt übernehmen oder emotional unterstützen. Und wer nicht gut über das Thema psychische Gesundheit informiert ist, erkennt gar nicht, dass er oder sie Hilfe braucht. Ameisen aus Astlöchern angeln oder harte Früchte aufbrechen, um ans Fruchtfleisch zu kommen. Schimpansen haben dazu einige Tricks auf Lager. Zum Beispiel nutzen sie Werkzeuge wie Stöckchen oder Steine. In den Frontiers of Psychology beschreibt jetzt ein Forschungsteam, wie die Tiere die Tricks lernen. Das läuft ähnlich wie bei uns Menschen. Heißt, Schimpansen schauen sich die Tricks bei anderen Schimpansen ab. Das zeigen Videoaufnahmen, die Forschende über viele Jahre von Schimpansengruppen in Westafrika gemacht haben. Da war zum Beispiel zu sehen, wie vor allem Jungtiere die Tricks der anderen genau beobachten und nachahmen, meistens bei ihren Müttern. Eine wichtige Rolle spielte dabei wohl auch das sich ausprobieren dürfen. Jungtiere konnten sich oft das Werkzeug ausleihen, ohne Ärger zu bekommen, oder sie bekamen es absichtlich hingelegt.
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0: Pandalux hier mit Staub beim Großen.
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0: Ja, und es gab bereits einen Hinweis, den ich euch gegeben habe, welche Stadt wir suchen, die in dieser Woche in den Medien war. Und der klang so hier, Ohren gespitzt, aber nicht zu doll, weil wird laut. Ich würde mal sagen, wirklich ein harter Brocken, aber herzlichen Glückwunsch an Heike. Heike schreibt, hallo Clara, ich tippe mal ganz stark auf einen Hochofen. Und das, liebe Heike, ist...
2: korrekt!
0: Es ist korrekt. Heike lässt auch nicht locker. Sie ratet gleich weiter und sagt, hey, vielleicht kriege ich ja noch einen richtig. Sie schreibt, kann es dann sein, dass es diese Woche beim Rätsel um die Olympia-Werbung von Rhein-Ruhr geht? Leider nein. Genauso wie Rhein-Ruhr leider nicht es geworden ist gegen München, muss ich dir sagen, Heike. Diese Stadt suchen wir nicht, eher Stadt, ne? Oder Stadt in diesem Gebiet suchen wir nicht. Tina hat auch mitgeraten, ist auch drauf gekommen, dass das ein Hochofen sein könnte und schreibt dann, vielleicht geht's ja um Essen, denn in Essen war ja diese Woche in den Nachrichten mit der großen DGB-Demo. Und auch das ist ein richtig, richtig guter Take, aber leider auch da falsch, liebe Tina. Ich glaube, wir müssen mal einfach hier Step by Step zusammen weitermachen. Wir hören uns mal den nächsten Hinweis an und schauen dann weiter, welche Stadt wir hier suchen. Hört mal zu.
3: Ui, kommt der denn Schnee? Oh, ganz viel. Ich muss noch etwas kräftiger schütteln, glaube ich. Es schneit, das müssen wir alle sehen.
0: Ja, Schnee, schütteln. Wer könnte das hier sein und was hat das mit der Stadt zu tun, die wir suchen diese Woche, die in den Medien war? Wir wissen jetzt schon, in der Stadt gab es einen Hochofen. Dazu muss ich sagen, der ist jetzt allerdings ein Museum. Irgendwas passiert da noch mit Schnee und Schütteln auf irgendeine Art. Da müssen jetzt die Regio-Nerds ran. Ja, und irgendwann, es gibt noch einen Hinweis, werden wir dazu kommen, was das für eine Stadt ist, die diese Woche in den Medien war. Aber vielleicht seid ihr auch so schnell und so gut und erratet es direkt. Schreibt eine WhatsApp 030 8503 8503. Seid dabei beim großen

ein Stadtsoundrätsel hier bei Deutschlandfunk Nova. Macht mit, schreibt mir, ratet mit. So wie Tina, Heike, Mike, viele mehr. Ist doch gut, es macht doch Spaß. Hat man auch mal was zu tun hier auf dem Sonntag, ne? Wir haben ja immer so wenig zu tun alle.

0: aus.
1: Wie oft am Tag guckt ihr so auf euer Handy?
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1: Tja, hab ich mir gedacht, wahrscheinlich das ein oder andere Mal. Und jetzt guckt euch mal so, zoomt raus, von außen selbst an. Wie sitzt ihr da? Wahrscheinlich in so einer schönen Position, Kopf in so einem Winkel nach vorne geklemmt. Und ja, dann wundern wir uns, ne? Dann beschweren wir uns über Nackenschmerzen. Und Steffi Meier aus Quedlinburg, die sagt, das muss nicht sein. Sie ist Physiotherapeutin und diese Woche hatte sie ihre ganz persönlichen 10 Minuten Radioprogramm nur für sich. Sie hat mich mitgemacht bei Nova auf die 1. Wie, wo, was? Ja, ihr könnt da mitmachen. Und mit ein bisschen Glück bekommt ihr 10 Minuten in der besten Sendezeit für eure Themen. Und diese 10 Minuten, die hat Steffi genutzt, um uns zu sagen, Leute, wenn ihr Schmerzen habt, dann nehmt das nicht einfach hin.
3: Hauptsächlich, dass Patienten zu lange mit Beschwerden gehen und glauben, das muss jetzt so sein und es ist nicht änderbar. Das ist so mit meinem Hauptanliegen, die Leute am Radio fit zu machen, danach zu gehen und die Änderungen in Angriff zu nehmen.
1: Ja, wahrscheinlich wisst ihr es tief drin in euch auch irgendwie so, diese Handykopfhaltung, das ist einmal nicht gut. Und Steffi Meier sagt, wir müssen uns das halt auch mal bewusst machen.
3: Wie viel Kilo Belastung da auf diesen Nackenmuskeln sitzen, wenn der Kopf eben so leicht nach vorn geneigt ist, das ist schon eine enorme Belastung. Und wenn ich so auch schon junge Patienten in meinem Alltag sehe mit Beschwerden, dann weiß ich ja, das kommt vom Handy.
1: Okay, also woher so Verspannungen und Schmerzen kommen können, haben wir geklärt. Aber Steffi Meier wäre ja nicht Physiotherapeutin, wenn sie ihre 10 Minuten Deutschlandfunk Nova nicht auch noch dafür genutzt hätte, uns ein paar Tipps mit an die Hand zu geben. Zum Beispiel den hier.
3: Mein Tipp für den unteren Rücken, so zur Stabilität, ist der Plank. Den sollte man in der Regel so 40 Sekunden, 60 Sekunden wäre optimal schaffen. Und wenn Sie da nur 10 Sekunden schaffen, aber Sie schaffen es, dann können Sie sagen, tschakka tschakka, da kann ich drauf aufbauen, dann bleibe ich dran und schaffe das irgendwann 45 Sekunden zu planken und dann können Sie sicher sein, dass Sie eine gute muskuläre Sicherung haben.
1: Da sage ich doch tschakka tschakka, es sind echte Gutmenschen hier bei Deutschlandfunk Nova. Steffi Meier, Physiotherapeutin aus Quedlinburg, hat diese Woche ihre 10 Minuten Nova gewonnen und bei Nova auf die 1 dafür eingesetzt, dass wir alle ein bisschen gesünder werden. Finde ich sehr heldinnenhaft von ihr. Und wenn ihr das auch wollt, also Nova auf die 1 setzen und euch 10 Minuten on air sichern, dann macht das doch. Ihr könnt auch, Leute, ganz selbstsüchtig zum Beispiel einfach eure Lieblingsmusik spielen oder so. Das ist jedem freigestellt. Mitmachen könnt ihr per WhatsApp über die 03085038503 oder auf deutschlandfunknova.de. Und ja, die nächsten 10 Minuten Freestyle von euch, die hört ihr dann schon morgen, Montag, früh, wieder wie immer um 10 nach 7.
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0: 15 Uhr. Anne Zuber hat jetzt die Nachrichten für uns von hier und aus der Welt. Hi.
1: Hi.
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1: In England sind mehrere Männer in der Nähe einer Militärbasis festgenommen worden, die von den USA genutzt wird. Die britische Antiterrorpolizei hat die Ermittlungen übernommen. Sie wirft den Festgenommenen Verstöße gegen das Sprengstoffgesetz vor. Details sind bis jetzt nicht öffentlich geworden. Anwohnerinnen und Anwohner in der Nähe des Luftwaffenstützpunkts mussten ihre Häuser verlassen. Fachleute für Kampfmittelbeseitigung waren vor Ort und untersuchten mehrere Fahrzeuge. Von dem britischen Militärstützpunkt starten auch Langstreckenbomber, die im Krieg der USA gegen Iran zum Einsatz kommen. Die US-Nutzung der britischen Basis war zu Beginn des Iran-Kriegs in Großbritannien heftig diskutiert worden. Eigentlich sollte das Bundeskabinett nächste Woche Mittwoch die Pflegereform beschließen. Allerdings wächst der Widerstand aus der SPD. Sie will nachverhandeln. Fraktionschef Matthias Miersch hat in der Bild am Sonntag von einem reinen Kürzungspaket gesprochen. Er fordert, dass das Gesundheitsministerium Vorschläge dazu macht, wie Privatversicherte mit einbezogen werden können. Außerdem bringt die SPD ins Gespräch, den Eigenanteil für Pflegeheimkosten zu deckeln. Unterstützt wird sie von der Gewerkschaft Verdi und von Verbraucherschützenden. Die Pflegekassen fordern die SPD-Fraktion dagegen auf, die Pflegereform nicht zu blockieren. Der Verband der Pflegekassen warnt davor, dass sie ansonsten bald kein Geld mehr haben. Seit 1948 hat die Schweiz in der Verfassung verankert, dass sie politisch neutral ist. Eine Initiative will erreichen, dass das deutlich strenger ausgelegt wird, ist aber damit wohl gescheitert. Heute wurde eine Volksabstimmung über die Frage abgehalten und nach ersten Hochrechnungen lehnen gut 70% der Menschen in der Schweiz eine striktere Neutralität ab. Ins Rollen gebracht hatte das Referendum die Initiative Pro Schweiz. Sie will, dass die Schweiz sich in Zukunft nicht nur aus bewaffneten Konflikten heraushält, sondern auch keine Sanktionen mehr gegen Länder verhängt, die einen Krieg begonnen haben. Mit Blick auf den russischen Angriffskrieg in der Ukraine ist es aktuell anders. Die Schweiz ist zwar kein EU-Mitglied, trägt aber die EU-Sanktionen gegen Russland mit. In Nepal und Indien sind bei schweren Unwettern und Erdrutschen mindestens 70 Menschen ums Leben gekommen. In Nepal gab es außerdem massive Stromausfälle. Die Behörden warnten vor weiteren Sturzfluten, weil die Wasserstände der großen Flüsse weiter steigen. In Indien wurden mindestens 1000 Häuser beschädigt. Die Behörden stufen die Lage in 7 Bundesstaaten als ernst ein. Nach Berechnungen des Katastrophenschutzes hat es in den letzten 2 Tagen fast 8-mal so viel geregnet wie normalerweise um diese Jahreszeit. In der Region gibt es immer wieder schwere Überschwemmungen. Erst im August waren bei einer Sturzflut in Nepal und Tibet fast 1500 Menschen ums Leben gekommen, ausgelöst durch einen Gletscherbruch. Solche Ereignisse werden durch den Klimawandel wahrscheinlicher. Das waren die News.
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0: Ja, es ist ein sonniger Sonntag heute, nur an ganz wenigen Orten in Deutschland bleibt es bedeckt. Das Ganze dann zwischen 22 und 29 Grad. Richtung See sind es eher 20, Richtung Südwesten aber bis zu 31 Grad. Morgen dann, beim Wochenstart, ist es nur noch im Norden und Nordwesten. Na, was heißt nur noch? Da wird es regnerischer als heute. Der Rest von Deutschland aber bleibt weiterhin sonnig bei 20 bis 21 Grad.
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0: Also ich bin beeindruckt. No. Ihr seid wild am Raten bei unserem Stadtsoundrätsel, das wir gerade hier haben, zelebrieren. Wir suchen eine Stadt, die diese Woche in den Medien war, die einen Hochofen hatte. Jetzt ist es ein Museum. Und ja, wo sich einmal im Jahr das hier abspielt.
3: Ui, kommt ja der Schnee. Oh, ganz viel. Ich muss noch etwas kräftiger schütteln, glaube ich. Es schneit, das müssen wir alle sehen.
0: Ja, Felix schreibt mir auf WhatsApp, hört sich nach Frau Holle an. Korrekt, Felix. Weiter schreibt er aber, geht es um Lichtenau in Hessen? Da gibt es doch ein Frau-Holle-Museum. Finde ich mega. Ich weiß ja nicht, ob es da auch noch einen Hochofen gibt oder gab. Aber leider nein. Es ist nicht Lichtenau die Stadt, die wir suchen. Und wir suchen auch, also man kann sich auch fragen, was macht ein Frau Holle da in der gesuchten Stadt einmal im Jahr? Schreibt mir gerne eine WhatsApp 030 8503 8503. Gemeinsam werden wir ans Ziel kommen. Ratet mit. Ich würde mal sagen, es kommt so langsam in die heiße Phase.
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0: Simon schreibt, such dir vielleicht Bochum, da gibt's einen Hochofen. Heike schreibt, such dir vielleicht Recklinghausen, da gab's doch diese Nummer mit dem Windrad, mit dem Windradflügel, der diese Woche feststeckte.
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0: Ja, Heike und Felix und viele weitere raten fleißig mit auf WhatsApp. Ja, aber ich muss sagen...
2: Machen wir jetzt einkaufen?
3: Ja, wir waren gerade einmal in der Stadt, aber wir sind...
0: Oh, das wollte ich gar nicht. Ich wollte eigentlich gerade hier abfeuern, dass es leider falsch war, Heike und Felix, was ihr da geraten habt. Bin trotzdem stolz auf euch, dass ihr mitmacht. Es sind nicht diese Städte, die wir suchen. Wir suchen eine Stadt, soweit sind wir hier schon gekommen, mit den Hinweisen, die erstens einen Hochofen hatte, ist jetzt ein Museum. Zweitens, irgendwas mit Frau Holle passiert da. Aber ich kann nicht weiter ins Detail gehen, weil sonst wird es vielleicht schon zu einfach. Ich sage euch nur, es ist jetzt nicht vielleicht die erste Stadt, die euch einfällt, vielleicht auch nicht die Stadt, die wir alle unbedingt auf dem Schirm haben. Es ist eine Stadt für die Nova, Deutschland und Nova KennerInnen. Und damit wir euch jetzt hier alle mitnehmen können, auch wenn ihr vielleicht nicht Regio-ExpertInnen seid, gibt es jetzt einen letzten Hinweis. Und der ist wirklich direkt damit verbunden, warum diese Stadt diese Woche in den News war. Hört mal ganz genau hin.
2: Machen wir jetzt Einkauf?
3: Ja, wir waren gerade einmal in der Stadt, aber wir sind auch wegen Ihnen gekommen. Genau, wollten Sie gerne sehen.
2: Schön, dass Sie da sind. Danke.
0: Ja, also diese Stimme ganz am Anfang, die könnte euch bekannt vorkommen, muss man aber auch wirklich drin sein im Game. Und man könnte sich fragen, warum wollten denn da Leute beim Einkaufsbummel in der Stadt mal schauen, wer da eigentlich unterwegs ist in der Stadt? Ist vielleicht eine prominente Person gewesen. Jetzt habe ich euch aber auch schon ein paar Hinweise gegeben. Ich würde mal sagen, ihr zückt jetzt mal eure Handys 030 8503 8503, schreibt eine WhatsApp, wenn ihr Ideen dazu habt. Auch alle, die hier schon leider nicht nur richtig geraten haben, ratet weiter. Ich finde das sehr, sehr cool. Haben einige von euch auch schon gemacht. Einfach immer wieder raushauen, was euch einfällt. Und ich bin mir sicher, gemeinsam kommen wir ans Ziel bei diesem wunderschönen Stadtsoundrätsel hier bei Deutschlandfunk Nova.

0: Leute, es wird spannend.
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0: Also, soweit waren wir jetzt. Wir suchen eine Stadt, die diese Woche in den News war, die einen Hochofen hatte. Ja, und Birgit hat uns geschrieben, sie weiß mehr zu Hinweis Nummer 2. Nämlich sagt sie, in der gesuchten Stadt gibt's wohl einen Frau-Holle-Weihnachtsmarkt. Die macht da als Frau Hölle alle 24 Tage beim lebendigen Weihnachtskalender die Türchen auf. Und die haben wir auch gehört in Hinweis Nummer 2. Jetzt schaltet sich Heike rein und sagt, Hinweis Nummer 3, da habe ich auch eine Ahnung. Tja, es geht nämlich um die Stadt, in der der Bundespräsident gerade 3 Tage zu Besuch war.
2: Machen wir jetzt Einkauf?
3: Ja, wir waren gerade einmal in der Stadt, aber wir sind auch wegen Ihnen gekommen. Genau, wollten Sie gerne sehen.
2: Schön, dass Sie da sind. Ne?
3: Danke.
0: Ja, und das klingt dann so.
4: Zum 20. Mal heißt es Ortszeit, zum 20. Mal heißt es für mich Kofferpacken in Berlin, raus aus Berlin und rein in die Region.
0: Ja, und rein wohin? Das sagen nämlich Birgit und Heike richtig. Nach Hattingen. Woo! Ihr habt's. Das ist die gesuchte Stadt, wo Bundespräsident Steinmeier diese Woche bei der Ortszeit unterwegs war. Da verlegt er übrigens seinen Amtssitz immer für 3 Tage in eine andere Stadt und trifft sich da dann mit ganz unterschiedlichen Leuten, um auch über die Probleme vor Ort zu sprechen, aber auch um so Sachen zu machen wie Marktbesuch, Bummeln in der Altstadt oder auch ein Kneipenquiz. Ich würde mal sagen, Birgit, du warst die Schnellste bei WhatsApp. Du hast das rausgefunden mit Hattingen. Du bekommst die Deutschlandfunk Nova Goodie Bag. Aber nur, wenn du mir sagst, hat Steinmeier beim Kneipenquiz gewonnen? Nein, du bekommst sie natürlich so oder so. Es hat Spaß mit euch gemacht. Wir haben es zusammen rausgefunden. Ihr habt alle wild mitgeraten bei WhatsApp. Und ich würde sagen, nächste Woche, selbe Zeit, selber Ort, machen wir das einfach nochmal, oder? Schön war's.

0: Sam Fender, The Treadmill hier bei Deutschlandfunk Nova. Ich muss sagen, ihr seid schlau. Shoutouts hier nochmal an Martin, Danny, S. und Olli. Ihr habt es auch alle noch richtig aufgelöst, unser Deutschlandfunk Nova Stadtsound-Rätsel. Aber Birgit war halt die Allerschnellste. Und ich muss sagen, zu Recht trägst du den Sieg davon. Du hast ja gerade uns noch geschrieben, dass du krank bist, sogar deinen Urlaub deswegen absagen musstest. Und deswegen ist sie nur für dich, die Deutschlandfunk Nova Goodiebag für dieses Stadtsound-Rätsel dieses Mal. Und ich hoffe, dass sich das ein bisschen aufmuntert. Cool, dass ihr alle mit am Start wart und auf jeden Fall nächste Woche weiterraten, Leute.
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2: Bei großen Sportereignissen wie der Fußball-WM werden wir mit Werbung nur so geflutet. Und was genau wir da bei einer Live-Übertragung so zu sehen bekommen, das hat sich ein Team der Uni Bristol genauer angeschaut. Für den Bericht The Price of the Beautiful Game hat die Uni die Werbung aller 104 WM-Spiele erfasst und sagt, da war viel Werbung für potenziell gesundheitsschädliche oder finanziell riskante Produkte dabei. Mehr als 93.000 Logos machten Werbung für problematische Produkte, im Schnitt 9-mal pro Minute. Erfasst wurden nur Werbelogos, die in den offiziellen FIFA-Live-Bildern zu sehen waren, auch an den Banden. Die Logos warben vor allem für ungesunde Lebensmittel und Getränke, aber auch für Alkohol, Glücksspiel oder Kryptowährungen. Die Autoren kritisieren, dass solche Werbung vor allem Kinder negativ beeinflusst und dass die Logos auch in Ländern ausgespielt werden, wo einzelne Produkte womöglich gar nicht erlaubt sind oder die Werbung eingeschränkt ist. Dabei ist es technisch möglich, Werbung regional zu ersetzen. Für die Landwirtschaft wurden früher massenhaft Moore trockengelegt. Dabei brauchen wir die dringend, denn wenn Moore wieder vernässt werden, dann können sie viel CO2 aus der Luft binden und so helfen, den Klimawandel zu bekämpfen. Unter anderem im Thüringer Wald passiert das gerade. Da haben eine Naturstiftung und ein Verein zusammen mit Freiwilligen Entwässerungsgräben wieder zugemacht. Dazu haben die Helferinnen und Helfer an den Gräben Holzsperren gebaut und sie mit Sägemehl, Holzhackschnitzeln und Erde aufgefüllt, von Hand. Die Sperren sollen Wasser zurückhalten, sodass es im Moor bleibt und es wieder nass wird. Das nützt dann auch spezialisierten Tier- und Pflanzenarten wie Feuersalamandern und Torfmoos. Insgesamt werden im Thüringer Wald bis zu 75 Waldmoore renaturiert.
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0: vorher Bee and Her Business mit Belly Pumps, gehört hier bei Deutschlandfunk Nova. Helena hat mal 100 Kilo gewogen, hatte einen Buzzcut und war damit, zumindest nach so allgemeinen Standards hier in Deutschland, nicht normschön. Da hat sie lange drunter gelitten, unter den Blicken, unter dem Mobbing. Ja, und dann hat sie abgenommen und ihr Äußeres verändert. Statt Mobbing gibt's für Helena seitdem jetzt mal im Café was gratis. Und auch auf der Arbeit, sagt sie, wird sie anders wahrgenommen. Ja, Pretty Privilege heißt dieses Phänomen, was sie da wahrscheinlich erlebt, also der Vorteil des Schönseins. In unserem Podcast Facts and Feelings, Facts und Feelings, spricht sie über ihre Veränderung und auch die mentale Belastung, als sie noch ganz anders aussah.
1: Hätte meine mentale Gesundheit es einfach nicht mitgemacht, mein Leben lang ausgeschlossen und gemobbt zu werden. Wer mit Kindern arbeitet und Mobbing sieht und wer selber gemobbt wurde, weiß, was Mobbing mit Menschen anrichtet. Ich habe für mich einfach entschieden, okay, ich nehme ab und ich schneide mir eine Frisur, die ins binäre System passt. Und wenn ich mir jetzt einen Buzzcut machen würde, würde ich mich schminken.
0: Ja, Helena bekommt deshalb öfters den Vorwurf, dass sie unfeministisch ist, weil sie ja quasi diesen Beauty-Standards nachgegeben hat. Und sie sagt auch, das versteht sie sogar, aber sie hat sich eben für sich entschieden, in diese Welt zu passen, auch damit es ihr gut geht. Helena musste nämlich einsehen:
1: Menschen sind so viel netter zu einem, wenn man in ihr Bild von schön passt.
0: Ja, Helena beschreibt hier, was sie jeden Tag erlebt. Auf der Arbeit, im Café, eigentlich überall kommt sie jetzt besser an. Ja, und keine Bitte wird ihr da wohl mehr ausgeschlagen. Der Soziologe und Attraktivitätsforscher Ulrich Rosa nennt das den Halo-Effekt.
2: Da gibt es eine Reihe von Forschungsbefunden, die wirklich zeigen, dass nahezu in jeder Dimension attraktive Menschen besser bewertet werden als unattraktive Menschen. Das geht von Sympathie bis hin zu Intelligenz, Durchsetzungsfähigkeit, Kreativität. Wie gesagt, die Liste ist unendlich.
0: Ja, aber Rosa sagt auch, dass Schönheit gerade Frauen auch zum Verhängnis andersrum wieder werden kann und dass Schönheit auch nicht so subjektiv ist, wie wir vielleicht denken. Helena macht ihr Pretty Privilege aber auch ein schlechtes Gewissen. 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Da erfahrt ihr dann auch, für was Helena anderen Menschen Komplimente macht. 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

0: Es ist 16 Uhr, Zeit für die Nachrichten und die Comments von Anne Zuber. Hi.
1: Hi.
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1: In England sind mehrere Männer in der Nähe einer Militärbasis festgenommen worden, die von den USA genutzt wird. Die britische Antiterrorpolizei hat die Ermittlungen übernommen. Sie wirft den Festgenommenen Verstöße gegen das Sprengstoffgesetz vor. Details sind bis jetzt nicht öffentlich geworden. Anwohnerinnen und Anwohner in der Nähe des Luftwaffenstützpunktes mussten ihre Häuser verlassen. Fachleute für Kampfmittelbeseitigung waren vor Ort und untersuchten mehrere Fahrzeuge. Vom britischen Militärstützpunkt starten auch Langstreckenbomber, die im Krieg der USA gegen den Iran zum Einsatz kommen. Die US-Nutzung der britischen Basis war zu Beginn des Irankriegs in Großbritannien heftig diskutiert worden. Seit heute gilt eine EU-Richtlinie zu Greenwashing in Deutschland. Wenn auf Produkten Werbeslogans wie klimaneutral oder umweltfreundlich stehen, dann muss das jetzt auch nachweisbar sein. Produkte sollen nicht nachhaltiger wirken, als sie wirklich sind. Und Unternehmen dürfen keine eigenen Umweltsiegel mehr erfinden, ohne dass eine wissenschaftliche Prüfung dahinter steht. Industrie- und Handelsverbände haben die Sorge geäußert, dass viele Artikel weggeworfen werden müssten, weil ihre Verpackungen der neuen Richtlinie zufolge nicht mehr erlaubt sind. Das Bundesumweltministerium sagt, dass die EU-Richtlinie schon seit 2,5 Jahren bekannt ist. Die Unternehmen hätten rechtzeitig reagieren können. Deutschland hat offenbar einen neuen Solarrekord erreicht. Der Bundesverband Solarwirtschaft hat mitgeteilt, dass im aktuellen Jahr bisher rund 90 Terawattstunden Solarstrom erzeugt wurden. Das sind jetzt schon mehr als im gesamten letzten Jahr. Darüber berichtet die Nachrichtenagentur AFP. Der Verband nennt für die Zahlen zwei Gründe. Es habe dieses Jahr ungewöhnlich viele Sonnenstunden gegeben. Außerdem werde Photovoltaik weiter ausgebaut. Der Verband beruft sich dabei auf Daten des Deutschen Wetterdienstes und der Bundesnetzagentur. In Deutschland sind inzwischen mehr als 6 Millionen Solarstromanlagen installiert.
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1: Das kommt jetzt eigentlich.
2: Das Wetter.
1: Das machen kam wir jetzt noch eigentlich mal. Noch gar nicht. Es gab Ach nämlich so. Noch eine Meldung. Ich habe den falschen
3: Dann
1: Knopf
3: mach
1: gedrückt.
3: Weiter, Anne.
1: In Spanien hat die Zwangsräumung einer Wohnung heftige Proteste ausgelöst. Gestern Abend sind zehntausende Menschen in Madrid auf die Straße gegangen. Ein Teil von ihnen hat anschließend ein Protestcamp mit Zelten auf dem zentralen Platz Puerta del Sol eingerichtet. Spanische Medien berichten, dass es in insgesamt 40 Städten Demos gab. Auslöser für die Proteste war das Schicksal einer 87-Jährigen aus Madrid. Sie hatte vor dem obersten Gerichtshof einen Prozess gegen ein Immobilienunternehmen verloren. Letzte Woche wurde ihre Wohnung zwangsgeräumt, nachdem sie 70 Jahre dort gelebt hatte. Die Demonstrierenden fordern, dass die Regierung mehr tut gegen Wohnungsnot. Das waren die News.
3: Dann jetzt doch das Wetter,
1: jetzt.
3: Oder? Machen wir weiter. Und zwar würde ich mal sagen, wenn ihr könnt, haltet euer Gesicht noch mal in die Sonne, denn es bleibt noch fast durchgängig sonnig heute. Nur wenig Wolken bei 22 bis 29 Grad. Richtung Meer sind es eher 20, im Südwesten aber bis zu 31 Grad. Morgen geht's los im Norden und Nordwesten dann doch ein bisschen regnerischer mit der Woche. Der Rest von Deutschland bleibt aber weiterhin sonnig bei immer noch 20 bis 21 Grad.
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3: Hi. No. Ja, also es sieht gerade vielleicht nicht so ganz danach aus, aber er kommt, der Herbst, und mit ihm auch die Social-Media-Propaganda, dass man eine komplett neue Herbstgarderobe braucht, wenn es im Herbst losgeht. Ich sage an dieser Stelle, don't fall von this Propaganda, glaubt mir, um sich herbstlich zu fühlen. Brauchst keine komplette neue Fast-Fashion-Kollektion in eurem Kleiderschrank. Das ist jedenfalls meine steile These. Ich sage einfach, wenn ihr mal ganz, ganz hinten schaut in eurem Schrank, dann findet ihr da bestimmt ein, zwei Pullis und vielleicht noch andere Teile, die ihr seit einem halben Jahr oder länger nicht mehr gesehen habt und die euch inspirieren können für eure neu, ich sag mal, arrangierten Herbstlooks. Wie wär's? Bitteschön, Dankeschön.
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0: Anaïs mit Stephen King gehört hier bei Deutschlandfunk Nova. Eskapismus. Wir kennen es, alles wird uns zu viel und dann hilft nur noch Realitätsflucht. Und die sieht dann aber bei allen anders aus. Die einen machen DIY-Projekte, die anderen gucken Trash-TV oder man flüchtet sich halt in eine andere Welt, so Alice im Wunderland-Style. Autorin Marlene Meyerhofer hat das durchgespielt, also wie es wäre, heute Alice zu sein und die Realität zum Wunderland zu erklären. Entstanden ist dabei einer der aufregendsten feministischen Texte 2026, findet unsere Autorin Lydia Herms. Das Buch wurde nominiert für die Longlist des österreichischen Buchpreises in der Kategorie Debüt. Ja, und meine Kollegin Lydia hat Alice gelesen.
1: 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Das perfekte Buch. Für den Moment, wenn du nicht so froh bist, dass du ein Mädchen bist. Wie oft muss Alice rufen, bis einer guckt, bis jemand wirklich zu ihr schaut, nicht nur den Kopf so halb in ihre Richtung dreht, in der Hoffnung, dass sie aus der Entfernung nicht erkennt, dass Blick und Gedanken ganz woanders sind. Irgendwo, wo sich kein kleines Mädchen auf dem Trampolin die Seele aus dem Leib, ein paar Löcher in die Strumpfhose und Erschöpfung bis in den allerkleinsten Muskel hüpft. Schau, ruft Alice außer Atem herüber. Tausendmal ruft sie, mindestens. Schau, Mama, schau! Schau, Papa, schau! Schau, was ich mache, was ich kann, wie hoch ich springe, wie lange ich durchhalte und wie toll ich dabei aussehe. Wenn trotzdem nicht geschaut wird, ändert Alice die Strategie. Sie hüpft höher, läuft schneller, springt weiter, wirft mit Dingen, lässt sich fallen, steht wieder auf, ist tapfer, lässt sich noch schlimmer hinfallen, bis sie sich wehtut. Spätestens, wenn sie sich wehtut, schauen alle. Es ist nicht das angenehmste Schauen, aber zur Not nimmt Alice auch das. Nicht immer sollen alle schauen. Das gilt für Fremde, aber auch für Verwandte. Manche von denen schauen komisch, böse oder lachend. Je älter Alice wird, desto mehr verändert sich das Angeschautwerden und auch ihr Angeschautwerden wollen. Beides lässt sich nicht mehr so gut steuern. Keine Strategie kann es verlässlich provozieren oder verhindern. Manchmal hilft nur Wegschauen, auf die eigenen Schuhe, in die Wolken oder haarscharf neben die Person, die schaut, auf eine Tür vielleicht oder auf etwas hinter der Person. Jedenfalls schauen die, die sollen, immer noch nicht. Manchmal würde Alice gern selbst jemanden anschauen, aber das geht nicht, weil die Person dann weiß, dass sie schaut und weil die das dann gegen Alice verwenden kann. Und irgendwann beginnt Alice, sich selbst anzuschauen. Im Spiegel, über dem sie hockt, während sie mit besorgtem Blick hin und her schaut, zwischen dem, was ihr der Spiegel zeigt, und dem, was am Faltblatt skizziert ist. Da sind keine Haare zu sehen. Kein Durcheinander. Und wie das mit dem blöden Tampon funktionieren soll, das weiß Alice auch nicht. Alice heißt der erste Roman der österreichischen Schriftstellerin Marlene Meyerhofer. Das Cover zeigt ein Mädchen mit Schleife im Haar, Puffärmeln am Kleid und einem erschrockenen Blick, als hätte man ihm gerade mitgeteilt, dass er sich ausgeträumt hat, dass das Wunderland geschlossen bleibt und dass ab jetzt alle Abenteuer, die guten und die üblen, in der Wirklichkeit durchgespielt werden müssen. Alice ist nicht länger nur ein Mädchen aus einem Traum, sondern eine von uns. In kurzen Kapiteln begleiten wir sie beim Kindsein und Erwachsenwerden. Und wir wissen nahezu immer, wie sie sich dabei fühlt. Alice weint, weil sie Angst davor hat, im salzigen Meerwasser unterzugehen, obwohl alle anderen Kinder schon längst schwimmen können. Alice blutet, weil sie vor den Nachbarskindern davonläuft, auf den Beton stürzt und sich die Knie komplett aufschlägt. Trotzdem petzt sie nicht. Alice regiert, wenn sie die Oma zum Pferd erzieht, auf ihr sitzt und sie quer durch die Wohnung treibt und am Ende den Belohnungszucker selbst isst, weil die Oma mit ihren Dritten nichts Hartes beißen kann. Alice spielt, Alice will nicht und Alice fällt, natürlich. Aber nicht nur in ein Loch, auf der Suche nach einem weißen Kaninchen, das keine Zeit hat. Nee, Alice fällt auf ganz unterschiedliche Weise. Über einen Pflasterstein, auf jemanden herein und aus der Rolle. Alice fällt aus allen Wolken und eine Entscheidung. Alice fällt um, auf und im Vergleich mit anderen ab. Alice erinnert sich daran, für wen man sie schon alles gehalten hat. Und am Ende geht Alice, weil ihr klar wird, dass sie sich lange genug gefallen lassen hat, dass andere ein Urteil über sie sprechen.
0: Alice, das neue Buch von Marlene Meyerhofer. Ihr Debüt hat euch meine Kollegin Lydia Herms vorgestellt.

0: Ein Song, der schon lange bei uns ist, Two Door Cinema Club mit Sun.
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0: Tja, Fußball den Frauen spielen. Ist ja zum Beispiel im Fall vom Nationalteam sogar erfolgreicher als der den Männer spielen, wird aber trotzdem weniger gerne geguckt bzw. hat niedrigere Einschaltquoten. Und das findet Johannes aus Mainz absolut verschenkt. Ja, der arbeitet nämlich unter anderem als Fußballcoach und er hat Nova auf die 1 gesetzt. Also 10 Minuten Sendezeit bei uns bekommen und die Zeit dann genutzt, um über Frauen und Mädchen im Fußball mit uns zu sprechen.
2: Frauenfußball an sich interessiert mich schon länger. Also da ist bedeutend weniger Testosteron am Start, also vor allen Dingen im Stadion, auch wenn man zuschaut. Es ist einfach ein größeres Miteinander. Trotzdem geht es natürlich um Leistung, um Gewinnen. Es geht natürlich auch um einen fairen Sport. Und das ist natürlich der große Unterschied auch zu den Männern, die natürlich auch extrem leistungsstark sind. Aber es ist einfach ein sympathischeres Miteinander und das hat mich einfach total begeistert von Anfang an.
0: Ja, Johannes ist eigentlich Personalentwickler und dann über seine Tochter so richtig in Berührung mit Fußball gekommen, weil er als Trainer mal eingesprungen ist. Und ja, der Grund, warum er das zu uns ins Nova-Programm getragen hat, ist, weil er über die Strukturen sprechen möchte, die wohl nicht so richtig flächendeckend vorhanden sind bis jetzt.
2: Es gibt schon ganz viele Mannschaften. Es ist nur so, muss man sich vorstellen, bei den Jungs kommen immer in den Jahrgängen eigentlich immer genug Mannschaften zustande, damit die in ihren Ligen spielen können. Bei den Mädels ist es so, dass die von jung bis ins Frauenalter beim Fußball bleiben, ist das tatsächlich eine Herausforderung, vor allen Dingen in den ländlichen Bereichen. Es gibt natürlich sowas wie Spielgemeinschaften, die Mädels spielen dann auch mal bei den Jungs mit, aber in den reinen Mädelsmannschaften ist es schon immer noch eine Herausforderung, dass sich genug Mannschaften für die entsprechenden Ligen finden.
0: Ja, und deshalb will Johannes möglichst viele Frauen und Mädchen dazu motivieren, diesen tollen Sport mal auszuprobieren. Wenn ihr auch mal zu uns in die Sendung wollt und ein Thema habt, das euch auf den Nägeln brennt, unter den Nägeln brennt, irgendwo brennt, dann packt Deutschlandfunk Nova auf die 1, ob bei euch im Autoradio zu Hause oder auf dem Handy und schickt uns das Bild über deutschlandfunknova.de oder schreibt uns eine WhatsApp an die 030 8503 8503. 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

0: Superorganism mit On and On hier bei Deutschlandfunk Nova um 16:30. Ich weiß nicht, ob ihr schon mal was gehört habt vom sogenannten Mommy Brain oder auch eine schöne Stilldemenz. Gibt viele Wörter dafür und WissenschaftlerInnen haben jetzt rausgefunden, it's real.
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2: Frauen, die schwanger sind oder gerade ein Baby bekommen haben, fühlen sich oft besonders vergesslich. Die Rede ist sogar von Schwangerschafts- oder Stilldemenz oder auf Englisch Mommy Brain. Dass die Frauen wirklich vergesslicher sind, ist bekannt. Das liegt unter anderem daran, dass das Gehirn sich verändert und quasi umgebaut wird. Forschende unter anderem aus Texas in den USA haben sich jetzt im Labor angeguckt, was genau passiert. Sie fanden einen neuronalen Schaltkreis, der gestört wird, wegen des hohen Östrogenspiegels vor und nach der Geburt eines Babys. Bei Mäusen bestätigte sich, dass zwei Gehirnstrukturen dann nicht mehr so wie vorher verbunden sind. Der Hypothalamus, also die Steuerzentrale, und der Hippocampus, der wichtig ist für die Gedächtnisbildung. Die Vergesslichkeit steigt meistens gegen Ende der Schwangerschaft und nimmt nach der Geburt wieder ab. Wie gesund ist unser Planet? Das hat das Potsdam-Institut für Klimafolgenforschung untersucht in seinem planetaren Gesundheitscheck. Heraus kam, dass in den meisten Bereichen die Belastung zunimmt und dass schon Grenzen überschritten wurden. Unterschieden werden 9 Belastungsgrenzen, wie etwa die Erderwärmung, Wassersysteme oder die Landnutzung. Sie sind miteinander verbunden und nur wenn alle Belastungsgrenzen eingehalten werden, dann bleibt unser Erdsystem laut der Definition stabil und widerstandsfähig. Allerdings sind wir bei 7 dieser Grenzen schon außerhalb des sicheren Bereichs. Die Autorinnen und Autoren warnen, das zeigt sich durch Rekordtemperaturen in den Ozeanen, schwere Dürren, Überschwemmungen, Waldbrände und extreme Hitze. Früher gab es in Europa Leoparden und eine Unterart davon war wohl ziemlich kräftig. Das heißt, es waren Leoparden mit einem recht hohen Body-Mass-Index. Das schreiben 2 Forscher der Uni Mainz und von der Senckenberg Naturforschung. Sie haben Knochen und einen Teil eines Unterkiefers mit Zähnen ausgewertet und schließen darauf, dass vor 125.000 Jahren Leoparden mit einem besonders massigen Körperbau lebten, ähnlich wie Jaguare aus Mittel- und Südamerika. Auch die sind deutlich kräftiger als Leoparden in Afrika und Asien. Aus einem Oberarmknochen haben die Forscher berechnet, dass die Tiere wohl 35 bis 40 Kilogramm schwer waren. Bezogen auf ihre Größe ist das im Vergleich zu anderen Leoparden damals viel. Die Fossilien wurden schon vor langer Zeit gefunden, mehrere Meter tief in einem Gestein in Thüringen. Sie stammen aus einer globalen Warmzeit vor der letzten Eiszeit.
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Ich weiß, wo ihr am 23. November sein werdet. Korrigiere, ich weiß, wo ihr am 23. November sein solltet. Nämlich in München bei denen hier.

Die sind nämlich am 23. November in München und ich verschenke hier jetzt einmal zwei Tickets für die drei Typen aus Macclesfield in UK. Die machen nämlich nicht nur sehr gute Musik, die sind auch ziemlich lustig. Checkt auf jeden Fall mal ihr YouTube aus. Da gibt es zum Beispiel ein Video zu einem kleinen, spontanen Konzert am Meer. Und davor haben die so eine Art Vlog gemacht, wo sie ja hauptsächlich Bier trinken und sich darüber aufregen, dass man als Musiker jetzt irgendwie auch Influencer gleichzeitig sein muss. Brechen das dann sehr ironisch lustig. Also einfach witzige Typen, die noch bessere Musik machen. Und die geht's natürlich vor allem. Gerade haben sie noch auf dem Dach in Berlin eine kleine Session gemacht. Und als nächstes seht ihr sie vielleicht in München im November, wenn ihr mir jetzt schreibt. Und zwar an die WhatsApp-Nummer 030 8503 8503. Ja, und besonders gute Chancen auf diese Cassia-Tickets habt ihr, wenn ihr mir schreibt. Es ist jetzt nicht die Bedingung, weil es ist eine kleine Transferleistung, die ihr da machen müsst. Aber ihr habt eben besonders gute Chancen, wenn ihr mir schreibt, mit welcher deutschen Band die verpartnert sind. Die lieben nämlich aus irgendwelchem Grund sich gegenseitig, haben schon öfter gegenseitig Support gespielt. Ja, und diese Band, die ist euch sehr bekannt von Nova. Und ich spiele sie euch jetzt als Tipp hier mal kurz an. Darling, take my hand. Ja, wer jodelt gern so episch? Wer sind die besten Bandfreunde von Cassia? Wenn ihr es erratet, schreibt mir schnell, denn es gibt Karten für die hier. Für Cassia. Nicht, dass ihr irgendwas Falsches glaubt. Musik aus Macclesfield hier bei Deutschlandfunk Nova. Und ja, für zwei Glückliche von euch bald vielleicht auch live in München. Also wenn ihr im November in München drumherum seid oder plant dahin zu fahren und ein schönes Konzert hören wollt, dann schreibt mir jetzt 030 8503 8503. Und jetzt singen sie auch für euch, ne? For You I Had a Feeling. Cassia ist hier.

Kasia mit For You I Had a Feeling hier bei Deutschlandfunk Nova und bald auf ihrer großen Lemon Gelato Tour 2026, nämlich im November, 23. November in München. Ihr könnt dabei sein, wenn ihr mir vielleicht mal kurz verratet auf WhatsApp 030 8503 8503, wer die besten Musikbuddies, die deutschen besten Musikbuddies von Kasia sind. Wir haben sie vorhin kurz gehört. Ihr könnt drauf kommen. Jetzt mal ein Song, den wir vielleicht schon kennen. The White Stripes, Seven Nation Army, hier bei Deutschlandfunk Nova.

0: Ach, wie schön wäre es jetzt, vielleicht einfach mal Veronika zu sein. Hi, Veronika.
1: Hallo.
0: Sag mal, weißt du, was jetzt hier gleich passiert?
1: Also ich hoffe, dass ich kurz nach meinem Geburtstag zu einem Konzert darf.
0: Yay! Kasia, cool, du darfst hin im November in München. Du hast nämlich erraten, wer ihre besten Freunde, Musikfreunde in Deutschland sind. Wer ist es?
1: Giant Rooks, habe ich mir gedacht, wie ich den Einspieler gehört habe.
0: Ey, perfekt, genau so ist es.
1: Glück gehabt.
0: Die sind irgendwie miteinander verbandelt, die spielen gerne gegenseitig Support, haben Bock und sind beides natürlich Bands, die wir lieben bei Deutschlandfunk Nova. Also passt, das ist ein Match made in heaven, oder?
1: Perfekt, also ich freue mich total.
0: Okay, und bist du aus München und Umgebung oder fährst du extra hin zum Kasia-Konzert?
1: Ich radel da schön hin, wenn es nicht super kalt ist im November.
0: Okay, also du bist eine Allwetterradlerin, ja?
1: Eigentlich schon, ja.
0: Okay, aber das heißt in München oder um München? Wie weit musst du radeln?
1: In München, also ich glaube, ich müsste so 20 Minuten, 30 Minuten radeln.
0: Okay, das kriegen wir hin. Und wen nimmst du mit?
1: Ich denke, meinen Freund.
0: Okay, das klingt doch total fair.
1: Dann schon meinen Ehemann, oh Gott. Oh,
0: was steht denn bei dir alles an? Geburtstag, Hochzeit, Kasia-Konzert?
1: Ich glaube, das reicht für dieses Jahr, würde ich sagen, oder?
0: Ich finde, das klingt nach einem ziemlich perfekten Jahr. Kannst du uns doch einmal sagen kurz, was du an Kasia so magst?
1: Ach, ich finde, das ist irgendwie so leichtfüßig, die Musik. Macht mir einfach gute Stimmung.
0: Ey, das ist wirklich so, oder? Man hört es im Hintergrund schon. Irgendwie man hört es und man denkt sich einfach so, Tag ist gut, Woche wird auch gut, genau. Jahr auch, Hochzeit, Geburtstag, alles schön.
1: Genau, vielen lieben Dank.
0: Ey, Veronika, ganz viel Spaß beim Konzert. Cool, dass du Nova hörst, auch so aufmerksam hörst mit Quist. Gefällt mir sehr. Dann hab noch tolle Dinge, die in deinem Leben passieren.
1: Lieben, lieben Dank und einen wunderschönen Nachmittag noch.
0: Ebenso. Ciao, ciao.
1: Ciao.
0: Ja, und wir hören jetzt weiter. Philipp Poisel, bisschen weniger gute Laune, bisschen bedächtiger. Mit Ruin jetzt, hier bei Deutschlandfunk Nova.

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0: Halsey. Mit der friedlichen Sonntagsbotschaft I'm not mad. Hier bei Deutschlandfunk Nova. Wir haben es in wenigen Sekunden, 17 Uhr. Anne Zubat jetzt die Nachrichten für uns. Hi.
1: Hi.
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3: Seit 1948 hat die Schweiz in der Verfassung verankert, dass sie politisch neutral ist. Eine Initiative wollte erreichen, dass das deutlich strenger ausgelegt wird, ist aber damit jetzt gescheitert. Bei einer Volksabstimmung heute haben 70% der Menschen in der Schweiz eine striktere Neutralität abgelehnt. Das hat das Schweizer Bundesamt für Statistik mitgeteilt. Hinter dem Referendum steht die Initiative Pro Schweiz. Sie wollte, dass die Schweiz sich in Zukunft nicht nur aus bewaffneten Konflikten heraushält, sondern auch keine Sanktionen mehr gegen Länder verhängt, die einen Krieg begonnen haben. Mit Blick auf den russischen Angriffskrieg auf die Ukraine ist das aktuell anders, denn die Schweiz trägt die EU-Sanktionen gegen Russland mit. Die Initiative Pro Schweiz steht der rechtskonservativen SVP nahe. Sie argumentiert, das Land werde durch striktere Neutralität sicherer. Alle anderen großen Parteien sagen dagegen, dass sich die Schweiz dadurch international isoliert. In England hat die Polizei 5 Männer wegen Terrorverdachts festgenommen in der Nähe einer Militärbasis, die von den USA genutzt wird. Die britische Antiterrorpolizei hat die Ermittlungen übernommen. Sie wirft den Festgenommenen vor, einen Terrorakt vorbereitet und gegen das Sprengstoffgesetz verstoßen zu haben. Mehr Details sind bis jetzt nicht bekannt. Anwohnerinnen und Anwohner in der Nähe des Luftwaffenstützpunktes mussten ihre Häuser verlassen. Fachleute für Kampfmittelbeseitigung waren vor Ort und untersuchten mehrere Fahrzeuge. Von dem britischen Militärstützpunkt starten auch Langstreckenbomber, die im Krieg der USA gegen den Iran zum Einsatz kommen. Die US-Nutzung der britischen Basis war zu Beginn des Iran-Kriegs in Großbritannien heftig diskutiert worden. In der ukrainischen Stadt Oleschki warnen die Behörden vor einer humanitären Katastrophe. Oleschki liegt im Süden der Ukraine, in dem Teil der Region Cherson, der von Russland kontrolliert wird. Der dortige Gouverneur sagt, dass dort 2000 Menschen ohne Wasser, Strom und Nahrung festsitzen. Ukrainische Truppen hätten dort jetzt 4 Tonnen Lebensmittel per Drohne abgeworfen. Die Angaben lassen sich nicht unabhängig überprüfen. Hilfsorganisationen berichten schon länger von einer humanitären Krise in Oleschki. Russland hat letzte Woche zugegeben, dass die Lage kritisch ist, wirft der ukrainischen Armee aber vor, durch eigene Drohnenangriffe Lebensmittellieferungen zu verhindern. Internationale Versuche, einen humanitären Korridor einzurichten, sind bisher gescheitert. Der Rhein hat weiter Niedrigwasser, jetzt erreichen die Pegel wieder neue Rekordtiefs. In Köln lag der Wert heute Mittag bei 42 Zentimetern. Das sind nochmal 3 Zentimeter unter dem bisherigen Negativrekord von Mitte August. Auch in Duisburg-Ruhrort hat der Pegel mit 127 Zentimetern einen neuen Tiefstwert erreicht. Für die Schifffahrt bleibt die Lage damit weiter schwierig. Frachtschiffe können seit Monaten nur noch mit weniger Ladung an Bord fahren. Laut Wasserschutzpolizei hatte sich gestern ein Hotelschiff in Köln kurzzeitig festgefahren. Das waren die News.
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0: Ja, genießt noch mal die letzten Sonnenstrahlen. Es bleibt uns ja noch ein bisschen was vom Sonnensonntag heute. Wenn wir auf morgen gucken zum Wochenstart, da ist es dann im Norden und Nordwesten regnerischer, im Rest von Deutschland aber weiterhin sonnig bei so ungefähr 20 bis 31 Grad.
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0: Ich grüße euch. No. Werfe den ersten Stein, wer früher bei so Fail-Compilations nicht auch ein bisschen lachen musste. Ich glaube, es ist relativ verbreitet. Wir Menschen lieben es einfach, wenn Sachen schief gehen. Ja, ob ich mich jetzt hier im Radio verspreche zum Beispiel oder eben der Bundespräsident eine News droppen soll, die dann kurz vorher aber auf ein bisschen süße Art schon enthüllt wird durch einen kleinen Unfall. So passiert tatsächlich gestern bei der Verkündung, welche Stadt für Deutschland um Olympia sich bewerben darf. Was da genau los war, das klären wir gleich mit unserem Sportexperten und dann überhaupt natürlich auch, wie es jetzt mit Olympia-Bewerbungen und so weitergeht. Ich sage dazu nur jetzt schon, es ist ein Langzeitprojekt. Also wirklich.
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0: Ihr kennt den Sound, Tommy Richman war das, mit Miami gehört hier bei Deutschlandfunk Nova. Wen schickt Deutschland ins Rennen um die Olympischen Spiele 2036, 40 oder 44? Da haben bis gestern noch München und Köln bzw. Rhein-Ruhr-Gebiet gebibbert, bis der Bundespräsident Steinmeier dann das Ergebnis verkündet hat.
1: Wer es jetzt eben nicht gesehen hat, dem sage ich, Sieger ist München.
0: Ja, man hört's schon, neben der Freude gab's da einfach einen kleinen Fauxpas, nämlich vor allen anderen wussten die ZuschauerInnen im Saal in Baden-Baden, wo das verkündet wurde, und die Zuschauer vom Fernseher auch schon ein bisschen früher, dass es München wird. Grund war eine Panne. Ich liebe sowas ja sehr. Ich habe Uli Schäfer aus der Sportredaktion gefragt, was da los war.
2: Ich liebe auch so kleine Pannen, aber das war schon ein echt großer Fauxpas. Den hat sich Thomas Weikert, der Präsident des Deutschen Olympischen Sportbunds, geleistet. Der hat einen Umschlag bekommen mit einem Zettel drin, wo der Siegername drauf stand. Den sollte er dem Bundespräsidenten geben, aber Weikert hat den Zettel so ungeschickt rausgezogen und mit dem Namen nach vorne gehalten, dass jeder schon vor der Verkündung durch Steinmeier sehen konnte, dass München den Zuschlag bekommen hat. Dumm gelaufen.
0: Ja, aber München freut sich trotzdem, hat sich mit 91 zu 50 Stimmen bei dieser Wahl am Ende dann ziemlich klar durchgesetzt. Wie kam das so an? Wie waren die Reaktionen?
2: Ja, große Freude natürlich in München bzw. im Freistaat Bayern und große Enttäuschung in NRW. NRW-Ministerpräsident Hendrik Wüst zeigte sich aber als fairer Verlierer und konnte sich und seinen Mitstreitern auch nichts vorwerfen.
3: Wir haben ein exzellentes Angebot gemacht. Wir waren in 4 von 7 Bewerbungskriterien vorne. Der Deutsche Olympische Sportbund hat sich anders entschieden für eine exzellente Bewerbung aus München. Und jetzt muss es darum gehen, dass wir alle gemeinsam dafür sorgen, Olympische Spiele nach Deutschland zu holen. Und für Nordrhein-Westfalen kann ich sagen, wir werden weiter eine sehr, sehr ambitionierte Sportpolitik machen mit einer Sportmilliarde, mit ganz viel Unterstützung fürs Ehrenamt im Sport, Trainertarif, Parasport. Da werden wir nicht nachlassen.
2: Ja, sagt NRW-Ministerpräsident Hendrik Wüst. Sein Kollege aus Bayern, Markus Söder, der freute sich natürlich über die Entscheidung, war auch erleichtert, weil Köln, Rhein-Ruhr, München das Leben echt schwer gemacht habe, so Söder. Und er versprach, dass es nicht nur eine Münchner Olympia-Bewerbung sein wird, sondern dass es eine Bewerbung für ganz Deutschland sein soll.
4: Wir wollen alles geben, damit wir am Ende gemeinschaftlich als Deutschland, als Partner für Nord, für Süd, für Ost und West am Ende uns als ein Land präsentieren. Das ist unser Ziel und dafür wollen wir arbeiten und danke für das Vertrauen.
2: Große Worte. München war der Favorit und München hat sich am Ende durchgesetzt, auch wenn Köln Rhein-Ruhr im Laufe der letzten Monate eine echte Aufholjagd gestartet hatte. München hat sich durchgesetzt, vor allem wegen der vielen Stimmen von den 42 olympischen Fachverbänden. Die waren dann entscheidend.
0: Also sehr viel Fairness höre ich daraus, ist ja schon mal nett. Aber wie schätzt du das ein? Hatte München wirklich einfach das bessere Konzept für Olympia?
2: Also München war mit dem One-Village-Konzept angetreten. Alles mehr oder weniger in einer Stadt. Die meisten Sportstätten auf engem Raum, kurze Wege. Dazu natürlich wirtschaftliche und politische Stabilität in München. Köln-Rhein-Ruhr war mit mehr als ein Dutzend verschiedener Standorte angetreten. Was wahrscheinlich vor allem auch für München sprach, das war die Erfahrung der Münchner mit sportlichen Großereignissen Olympia 72 oder die European Championships vor ein paar Jahren. Und dieses Gesamtpaket, dazu zählen ja auch die Strahlkraft Münchens, das Flair und die Lebensqualität hat dann am Ende wohl den Ausschlag gegeben.
0: Das sind also jetzt so die Grundvoraussetzungen, aber wie geht's jetzt weiter? Bis zu den Olympischen Spielen 2036, 40 oder 44 ist es ja noch ein sehr weiter Weg.
2: Stimmt, für München geht die Arbeit jetzt erst richtig los. Die nationale Wahl war ja nur der Anfang eines echten internationalen Bewerbungsmarathons. Der kann sich womöglich bis in die 30er Jahre hineinziehen. Das nächste Etappenziel, das ist die Vergabe der Sommerspiele 2036. Das IOC wird den Ausrichter 2029 bekannt geben. Da hat München richtig große Konkurrenz und es steht ja auch noch längst nicht fest, dass sich das IOC überhaupt für Europa entscheidet. 2036. Sollte Europa dann erst 40 oder 44 drankommen, ja, dann braucht München als deutscher Olympiabewerber ganz, ganz langen Atem.
0: München darf sich für Deutschland ins Rennen schmeißen, für Olympia in den, das klingt so krass, 30er oder 40er Jahren. Das wurde gestern verkündet. Ob es klappt, ist noch vollkommen offen und lange hin, sagt Uli Schäfer aus unserer Sportredaktion. Ihr könnt euch also noch ein paar Jahre zurücklehnen, bis die heiße Phase kommt. Das ist ja auch mal ganz schön. Phoebe Bridgers jetzt hier mit Lost Boys.

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0: Suki Waterhouse mit OMG, bekannt auch als Oh My God, hier bei Deutschlandfunk Nova. Um fast 5:30 hören wir mal rein, was es sich so getan hat diese Woche in der Welt der Wissenschaft.
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2: Junge Leute haben heute weniger Sex als früher, hört man oft. Aber stimmt das wirklich? Das hat das bekannte Kinsey-Institut für Sexualforschung in den USA untersucht, im Auftrag eines Männermagazins und einer Verhütungsmittelfirma. Eine Befragung von 18- bis 29-Jährigen in den USA zeigt, ja, sie haben relativ wenig Sex. Mehr als ein Viertel der knapp 2400 Befragten sagten, dass sie in den letzten 3 Monaten keinen oder keine Sexpartnerin hatten. Bock auf Sex hat die Gen Z laut der Analyse durchaus, aber oft fällt es an Gelegenheiten. Dating-Apps sind anstrengend, Real-Life-Dating ist teuer und es kommt auch Angst vor Zurückweisung dazu. Teilweise suchen sich die Leute Ersatz, emotionalen Support durch platonische Freundschaften oder manchmal auch KI. Eine gute Nachricht hat die Analyse aber auch, die allermeisten Befragten in den USA, fast 4/5, sind trotz allem zufrieden mit ihrem Sexleben. Wie hängen Demokratie und Einkommen zusammen? Das wollten Forschende der Unis Bamberg und Nürnberg genauer wissen. Sie haben sich angesehen, ob das Vertrauen in demokratische Institutionen in Deutschland wächst, wenn das Einkommen steigt, vor allem im Niedriglohnbereich. Gerade Menschen, die weniger als 12 Euro pro Stunde verdienten, gab es zwischen 2019 und 2023 große Lohnzuwächse. Im Schnitt bekamen sie rund 18% mehr Geld. Das verbesserte aber in diesem Zeitraum nicht ihr Vertrauen in die Demokratie. Im Gegenteil, Institutionen wie politische Parteien, die Bundesregierung, das Bundesverfassungsgericht oder die Polizei wurden schließlich sogar schlechter bewertet. Die Forschenden sagen, dass eine verbesserte wirtschaftliche Situation nicht alleine entscheidend ist, um das Verhältnis zur Demokratie zu verbessern. Allerdings waren die Befragungsjahre auch geprägt von der Corona-Pandemie und wirtschaftlichen und politischen Krisen. Das könnte die positiven Effekte von mehr Einkommen überlagert haben.
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Tennis. I miss that feeling. Hier auf Deutschlandfunk Nova. Ihr müsst jetzt stark sein. So ein Sonntag, der kann mal schon ein bisschen emotionaler werden, sage ich. Zum Beispiel, ich mache morgens gern mal

Ja, beim Deutschlandfunk Nova Lieblingslied geht es ja besonders um den Inhalt. Und der ist auch besonders, würde ich sagen. Es geht nämlich in dem Song Zusammenbleiben übers... ums Zusammenbleiben. Hier aber jetzt nicht, wie man vielleicht schnell mal denken könnte, im romantischen Sinne, sondern das Zusammenbleiben als Brüder, was Bruckner ja sind, wie wir uns erinnern. Zwei Brüder. Und ja, so eine Brüderbeziehung ist, glaube ich, schon mal allgemein auf und ab, aber besonders vielleicht auch nochmal mehr, wenn halt irgendwie noch die Karriere da reinkommt, Kunst, man brennt für die gleiche Sache, hat vielleicht mal andere Meinungen dazu. Also da kann es schon eben ganz schön abgehen in so einer Beziehung. Aber manchmal sind es ja auch so gar nicht die großen Dramen, sondern einfach die kleinen Dinge. Ne? Man hat vielleicht verschiedene Freunde. Der eine Bruder hat jetzt zum Beispiel auch eine Family gegründet. Man lebt sich so ein bisschen auseinander, kann sich vielleicht aus den Augen verlieren. Und ich verstehe jetzt Bruckner und Falschgeld in ihrem Feature hier so, dass sie einfach mal dran erinnern wollen. Beziehungen, und zwar die langen, die guten, die uns auch mal herausfordern, aber mit denen wir vielleicht auch schon Sachen überstanden haben, die lohnt es sich halt zu pflegen, auch wenn man die immer mal vergisst, weil man die vielleicht für selbstverständlich nimmt oder naja, weil man vielleicht gerade mal nicht in der gleichen Lebensphase ist und sich aus den Augen verliert. Ich finde das wichtig, ich finde das cool und ich drücke vor allem auch Bruckner die Augen. Ich drücke denen die Daumen, die Augen auch ein bisschen, dass sie das schaffen miteinander. Aber ich denke mal, wenn man so einen Song schon macht und sich dieses Themas annimmt, dann hat man das offensichtlich auf dem Schirm. Und sie wollen es ja auch an euch alle weitertragen. Und deswegen war jetzt einmal mal so meine Idee hier auf dem Sonntagnachmittag. Wir schlittern schon in Richtung Abend. Holt mal euer Handy raus und schreibt vielleicht einfach mal euren Brüdern, Schwestern, anderen lieben Menschen, die lange schon in eurem Leben sind und die, ja, nicht selbstverständlich sind. Dann schreiben wir denen einfach mal einen netten Text. Wie wär's? Ich find's eigentlich eine süße Idee. Bisschen cheesy auf dem Sonntag, aber hey, so ist ja auch das Lied, oder? Hören wir jetzt auch Bruckner. Zusammenbleiben hier im Deutschlandfunk Nova Lieblingslied.

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1: Um 18 Uhr mit Anne Zuber. In England hat die Polizei 5 Männer wegen Terrorverdachts festgenommen in der Nähe einer Militärbasis, die von den USA genutzt wird. Die britische Antiterrorpolizei hat die Ermittlungen übernommen. Sie wirft den Festgenommenen vor, eine Terrortat vorbereitet und gegen das Sprengstoffgesetz verstoßen zu haben. Mehr Details sind nicht bekannt. Vom britischen Militärstützpunkt Fairford starten auch Langstreckenbomber, die im Krieg der USA gegen den Iran zum Einsatz kommen. Die US-Nutzung der britischen Basis war zu Beginn des Irankriegs in Großbritannien heftig diskutiert worden. Seit 1948 hat die Schweiz in der Verfassung verankert, dass sie politisch neutral ist. Eine Initiative wollte erreichen, dass das deutlich strenger ausgelegt wird, ist damit aber jetzt gescheitert. Bei einer Volksabstimmung heute haben 70% der Menschen in der Schweiz eine striktere Neutralität abgelehnt. Hinter dem Referendum steht die Initiative Pro Schweiz. Sie wollte, dass die Schweiz sich in Zukunft nicht nur aus bewaffneten Konflikten heraushält, sondern auch keine Sanktionen mehr gegen Länder verhängt, die einen Krieg begonnen haben. Mit Blick auf den russischen Angriffskrieg auf die Ukraine ist das aktuell anders, denn die Schweiz trägt die EU-Sanktionen gegen Russland mit. Die Initiative Pro Schweiz steht der rechtskonservativen SVP nahe. Sie argumentiert, das Land werde durch striktere Neutralität sicherer. Alle anderen großen Parteien sagen dagegen, dass sich die Schweiz dadurch international isoliert. Die beiden Vorsitzende der Grünen wollen für eine zweite Amtszeit kandidieren. Felix Banaschak und Franziska Brandner haben mitgeteilt, dass sie sich auf dem Bundesparteitag im Dezember wieder zur Wahl stellen wollen. Banaschak hat in seiner Mitteilung erklärt, er wünsche sich eine Partei, die nicht versuche, eine zweite Linke oder eine CDU-Light zu sein. Brandner schreibt, die Grünen könnten die Partei sein, der die Menschen zutrauen, das Land voranzubringen. Brandner und Banaschak stehen seit knapp 2 Jahren an der Spitze der Grünen. Eigentlich sollte das Bundeskabinett nächste Woche Mittwoch die Pflegereform beschließen. Allerdings wächst der Widerstand aus der SPD. Sie will nachverhandeln und droht mit einer Blockade. Fraktionschef Matthias Miersch hat in der Bild am Sonntag von einem reinen Kürzungspaket gesprochen. Er fordert, dass das Gesundheitsministerium Vorschläge dazu macht, wie Privatversicherte mit einbezogen werden können. Außerdem bringt die SPD ins Gespräch, den Eigenanteil für Pflegeheimkosten zu deckeln. Bundesgesundheitsminister Carsten Linnemann von der CDU hat einen Pflegedeckel abgelehnt. Er hat in der ARD gesagt, die Idee löse nicht das Grundproblem hoher Heimrechnungen.
0: Das Wetter.
1: Das ist jetzt noch schön, aktuell noch Temperaturen bis 25 Grad. Heute Nacht im Westen und Nordwesten wolkig. An der Nordsee kann es regnen bei maximal 14 bis 3 Grad. Morgen im Norden und Westen bewölkt. An der Nordsee weiter Schauer. Ansonsten kommt gut die Sonne durch. Dazu Temperaturen zwischen 20 und 31 Grad.
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1: 19 Uhr mit Anne Zuber. In England hat die Polizei 5 Männer wegen Terrorverdachts festgenommen, in der Nähe einer Militärbasis, die von den USA genutzt wird. US-Präsident Donald Trump hat erklärt, die Männer hätten großen Schaden anrichten wollen. Er lobte die Zusammenarbeit mit Großbritannien. Die britische Antiterrorpolizei wirft den Festgenommenen vor, einen Terroranschlag vorbereitet und gegen das Sprengstoffgesetz verstoßen zu haben. Der Polizei waren 2 verdächtige Fahrzeuge aufgefallen, die in Richtung des Stützpunktes unterwegs waren. Um den Stützpunkt im Südwesten des Landes wurde jetzt eine 400 Meter Sperrzone eingerichtet. Bewohner von 85 Häusern in einem nahegelegenen Dorf mussten ihre Häuser verlassen. Auch an anderen Stützpunkten wurden die Sicherheitsmaßnahmen verstärkt. Vom britischen Militärstützpunkt Fairford starten auch Langstreckenbomber, die im Krieg der USA gegen Iran zum Einsatz kommen. Die US-Nutzung der britischen Basis war zu Beginn des Iran-Kriegs in Großbritannien heftig diskutiert worden. Der Berliner Landesverband der Linken hat eine Unterlassungsklage gegen Bundeswirtschaftsministerin Katharina Reiche eingereicht. Wie der Spiegel berichtet, geht es um ein Video, das über den offiziellen Instagram-Kanal von Reiches Wirtschaftsministerium verbreitet wurde. Es hat den Titel Antisemitismus und Enteignung gefährden unsere Wirtschaft. Darin wird eine namentlich nicht genannte Partei kritisiert, die Enteignung in ihr Programm schreibe, Antisemitismus offen lebe und eine Nähe zur organisierten Kriminalität habe. Die Linke sagt, das ist verfassungswidrig. Die CDU-Politikerin verletze in erheblichem Maß das Neutralitätsgebot. Der Vulkan Ätna stößt weiter Asche aus, deshalb bleibt der Flughafen Catania auf Sizilien heute den ganzen Tag weiter gesperrt. Der Flughafenbetreiber hatte gehofft, dass seine Sperrung bis zum Vormittag reicht, die musste aber verlängert werden. Gemessen am Passagieraufkommen ist Catania der 5. Flughafen Italiens. Schon im August hatte der Ätna für Probleme im Flugverkehr gesorgt. Es dauerte mehr als eine Woche, bis die Warnstufe Rot wieder aufgehoben werden konnte. Auch letzte Woche war der Flughafen schon einmal gesperrt. Der Ätna bricht regelmäßig aus. Der aktivste Vulkan Europas wird ständig überwacht. In Nepal und Indien sind bei schweren Unwettern und Erdrutschen mindestens 70 Menschen ums Leben gekommen. In Nepal gab es außerdem massive Stromausfälle. Die Behörden warnen vor weiteren Sturzfluten, weil die Wasserstände der großen Flüsse weiter steigen. In Indien wurden mindestens 1000 Häuser beschädigt, vor allem im nordöstlichen Bundesstaat Uttar Pradesh. Nach Berechnungen des Katastrophenschutzes hat es dort in den letzten 2 Tagen fast 8-mal so viel geregnet wie normalerweise um diese Jahreszeit. Die Behörden stufen die Lage in insgesamt 7 Bundesstaaten als ernst ein.
0: Das Wetter.
1: Das ist aktuell noch teilweise sonnig. Heute Nacht im Westen und Nordwesten eher bewölkt. In der Nordsee kann es regnen, dazu maximal 14 bis 3 Grad. Morgen zum Wochenstart ziehen im Norden und Westen weiter Wolken durch. An der Nordsee kann es weiter Schauer geben. Ansonsten kommt die Sonne gut durch, 20 bis 31 Grad.
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1: Um 20 Uhr mit Anne Zuber. Das überraschende Treffen von Bundesaußenminister Johann Wadephul und seinem russischen Amtskollegen Sergej Lavrov hat geteilte Reaktionen ausgelöst. Wadephul hatte gestern am Rande der UNO-Generaldebatte 20 Minuten lang mit Lavrov gesprochen. Es war das erste Zweiergespräch seit Beginn des russischen Angriffskriegs gegen die Ukraine. Aus der SPD kommt Zustimmung. Der SPD-Außenpolitiker Adis Ahmetovic sagte der Rheinischen Post, auch Diplomatie sei wichtig, um den Krieg zu beenden. Kritik bekam Wadephul aus den eigenen Reihen. Der CDU-Außenpolitiker Roderich Kiesewetter hat der FAZ gesagt, es sei weder für die Ukraine etwas erreicht worden, noch für die Sicherheit Deutschlands. Wadephul selbst hat in der ARD gesagt, dass es ihm unter anderem darum ging, die Position der Bundesregierung zum russischen Drohnenvorfall am Leipziger Flughafen klarzumachen. Außerdem sagt er, man dürfe die Verhandlungen zum Krieg in der Ukraine nicht nur den USA überlassen. Eigentlich sollte das Bundeskabinett nächste Woche Mittwoch die Pflegereform beschließen. Allerdings wächst der Widerstand aus der SPD. Sie will nachverhandeln und droht mit einer Blockade. Fraktionschef Matthias Miersch hat in der Bild am Sonntag von einem reinen Kürzungspaket gesprochen. Er fordert, dass das Gesundheitsministerium Vorschläge dazu macht, wie Privatversicherte mit einbezogen werden können. Außerdem bringt die SPD ins Gespräch, den Eigenanteil für Pflegeheimkosten zu deckeln. Bundesgesundheitsminister Carsten Linnemann von der CDU hält einen Pflegedeckel für den falschen Weg. Er hat in der ARD gesagt, die Idee löse nicht das Grundproblem hoher Pflegekosten. Die Pflegeversicherung sei strukturell unterfinanziert. In England hat die Polizei 5 Männer wegen Terrorverdachts festgenommen in der Nähe einer Militärbasis, die von den USA genutzt wird. US-Präsident Donald Trump hat erklärt, die Männer hätten großen Schaden anrichten wollen. Er lobte die Zusammenarbeit mit Großbritannien. Die britische Antiterrorpolizei wirft den Festgenommenen vor, einen Terroranschlag vorbereitet und gegen das Sprengstoffgesetz verstoßen zu haben. Der Polizei waren 2 verdächtige Fahrzeuge aufgefallen, die in Richtung des Stützpunktes unterwegs waren. Vom Stützpunkt Fairford starten auch Langstreckenbomber, die im Krieg der USA gegen Iran zum Einsatz kommen. Die US-Nutzung der britischen Basis war zu Beginn des Irankriegs in Großbritannien heftig diskutiert worden. Weil eine Powerbank angefangen hat zu brennen, musste eine Lufthansa-Maschine außerplanmäßig landen. Das Flugzeug war auf dem Weg von Frankfurt am Main nach Lissabon. Ein Lufthansa-Sprecher teilte mit, dass die Powerbank im Bereich eines Sitzes Feuer gefangen hat. Die Crew habe den Akku dann direkt in einen Sicherheitsbeutel gesteckt und sich aus Sicherheitsgründen für eine Zwischenlandung in Lyon entschieden. Passagiere der Lufthansa dürfen Powerbanks sicherheitshalber nur im Handgepäck dabei haben und nicht einchecken. Aufladen und nutzen darf man die Powerbanks im Flugzeug nicht.
0: Das Wetter.
1: Heute Nacht im Westen und Nordwesten wolkig. An der Nordsee kann es regnen, dazu maximal 14 bis 3 Grad. Morgen weiter Wolken im Norden und Westen und an der Nordsee weiter Schauer. Ansonsten kommt die Sonne gut durch bei 20 bis 31 Grad.
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0: 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Super, dass ihr den Hörsaal hört. Ich bin Katja Weber. Willkommen. Der Hörsaal, das ist eine Produktion von Deutschlandfunk Nova. Wir suchen und finden für euch zweimal pro Woche wissenschaftliche Vorträge zu Themen, über die wir mehr wissen wollen. Heute möchte ich euch diese Frauenärztin, diese Rednerin hier vorstellen.
1: Hallo und herzlich willkommen zu dieser Aufnahme. Mein Name ist Mandy Mangler, ich bin Chefärztin für Gynäkologie und Geburtsmedizin an zwei Kliniken bei Vivantes in Berlin.
0: Und Mandy Mangler wiederum, die möchte euch ein Organ vorstellen und dessen Funktion.
1: Ich freue mich, dass wir heute über ein sehr relevantes Organ sprechen. Ein Organ, das die Medizin lange Zeit ignoriert hat und das in meinem Studium, als ich Medizin studiert habe, den Beinamen Knöpfchen bekommen hat. Und deswegen sprechen wir heute also über die Klitoris und sagen, mehr als nur ein Knöpfchen, die Klitoris, was gibt es da zu sagen, was gibt es zu wissen zu diesem, wie ich finde, wichtigen Organ?
0: Stellt sich raus, eine ganze Menge. Man könnte jetzt aber einwenden, wieso soll mich das denn bitte schön interessieren? Die Klitoris, deren Funktion. Das ist doch nicht unbedingt ein wissenschaftlich relevantes Thema, sondern vielleicht eins exklusiv für weibliche Menschen, vielleicht exklusiv für medizinisches Personal. Nee, würde ich dann mit Jan Böhmermann antworten, das ist schon was für alle Herren und Damen und alle außerhalb und dazwischen. Weil wenn wir in jeder zweiten Klokabine einen aufgemalten Penis sehen, in irrigierter Form versteht sich, dann sollten wir vielleicht auch alle Bescheid wissen, wie das weibliche Komplementärorgan aussieht, wie es funktioniert und wieso es zwar mal entdeckt worden ist, aber dann lange Zeit noch nicht mal ignoriert wurde. Damit ihr dieses Organ auch bildlich vor Augen habt, stellt euch ein stilisiertes Herz vor. Allerdings zeigt dessen spitzes Ende nach oben, die beiden Rundungen des Herzens, die zeigen nach unten. Oben drüber stellt euch eine Art Kleiderbügel vor, der die obere Hälfte einrahmt. Das vielleicht erstmal vorneweg zum Optischen. Alles Weitere gibt's gleich von der Gynäkologin. Mandy Mangler ist, wie gehört, Chefärztin für Gynäkologie und Geburtsmedizin an zwei Vivantes-Standorten in Berlin. Zum einen am Auguste-Viktoria-Klinikum und im Klinikum Neukölln. Zusammen mit der Journalistin Esther Kogelbohm hat sie 2026 ein Büchlein rausgebracht unter dem Titel Don't Miss the Clitoris, eine Bedienungsanleitung. Ich habe es gelesen und gedacht, das könnte euch auch im Hörsaal interessieren und ich habe sie gefragt, ob sie für uns einen Vortrag dazu halten könnte. Konnte sie. Und zwar am 1. September 2026. Da hat sie diesen Vortrag für uns, für euch gehalten, in unserem Berliner Funkhaus unter dem Titel Was soll und kann die Klitoris?
1: Wir wollen uns das einmal angucken, anatomisch, aber auch die Geschichte der Klitoris. Die ist nämlich eine Geschichte von Verlust und Wiederentdeckung. Und dann wollen wir uns die korrekten anatomischen Beschreibungen ansehen und die Relevanz. Ist dieses Organ relevant für uns? Was kann es gesundheitlich für uns tun? Und dann vielleicht auch nochmal einen Blick in die Populärwissenschaften werfen. Die Klitoris, die wird in vielen medizinischen Büchern gar nicht erwähnt. Sie wird einfach ignoriert. Und das geht damit los, dass sie in der Schule vielleicht gar nicht gelernt wird oder dann eben zum Beispiel im Medizinstudium keinen Raum findet. Und da fragt man sich natürlich, wie kann das sein, dass Anatomiebücher die Klitoris nur zum Teil beschreiben oder eben ganz ignorieren und sie gar nicht richtig adressiert wird. Und da gucken wir einmal in die Geschichte hinein, wie ist das passiert, welche Mediziner und Medizinerinnen haben eigentlich früher schon die Klitoris entdeckt gehabt und haben sie beschrieben oder wann wurde sie beschrieben? Und zwar ist also 1559 ein Anatom auf die Idee gekommen, sich das weibliche Genital einmal anatomisch besser anzusehen. Und der hieß Matteo Colombo. Und das kann man sich vielleicht gut merken. Er ist der Erstbeschreiber der Klitoris 1559. Er hat noch nicht eine Zeichnung davon angefertigt, aber er hat dieses Organ zum ersten Mal in der langen Geschichte der Medizin, die davor auch schon ja stattgefunden hat, beschrieben. Und das war schon einmal spektakulär. Und dann 1672 hat ein anderer Anatom, Reinier de Graaf, zum ersten Mal eine anatomische Zeichnung angefertigt. Die ist aus heutiger Perspektive noch nicht ganz perfekt, aber immerhin hat er es geschafft, die Schwellkörper der Klitoris aufzuzeichnen und auch das Organ in seiner Größe schon fast perfekt zu beschreiben. Wer es dann richtig geschafft hat, war Georg Kobelt. Er hat die Klitoris 1844 dann richtig toll aufgezeichnet. Er hat ein Buch geschrieben, was man auch im Netz findet, wenn man möchte, und also sich einfach downloaden kann. Und zwar heißt dieses Buch Die männlichen und weiblichen Wollustorgane. Und dabei hat er nicht nur sozusagen über den Penis geredet, sondern eben auch die Klitoris aufgezeichnet und beschrieben. Und er hatte so eine ganz interessante Methode, nämlich Plastifikation. Er hat so eine Chemikalie in die Blutgefäße gespritzt und konnte deswegen die Klitoris also als 3D-Modell letztendlich darstellen und hat als erster verstanden, wie groß dieses Organ eigentlich ist. Und 1844, sagen wir mal so, das ist nicht so lange her. Und er hat dann in seinem Buch beschrieben, dass dieses Organ, die Klitoris, ja interessant sei, aber er hat sich gefragt, wozu brauchen wir das? Und er hat dann geschrieben, die Klitoris spielt in unserer Kenntnis vom Begattungsgeschäfte eine so untergeordnete Rolle. Er wollte sagen, man braucht die Klitoris ja gar nicht, um schwanger zu werden, was ja leider stimmt. Und deswegen gibt es auch von ihm überliefert Schriftverkehr mit anderen Kollegen, anderen Anatomen, und sie konnten dieses Organ nicht richtig einordnen. Sie haben sich gefragt, was soll das? Warum hat die Evolution dieses Organ dagelassen oder ja für Frauen bereitgestellt? Was steckt dahinter? Und diese Zeichnungen, die Georg Kobelt 1844 angefertigt hat, die sind sehr schön und auch heute noch relevant, weil sie sehr gut die Klitoris in ihrer Größe beschreiben. Und dann wurden diese Zeichnungen oder dieses Wissen um die Klitoris fiel dann wieder weg. Also es wurde irgendwie so ein bisschen wie irrelevant aus den Büchern wieder herausgenommen. Und in der Folge findet man sehr viele Anatomiebücher, die eben das weibliche Becken zeigen und Bilder vom weiblichen Becken. Aber die Klitoris ist da nicht drauf. Und die Klitoris wird gar nicht beachtet. Und das hat sich dann bis in mein Medizinstudium hingezogen. Und in meinem Medizinstudium wurde eben die Klitoris beschrieben als Knöpfchen. Ich hatte ein Lieblingsanatomiebuch und in diesem Lieblingsanatomiebuch stand eben ein kleiner Absatz zur Klitoris. Und dieser Absatz bestand aus drei Sätzen. Und diese drei Sätze beinhalteten eben die Beschreibung der Klitoris als ein Knöpfchen. Und jetzt kann man sich ja sagen, na gut, wenn man nur einen Absatz für die Klitoris schreibt, dann würde man ja folgerichtig auch nur vielleicht einen Absatz über den Penis schreiben. Aber in dem gleichen Buch gab es eben 12 lange Seiten über den Penis und die Anatomie des Penis und eben nur diesen mageren Absatz über die Klitoris. Und das ist schade, weil das nicht nur die Medizinbücher betrifft, sondern eben auch sich dann in unsere Gesellschaft gezogen hat. Und wir alle wissen zu wenig über die Klitoris. Da können wir gar nichts dafür, sondern sie fehlt einfach in unserem öffentlichen Bewusstsein. Wir haben ihr nicht die Relevanz beigemessen, die sie eigentlich haben sollte. Und deswegen können vielleicht viele Menschen einen Penis zeichnen, aber die wenigsten Menschen können eine Klitoris korrekt darstellen. Und vielleicht würden jetzt manche sagen, ja, das ist ja vielleicht auch ganz schwer, eine Klitoris zu zeichnen. Aber das ist es gar nicht, sondern die Klitoris besteht ähnlich wie der Penis aus Schwellkörpern und einem insgesamten Klitoriskörper, sodass es eigentlich gar nicht so schwer ist, die Klitoris zu zeichnen. Aber wir brauchen alle mehr Verständnis für die Klitoris und auch Bilder, damit wir eben diese Ungerechtigkeit, was unsere Sexualorgane betrifft, nicht mehr einfach so ertragen, sondern vielleicht ein bisschen ausgleichen können. Eine große Rolle bei der Geschichte der Klitoris hat Sigmund Freud gespielt. Er ist ein Psychoanalytiker gewesen, vor ungefähr 100 Jahren hat er gelebt. Und er hat postuliert, dass es vaginale und klitorale Orgasmen gibt. Also hat einfach mal behauptet, das wäre so bei Frauen. Und da er ein angesehener Wissenschaftler seiner Zeit war, fragt man sich natürlich, wie kommt er auf dieses Wissen? Und hat es Bestand? Stimmt das überhaupt? Kann man das aus Perspektive der Klitoris wirklich so sagen, dass es vaginale und klitorale Orgasmen gibt? Und dann habe ich ein bisschen tiefer reingeguckt in die Studien, die Sigmund Freud angestellt hat, und habe festgestellt, er hat gar keine Studien zu dem Thema Orgasmus bei Frauen gemacht, sondern er hat sich diese Erkenntnis, dass es vaginale und klitorale Orgasmen gäbe, einfach ausgedacht. Es gibt keinen wissenschaftlichen Hintergrund. Und weil aber Sigmund Freud relativ bekannt war und auch angesehen als Wissenschaftler, hat sich diese Idee, dass es angeblich vaginale und klitorale Orgasmen gäbe, sehr verfestigt und hat Frauen über Generationen nachhaltig verwirrt. Heute kann man sagen, es ist wissenschaftlich bewiesen, es gibt nur ein Orgasmusorgan bei Frauen und das ist die Klitoris. Alle Orgasmen der Frau geschehen über die Klitoris. Genauso wie alle Orgasmen des Mannes über den Penis geschehen. Und diese beiden äquivalenten Organe, die haben wir gar nicht so auf dem Schirm, dass diese beiden Organe ein Paar bilden, wenn man rein medizinisch-biologisch guckt. Dann gehören also anatomisch Penis und Klitoris als Paar zusammen. Aber viel zu oft denken wir in unserer Welt, dass der Penis ein Paar bildet mit der Vagina, aus einer sowieso sehr heteronormativen Sicht, wenn man überhaupt Geschlecht so viel beimessen möchte. Aber der Penis und die Vagina werden oft als Paar betrachtet. Wenn wir über Sexualität sprechen, dann sehen wir vielleicht Filme oder Bilder oder wir gucken in die Aufklärungsbücher unserer Kinder und dann sehen wir dort beschrieben anatomisch einen männlichen Körper und dort steht Penis. Und daneben einen weiblichen Körper und das Sexualorgan wird dort als Scheide oder Vagina bezeichnet. Und das ist anatomisch inkorrekt. Das ist einfach schlicht und ergreifend falsch. Aus einer anatomischen Sicht ist die Vagina eine Verbindung zwischen der Vulva und der Gebärmutter. Das heißt, es ist letztendlich rein anatomisch, wenn man die Vagina untersucht, dann ist die Vagina ein relativ langweiliger, nennen wir es mal, Hautschlauch. Und in der Vagina gibt es gar nicht viele Nerven. Das ist auch aus evolutionärer Perspektive ganz logisch so, weil sonst würde ja Gebären noch mehr wehtun, als es eh schon der Fall ist. Das heißt, wie kann man das jetzt mal für sich testen? Wenn man eine Vagina hat, dann kann man, wenn man möchte, einmal in die Vagina kneifen und wird merken, es gibt ein interessantes, fast taubes Gefühl. Woran liegt das? Das liegt daran, dass es wenig Nervenenden in der Vagina gibt. Ganz im Gegensatz zur Klitoris. Die Klitoris ist hochgradig empfindlich und ist mit im Körper mit die am stärksten versorgte Region mit Nervenenden. Das heißt, die Klitoris ist sehr sensibel auf zum Beispiel Berührungen oder Stimulation. Im Unterschied zur Vagina, die nicht besonders sensibel ist. Und deswegen ergibt es auch Sinn, aus der Perspektive einer Frau zu sagen, wenn ich einen Orgasmus habe, dann geschieht er über die Klitoris, weil die Vagina gar nicht genug Nerven hat, um eben einen Orgasmus zu produzieren. Die Vagina hat gar keine anatomische Struktur, um einen Orgasmus hervorzurufen. Und das ist interessant, wenn man das einmal verinnerlicht hat, dann kann man auch funktionell viel besser mit der weiblichen Sexualität umgehen und sie auch viel besser verstehen. Und dann wird man auch verstehen, dass rein von der funktionellen Perspektive eine Penetration alleine nicht reicht in der Vagina, um einen Orgasmus hervorzurufen, sondern es braucht immer auch die Stimulation der Klitoris oder zusätzlich eine Weiterleitung der Stimulation an die Klitoris. Überhaupt kommen aus der Zeit von Sigmund Freud interessante Wörter für das weibliche Genital, für das männliche auch, aber für Frauen insgesamt ist das eine Zeit gewesen, wo zum Beispiel auch Wörter wie Frigidität definiert wurden, also Frauen, die eben Sex nicht so erfüllend finden und deswegen eben frigide sein. Und damit wird natürlich auch letztendlich, wenn man da mal genau hinguckt, aus der Perspektive einer Frau gesagt, die Sexualität, die den Frauen angeboten wurde, passte offensichtlich nicht zu ihnen, weil sie auf Penetration fokussiert war oder aus einer sehr männlichen Perspektive gedacht war. Und deswegen ist Frigidität oder vermeintliche Frigidität natürlich irgendwo folgerichtig, weil wenn ich Sexualität angeboten bekomme, die nicht zu meiner Anatomie und zu meinen Wünschen passt, dann kann es durchaus sein, dass ich diese vielleicht nicht so erfüllend erlebe und dann würde man von außen betrachtet ein Label Frigidität bekommen. Von innen betrachtet wäre es einfach nur Desinteresse an einem Vorgang, der nicht zufrieden macht. Die Wörter, die in der Zeit von Sigmund Freud benutzt wurden für eben weibliche Geschlechtsorgane, waren interessant. Es gab da zum Beispiel den Begriff der großen Schamlefzen. Da fragt man sich, was sollen das sein? Große Schamlefzen, da würde man heute sagen, das sind die äußeren Vulvalippen. Manche sagen noch Schamlippen, aber wir brauchen uns dafür ja nicht zu schämen. Deswegen kann man auch Vulvalippen sagen. Und Schamlefzen, ein ja nicht so schönes Wort. Gut, dass Sprache sich verändert. Der Penis wurde übrigens Rute genannt. Also die Rute war ein normales Wort für den Penis. Und auch da ist vielleicht die ein oder andere froh, dass Sprache sich entwickelt und wir diese Wörter nicht mehr gebrauchen. Wenn wir über die Klitoris sprechen, dann gibt es das dunkle Kapitel oder den dunklen Bereich der Genitalverstümmelung. Und Millionen von Mädchen und Frauen erleiden pro Jahr auf dieser Welt Genitalverstümmelung. Das ist ein kulturelles, schreckliches Phänomen, was Amnesty International zu Recht als Folter definiert hat. Und dabei wird auf das Individuum und die Identität der Frau abgezielt. Und es werden Teile der Klitoris oder der Vulva entfernt. Es gibt unterschiedliche Formen. Oft passiert es in einem kulturellen Ritual der Entmächtigung und wo ganz klar auch die Sexualität der Frau eben verändert werden soll für ihr ganzes Leben. Und das sind schreckliche kulturelle Rituale, wo viele Länder die Bestrebung haben, das abzuschaffen. Aber es ist uns noch nicht gelungen, die Zahl der Genitalverstümmelungen auf der Welt eben zu senken oder Frauen davor zu bewahren. Das ist ein schreckliches Phänomen, weil es eben die Klitoris in ihrer Funktion verstümmelt und Teile der Klitoris entfernt werden, sodass diese eben nicht mehr für Sexualität, Freude oder Orgasmus zur Verfügung steht. Wenn wir uns jetzt die Anatomie der Klitoris einmal angucken, dann lohnt es sich auch, Bilder davon anzusehen oder zu verstehen, wo die Klitoris genau liegt. Aber auch ohne Bilder kann man sich verinnerlichen, wo die Klitoris liegt und vielleicht einmal gedanklich eine Reise an der Vulva vornehmen oder sich eine Vulva von außen vorstellen. Und da würde man ja von außen erstmal die Vulvalippen sehen, die äußeren und die inneren Vulvalippen. Und wenn man jetzt sich die inneren Vulvalippen einmal so vergegenwärtigt, dann würde man diese inneren Vulvalippen nach oben, also Richtung Kopf der Frau, weiterverfolgen. Und dann stößt man auf den Klitoriskörper. Da, wo die Vulvalippen die inneren zueinander finden, liegt der Klitoriskörper und auch die Klitorisvorhaut. Letztendlich ist es eigentlich ganz einfach. Wenn man von einem Penis ausdenkt, dann findet man alle Bereiche, die man an einem Penis hat, auch an der Klitoris. Und umgekehrt findet man alle anatomischen Bereiche an der Klitoris auch an einem Penis. Dadurch, dass es anatomisch identische Organe sind, findet man eben auch an der Klitoris eine Vorhaut, eine Eichel und Schwellkörper. Und egal, ob man jetzt Penisbesitzer oder Klitorisbesitzerin ist, kann man auf das jeweils andere Organ Rückschlüsse ziehen und das andere Organ verstehen, wenn man sich eines davon vergegenwärtigt. Und wir befinden uns jetzt also an den inneren Vulvalippen und sind Richtung Kopf der Frau gegangen. Und dort liegt also der Klitoriskörper. Dieser Klitoriskörper besteht aus Schwellkörpergewebe, was bei Erregung anschwillt und auch hart werden kann. Und dieser Schwellkörper, dieser Klitoriskörper geht dann weiter ins Gewebe nach hinten rein in den Körper und zieht dann wieder Richtung Füße der Frau zur Vagina, sodass ein Teil der Schwellkörper der Klitoris rechts und links der Vagina liegen, also sozusagen in der Vulva von außen. Und das Ganze bei Erregung schwillt an. Das erklärt auch, warum die Vulva größer wird bei Sex zum Beispiel, weil diese Schwellkörper eben sich mit Blut füllen und genauso wie die Schwellkörper beim Penis eben stärker durchblutet sind und oder hart werden. Und wenn man sich jetzt sehr viel Mühe geben würde, dann könnte man diese Schwellkörper sogar tasten. Diese Schwellkörper liegen zum Teil etwas seitlich an der Vulva und zum Teil mittig an der Vulva in der Nähe der Vagina. Und dazu braucht man vielleicht ein bisschen Ruhe, um sie dann letztendlich zu tasten und bei Erregung sind sie besser durchblutet und dann kann man sie etwas leichter tasten. Aber mit ein bisschen Übung kann man die Schwellkörper der Klitoris gut finden und für sich dieses anatomische Bild, was uns manchmal fehlt, vielleicht vervollständigen. Man kann also sagen, Klitoris und Penis, sie sind vom selben Stern. Es gibt eine Analogie zwischen Penis und Klitoris und man kann von dem einen Organ auf das andere Organ schließen. Wenn man sich jetzt fragt, was kann man jetzt mit der Klitoris eigentlich alles machen, dann kann man jetzt schon sagen, durch diese starken Nervenenden, die in der Klitoris sind, haben wir ein Organ, was relativ empfindlich ist. Und es gab mal einen Workshop, der den Titel trug, die Klitoris ist kein Rubbel los. Das ist interessant, weil das bedeutet, und viele Frauen werden das kennen, dass wenn man jetzt etwas, sagen wir mal, zu doll an der Klitoris hin und her reibt, dann ist es nicht unbedingt angenehm. Wie kann man da vorgehen? Man kann zum Beispiel an der Stelle der Vorhaut stimulieren oder an den Schwellkörpern. Letztendlich ist es gut, bei jeglicher Form von interaktiver Sexualität Feedback einzuholen, Consent sowieso, aber auch Feedback zu fragen, ist das angenehm, wie kann es angenehmer werden, was würdest du vorschlagen, wie gefällt es dir? So ist jetzt genauso wie bei Menschen mit Penis jetzt nicht jede Frau identisch und es gibt keinen Universaltrick, um eben eine angenehme Situation hervorzurufen. Deswegen ist eben genauso wie bei Männern Feedback gut und auch immer wieder die Frage, wie ist es angenehm oder was ist erregend? Eine sexuelle Feedback-Kultur tut uns allen gut. Jetzt ist es also so, wir haben schon verstanden, dass die Klitoris eben an den inneren Vulvalippen liegt und dann letztendlich bis zur Vagina zieht und dort so ein bisschen fast wie eine Reiterin auch auf der Klitoris liegt. Jetzt fragt man sich, ist denn die Vagina mit der Klitoris verbunden? Und kann man denn zum Beispiel nur bei Penetration einen Orgasmus erreichen, also bei Penetration der Vagina? Ja, das geht, wenn gleichzeitig die Klitoris stimuliert wird. Das kann manchmal sein, dass die Anatomie der Beteiligten so aufgebaut ist, dass das automatisch passiert. Es kann aber auch sein, dass man zusätzliche Stimulation mit zum Beispiel der Hand gebrauchen kann, um die Klitoris eben zu stimulieren und angenehme Gefühle hervorzurufen. Dann gibt es noch einen interessanten Bereich, den sogenannten G-Punkt. Der ist, wie so viele, besonders auch im weiblichen Genitalbereich liegende Areale, nach einem Mann benannt, in dem Fall Herr Gräfenberg, und der hat den sogenannten G-Punkt definiert. Und dieser G-Punkt, das ist gar nicht mal so eindeutig, ob es den wirklich gibt. Dieser G-Punkt, der liegt also, sagen wir mal, am oberen Bereich oder in der Vagina Richtung Kopf der Frau. Und letztendlich kann man sagen, eigentlich ist es der Bereich, wo die Klitoris auf der Vagina liegt. Also sozusagen so ein bisschen wie der Rücken der Klitoris. Und jetzt gibt es also genauso viele Studien, die sagen, den G-Punkt gibt es, wie Studien, die sagen, den G-Punkt gibt es nicht. Deswegen kann jede Person für sich selber herausfinden, ob das ein Bereich ist, wo Stimulation angenehm ist oder nicht. Letztendlich ist es ein bisschen so wie der Rücken, der Klitoris, und Rückenkraulen ist ja nie schlecht. Also einfach ausprobieren, ist es ein Bereich, der angenehme Gefühle hervorruft oder braucht man den eher nicht. Und das bringt mich zu der sehr klugen und ja umtriebigen australischen Urologin Helen O'Connell. Sie hat sich vor über 20 Jahren die Frage gestellt, warum sehe ich in meinen Urologiebüchern eigentlich so viel Wissen über den Penis, aber so wenig Wissen über die Klitoris? Und da hat sie da genauer hingeguckt und das ist auch sehr gut, dass sie das gemacht hat, weil sie hat dann eben Studien durchgeführt zu der Anatomie der Klitoris und hat die Klitoris im MRT eben dargestellt, also hat Frauen gebeten, dass sie eben eine Klitoris oder das Becken man im MRT darstellt und dann konnte die Klitoris so als 3D-Modell entwickelt werden. Und da hat sie dann auch gesagt, das ist interessant, das hängt ja alles miteinander zusammen. Also die Klitoris mit der Gebärmutter und der Blase und der Vagina auch, das ist ein großes Organcluster. Also diese Organe unterliegen auch einem Nervensystem, was miteinander verbunden ist. Das heißt, Erregung wird in diesem Organcluster, in diesen Organen auch weitergeleitet. Wenn jetzt zum Beispiel eine Erregung in der Klitoris entsteht, dann kann die bis zur Gebärmutter weitergetragen werden. Oder aber auch, wenn eine mechanische Stimulation erfolgt, in zum Beispiel in der Nähe der Harnröhre, dann kann es sein, dass diese Nervenerregung weitergegeben wird in die Klitoris und dort angenehme Gefühle entstehen. Das ist also ein großes, miteinander verbundenes Organcluster, was eben miteinander auch kommuniziert. Viele Frauen merken das, weil sie dann eben zum Beispiel beim Orgasmus das ganze Becken merken und der Orgasmus nicht nur in der Klitoris stattfindet, sondern dort ist vielleicht das Epizentrum und die Orgasmuswellen breiten sich aus bis zum Beckenboden oder bis zur Gebärmutter und das ist alles wie eine Art Resonanzkörper, der die Gefühle, die positiven, die entstehen, eben zum Beispiel weiterleiten und verstärken kann. Der Orgasmus der Frau ist etwas sehr Interessantes, weil man sich natürlich fragt, braucht man den? Wir haben schon darüber gesprochen, dass man den nicht zum Schwangerwerden braucht unbedingt, wobei Studien da interessante Details offenbaren, nämlich dass die Schwangerschaftsrate von Menschen, die schwanger werden möchten, höher ist, wenn Sex mit Orgasmus geschieht. Also offensichtlich durch die bessere Durchblutung und auch durch das Weiterleiten von Wellen kommt es zu einer etwas erhöhten Schwangerschaftsrate, wenn Sex mit Orgasmus geschieht. Es gibt viele Patientinnen, die zu mir kommen und mit mir über Sexualität sprechen und manche von denen sagen, Orgasmen sind mir gar nicht so wichtig. Sexualität an sich ist schön. Und es stimmt natürlich, also wenn wir einander berühren, dann wird Oxytocin ausgeschüttet, das ist ein Kuschelhormon, wird es ja auch oft genannt, das ist ein positives Hormon, was gute Gefühle auslöst. Und das ist schon mal positiv. Also Sex ohne Orgasmus ist natürlich auch positiv. Aus medizinischer Sicht kann ich sagen, dass Sex mit Orgasmus noch mehr positive Gesundheitsfolgen für den gesamten Körper hat und deswegen auch aus medizinischer Perspektive empfehlenswert ist, also kann den leider nicht auf Rezept verschreiben, aber würde ich gerne, wenn ich könnte, weil er so viel positive Auswirkungen auf den gesamten Körper hat. Und ich habe mir da mal sehr viele Studien dazu angeguckt und mir überlegt, was sind denn jetzt die Hauptfaktoren, wo ein Orgasmus die Gesundheit fördern kann. Und da kann man sagen, Orgasmen zum Beispiel senken den Blutdruck. Jetzt nicht so, dass man einen wahnsinnig hohen Effekt hat, aber eben schon einen messbaren Bereich und der Blutdruck wird dann eben abgesenkt. Und wir wissen ja alle, dass niedriger Blutdruck eher auch gut für den Körper ist. Und dann vertiefen Orgasmen auch den Schlaf. Das heißt zum Beispiel, wenn man Orgasmen hat, dann steigen die gesunden Schlafphasen. Also wir haben dann einen tieferen und erholsameren Schlaf. Die mentale Gesundheit wird stabilisiert, wenn man regelmäßig Orgasmen hat. Und auch die Paarbeziehung profitiert davon. Das heißt, wir haben direkt, ist ja auch ein bisschen logisch, wenn wir in einer Paarbeziehung dann einen Orgasmen haben, dann liegt uns vielleicht auch mehr daran, erneute Kontakte mit dieser Person zu haben und weitere Orgasmen zu erleben. Von daher ist es auf jeden Fall empfehlenswert, sich nochmal mit dem Thema Orgasmus auseinanderzusetzen. Und zu mir kommen auch Frauen, die sagen, für mich ist es ganz schwer, einen Orgasmus zu erreichen. Oder Frauen, die sagen, ich hatte noch nie einen Orgasmus. Und die Frauen, die Orgasmen haben, aber selten, sagen oft, es ist ganz anstrengend, einen Orgasmus hervorzurufen und ich brauche da eine bestimmte Stimulation. Und dazu kann man sagen, dass ein Orgasmus natürlich auch eine Abfolge von gewissen Stimulationsmechanismen ist, also ein Prozess letztendlich, an den sich der Körper gewöhnt. Und wenn der Körper sich daran gewöhnt hat, dass man da eben auf eine bestimmte Art und Weise sehr langwierig stimulieren muss, dann kann das sein, dass er das so gelernt hat. Und diese Muster kann man aber auch wieder verlernen. Und man kann auch, wenn Orgasmen nicht automatisch passieren, Orgasmen erlernen. Das ist gar nicht so schwer, wie es jetzt klingt. Studien zeigen, Frauen kommen genauso schnell zum Orgasmus, wie Männer, zum Beispiel in Frau-Frau-Beziehungen oder bei der Selbstbefriedigung. Deswegen ist es definitiv etwas, was man lernen kann. Dazu ist es aber wichtig, dass man die Klitoris verstanden hat und auch die Anatomie der Klitoris und auch wie die Klitoris am besten stimuliert werden möchte. Und auch deswegen ist es schön, dass wir heute darüber sprechen, wo die Klitoris liegt, weil das schon mal der erste Schritt ist, vielleicht Orgasmen leichter zu machen für Menschen, denen es nicht so leicht fällt, einen Orgasmus zu erleben. Aber vielleicht kann man auch sagen, wie immer, Sex ist Spiel oder sollte Spiel sein. Man sollte es nicht zu verbissen sehen und dann vielleicht über Ausprobieren und über Erlernen kann man sich dem Thema Orgasmus nähern. Viele Frauen berichten, dass sie manchmal so angestrengt sind vom Thema Orgasmus, dass sie Orgasmen vortäuschen. Und das ist aus einer medizinischen Perspektive nicht so hilfreich, weil wenn der Körper einmal gelernt hat, ich spule dieses und jenes ab und dann ist das auch wieder vorbei, dann wird er sozusagen auf eine Art und Weise darauf konditioniert. Das heißt, es ist ein bisschen besser, das nicht zu tun, sondern tatsächlich zu sagen, okay, ich habe keinen Orgasmus und wenn das für uns ein Thema ist, Orgasmen zu erreichen, dann können wir vielleicht uns diesem Thema widmen und gemeinsam ausprobieren, wie es vielleicht so sein kann, dass wir eben beide einen Orgasmus in einer Paarbeziehung oder in einer Sexualgemeinschaft erreichen. Überhaupt ist das Thema Orgasmus interessant, wenn wir uns Statistiken angucken. Es gibt den sogenannten Orgasmus-Gap und der ist spektakulär, weil der zeigt, dass in einer heterosexuellen Paarbeziehung die Männer mehr Orgasmen haben als die Frauen. Und da fragt man sich natürlich, wie kommt das? Ist das wirklich so gegeben oder kann man da was machen? Und erstmal kann man sich die Studien angucken zu dem Orgasmus-Gap und da wurden natürlich nicht nur Frau-Mann-Beziehungen untersucht, sondern es wurden auch Mann-Mann- und Frau-Frau-Beziehungen untersucht. Und wenn man sich jetzt mal anguckt, wann die Frauen die meisten und wann die Frauen die wenigsten Orgasmen haben, dann muss man leider kritisch zugeben, dass in heterosexuellen Beziehungen die Frauen deutlich weniger Orgasmen haben. Und das geht hin bis zu One-Night-Stands, wo die Quote von Orgasmen nur 10% ist. Also Frauen, die einen Sexualpartner kennenlernen und dann vielleicht einen One-Night-Stand haben, haben eine Orgasmuswahrscheinlichkeit von 10%. Da würden einige jetzt sagen, das lohnt sich aber nicht. Das muss letztendlich jede für sich selbst entscheiden natürlich. Aber in einer Paarbeziehung sieht es schon ein bisschen besser aus, aber jetzt auch nicht so überzeugend. Und in den Paarbeziehungen ist die Orgasmusquote von Frauen zwischen 30% und 60% und von Männern liegt sie eben über 80%. Und da kann man schon sagen, vielleicht wenn wir die Klitoris noch ein bisschen ernster nehmen, dann können wir an dieser Quote eine stärkere Geschlechtergerechtigkeit herstellen. Denn bei Frau-Frau-Beziehungen ist die Orgasmusquote sehr hoch und das zeigt ja, dass es schon prinzipiell geht und dass man nicht sich mit dieser Ungleichheit zufrieden geben muss. Bei Studien zu Masturbation sieht man auch, dass Frauen sehr schnell zum Orgasmus kommen, genau so lange brauchen wie Männer beim Erreichen eines Orgasmus. Also man könnte sagen, es ist ein User-Problem. Es ist nicht ein Problem der Funktionalität, sondern man kann, wenn man also etwas ändern möchte an seiner Orgasmusrate, da schon etwas tun. Zum Orgasmus kann man also sagen, Übung macht die Meisterin, nicht aufgeben und vielleicht auch nicht zu verbissen sehen und sich vielleicht eine geduldige Paarperson suchen, mit der man dieses Thema vielleicht in sehr freudvollen, hoffentlich freudvollen Begegnungen dann einmal angeht. Ziemlich beste Freundinnen sind auch Klitoris und Beckenboden. Der Beckenboden ist ja eine Muskelplatte, die den Bauchraum nach unten begrenzt und die Klitoris liegt direkt auf diesem Beckenboden von außen drauf. Und das ist interessant, weil dann eben bei einem Orgasmus die Wellen aus der Klitoris in den Beckenboden weitergegeben werden. Und das bedeutet, das ist direkt ein kleines Beckenbodentraining und umgekehrt, wenn man den Beckenboden trainiert, ist es direkt auch Durchblutungsförderung von der Klitoris, also Win-Win. Und Beckenbodentraining ist ja zu jedem Zeitpunkt des Lebens eine gute Sache und nicht erst, wenn man Probleme hat. Und übrigens auch als Mann kann man Beckenbodentraining machen. Und Studien sagen, Beckenbodentraining für Männer bedeutet direkt eine Durchblutungssteigerung, was wiederum für die Potenz oder für Sexualität förderlich ist und die Erektion stabilisieren kann, wenn man das benötigt in Lebensphasen, wo vielleicht Erektion nicht mehr so ganz zuverlässig erreichbar ist. Viele Menschen setzen zum Beispiel beim Solo-Sex oder beim Masturbation auch Sextoys ein. Und da gibt es ganz viele verschiedene. Und die Geschichte der Sextoys ist auch super spannend, weil es auch so ein bisschen eine Geschichte des Irrtums ist, weil zunächst wurden die Sextoys, die entwickelt wurden, eigentlich quasi als Penisersatz konzipiert. Ne? Und wir alle kennen Dildos, die so aussehen wie Penisse. Manche sind sogar sehen wirklich ganz realistisch aus mit Blutgefäßen draußen dran. Und mit der Idee, dass Frauen bei Masturbation diese Penisse oder diese Sextoys in die Vagina stecken. Was man sagen muss, ein Irrtum ist, weil wenn man also Masturbation bei Frauen sich anguckt, auch in Studien, dann wird dabei immer die Klitoris stimuliert und deswegen gibt es heute auch kluge Sextoys, die eben die Klitoris mit in Betracht ziehen. Und es gibt ja Klitoris-Stimulatoren, die entweder die Klitoris von außen stimulieren oder sogar mit einer Art Drucksaugkomponente arbeiten und eine direkte Stimulation der Klitoris bewirken. Und viele Frauen sagen, dass Orgasmen damit sehr schnell erreicht werden können. Das heißt, wenn ich eine Person bin, die vielleicht Orgasmen in der Form noch nicht so ganz schnell erreichen kann, dann kann es auch Sinn ergeben, Sextoys einzusetzen, die die Klitoris als Zielorgan, sagen wir mal, betrachten und dann direkte Stimulation bewirken und einen Orgasmus hervorrufen können. Die Geschichte dieser Sextoys ist ganz interessant, weil ein Tüftler sie entwickelt hat zusammen mit seiner Frau, die ihm eben gestanden hat, dass sie wenig oder noch nie Orgasmen erlebt hat. Und dieser Tüftler oder Erfinder hat dann eine Aquariumpumpe genommen und mit dieser Aquariumpumpe eine Art Drucksystem entwickelt, um eben die Klitoris zu stimulieren. Dazu gibt es sogar einen Kinofilm, der diese Geschichte mal aufgegriffen hat. Ich finde das sehr interessant, weil man daran sieht, man sollte immer aus der Perspektive von Frauen oder von der Gruppe, die eben oder der Zielgruppe auch denken und nicht sich denken, was will denn die Zielgruppe, sondern eben die Zielgruppe befragen. Und das hat dieser Tüftler getan. Und dabei ist eben diese Form von Sextoy entstanden, die vielen Frauen Orgasmen relativ leicht beschert. Wenn wir uns jetzt alle fragen, wie sieht's denn aus mit unserer Klitoriskompetenz und wissen wir denn alle schon genug über die Klitoris, dann braucht man, glaube ich, nur in die Schulbücher des Biologieunterrichts zu gucken oder in die eigenen Lehrbücher oder in die Bücher von Physiotherapeutinnen, Hebammen, Medizinern und so weiter. Und dann wird man feststellen, mit der Klitoriskompetenz ist es noch nicht so breit aufgestellt, wie es vielleicht sein könnte. Und Menschen, die klitoriskompetent sind, die können vielleicht sagen, auch wo die Klitoris liegt oder wie sie aussieht. Oder die würden eine Klitoris zeichnen können. Das ist gar nicht so einfach, diese Kompetenz zu erwerben. Auf jeden Fall ist es nicht so, dass sie uns in unserer Gesellschaft einfach zufliegt, sondern man muss sich schon selber sehr intensiv mit diesem Thema auseinandersetzen und selber recherchieren, um da eben Wissen zu erwerben, weil es eben noch nicht ganz Eingang gefunden hat in die Mainstream-Gesellschaftsperspektive auf Sexualität oder auf unseren Blick auf den weiblichen Körper. Den haben wir ganz oft noch nicht so geworfen, dass er wirklich aus der Perspektive von Frauen ist. Deswegen finde ich es manchmal auch bestürzend, wenn ich meine Medizinbücher aufmache und dort wieder die Klitoris nicht gefunden habe. Und umso mehr freue ich mich dann, wenn ich doch auch Medizinbücher finde oder Anatomiebücher, wo die Klitoris ausführlich abgebildet ist und die Relevanz bekommt, die sie eigentlich haben sollte. Und dann gucke ich weiter in meinen Anatomiebüchern und finde Wörter, die von vorvorgestern sind, aus einer längst vergessenen anatomischen Zeit, aber die heute noch benutzt werden. Ich finde, Wörter wie Schamlippen können wir getrost durch andere Wörter ersetzen und schon gar nicht von großen oder kleinen Schamlippen sprechen, weil Bei vielen Frauen sind die vermeintlich kleinen Schamlippen größer als die äußeren und wir haften einfach eine Menge Scham an den Genitalbereich, der da gar nicht hingehört. Und deswegen ist es gut, wenn wir auch das hinterfragen. Und dann gibt es noch viele andere Bereiche, die auch interessant sind im Bereich der Vulva, um sie einmal anzugucken und sie zu hinterfragen, wie zum Beispiel das Wort Scheideneingang. Ja, in meinen Anatomiebüchern finde ich immer wieder dieses Wort Scheideneingang. Damit wird der Bereich zwischen Vulva und Vagina gemeint. Und ich frage mich dann immer sehr bestürzt, Scheideneingang? Wer will denn da rein? Aus unserer Perspektive ist das ein Ausgang. Da kommen Dinge raus, also zum Beispiel Menstruationsflüssigkeit oder Ausfluss oder Kinder. Und ein Scheideneingang ist es nur aus einer sehr, sagen wir mal, männlich geprägten Perspektive vielleicht. Und dann gibt es noch das unschöne Konzept des Jungfernhäutchens, was anatomisch auch keinen Bestand hat. Da könnten wir jetzt noch lange drüber sprechen, wie sinnlos dieses Konzept ist und dass es das Jungfernhäutchen nicht gibt. Aus einer anatomischen Perspektive gibt es kein Häutchen, was an der Vagina liegt, was bei Penetration eben verletzt wird und damit die Frau klassifiziert in eine vermeintliche Jungfrau und Nicht-Jungfrau. Und auch über solche Dinge sollten wir reden. Ich glaube, wir tun gut daran, die Scham aus unserem Wortschatz zu streichen, wenn es um Organe geht, die uns einen Nutzen bringen, nämlich angenehme Gefühle und die für unsere Sexualität gut sind. Sexualität ist eine Gesundheitsfunktion. Sie kann unsere Lebensqualität steigern, wenn wir das möchten. Und Scham hat dort, finde ich, nichts zu suchen. Und deswegen können wir schambefreit über all diese Themen sprechen, auch über die Klitoris. Ich als Gynäkologin habe es da ein bisschen leichter. Ich kann jeden Tag im beruflichen Kontext über Vulva, Klitoris und all diese Themen sprechen. Aber vielleicht kann man sich das auch ein bisschen auf die Fahne schreiben, mit den Menschen in der Umgebung eben schambefreit diese Organe durchzusprechen und dafür zu sorgen, dass Klitoriskompetenz nicht nur ein schales Wort ist, sondern dass wir diese in unseren Alltag einpflegen, weil wir werden davon profitieren und wir werden eine gesündere Gesellschaft bilden, wenn wir verstehen, dass die Klitoris ein Gesundheitsorgan sein kann und unsere Gesundheit und Lebensqualität verbessern kann. In dem Sinne freue ich mich, dass Sie mir zugehört haben. Vielen Dank dafür und ich empfehle noch zum Beispiel das Buch Don't Miss the Clitoris, was ich geschrieben habe zu der Klitoris an sich. Ein ganzes Buch über die Klitoris, also falls Sie möchten, schauen Sie dort rein und da gibt es noch weiterführende Beschreibungen und auch Bilder und eine Anleitung zum Zeichnen der Klitoris. Dann haben wir das Thema auch geklärt und können das nächste Mal auf eine verschneite und vereiste Scheibe eines Autos nicht nur einen Penis, sondern auch eine Klitoris zeichnen. Viel Freude dabei, Ihre Mandy Mangler.
0: So also zum Schluss auch noch der ganz praktische Aufruf zur Alltagskunst der Fachärztin für Gynäkologie.
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0: Und weil Mandy Mangler nun schönerweise schon mal bei uns im Studio war, habe ich gleich noch die Gelegenheit genutzt, sie zu ihrer Entdeckung der Klitoris zu befragen und auch nochmal zum Thema Scham. Meine erste Frage an Sie war, wann haben Sie zum ersten Mal gedacht, diese Geschichte mit dem Knöpfchen, ich kauf's nicht, das reicht mir nicht?
1: In meinem Medizinstudium kam die Klitoris nicht vor und ich habe es gar nicht hinterfragt, weil ich gar nicht auf die Idee gekommen bin, dass da noch mehr dahinter stecken könnte. Für uns war das im Anatomie-Seminar so, dass die Vulva wurde definiert als

0: dass es sehr wenig Medizinerinnen auch gab oder keine. Wir wurden aus dem Medizinstudium als Frauen rausgehalten und deswegen fehlt also unsere Definition letztendlich von diesem wichtigen Organ.
1: Mhm. Das heißt, Sie haben es auch tatsächlich erst in Ihrer praktischen Tätigkeit erlernt, dass es da noch mehr zu wissen und zu erforschen gibt.
0: Ich habe es erst in meiner praktischen Tätigkeit erlebt, was die Klitoris bedeutet, wo sie liegt. Und selbst die Menschen, von denen ich Gynäkologie gelernt habe und die Menschen, die mir gezeigt haben, wie man an der Vulva operiert, wussten nicht, wie die Klitoris liegt. Und sie konnten vielleicht auch gar nichts dafür, weil sie dieses Wissen ist einfach nicht so leicht zugänglich gewesen. Also wir haben ja jetzt alle nicht das Anatomiebuch von 1844 zur Hand gehabt und uns gefragt, was gibt's da noch zu holen. Das heißt, es gibt auch heutzutage noch sehr viele Mediziner und Medizinerinnen, die nicht wissen, wo die Klitoris liegt. Und da können die nichts dafür. Das ist einfach nicht da gewesen, dieses Wissen, und wurde nicht weitergetragen.
1: Wie ist das heute, wenn Medizinstudenten, Studentinnen, wenn die tatsächlich sich auf gynäkologische Sachverhalte spezialisieren, erlernen die in der Ausbildung, Moment, da gibt es ein Organ, das ist wichtig natürlich auch bei gynäkologischen Operationen. Ja, Sie haben uns ja geschildert, wie viele Nervenbahnen und Verbindungen da sind.
0: Es gibt immer noch auch, je nachdem, an welche Lehrpersonen man gerät, Menschen, die die Klitoris in der Form nicht vermitteln oder die Größe der Klitoris nicht weitertragen. Da braucht man nur in die Biologiebücher der Kinder gucken, da steht es ja auch nicht. Also es ist ganz tragisch, weil das Wissen ist da, aber es wird eben als nicht so wichtig erachtet, weil es geht ja nur um die Sexualität der Frau. Und wir haben es als Gesellschaft nicht so mit sexuell selbstbestimmten Frauen oder Frauen in ihrer Sexualität fördern.
1: Sie haben dargestellt, dass es ja für Sie als Gynäkologin leicht ist, die Begrifflichkeiten, die Konzepte dahinter, das ganze System zu beschreiben, die Worte zu benutzen. Sie haben dafür plädiert, die Scham wegzulassen, nicht nur von den Lippen, sondern von dem ganzen Komplex sozusagen. Gibt es das doch in Ihrem Alltagsleben, dass Ihnen das Reden darüber peinlich ist oder dass es schamhafte Momente gibt, weil halt vielleicht Kolleginnen und Kollegen sagen, oh, die Mangler, jetzt kommt die wieder mit ihrem Spezialorgan an?
0: Nö, ich schäme mich gar nicht für gar nichts. Ich habe mich Scham komplett abgewöhnt. Ich bin da vollkommen schmerzfrei auch. Ich habe keine Scham mehr.
1: Super. Haben Sie einen Tipp, wie man sich Scham komplett abgewöhnt?
0: Scham abtrainieren, glaube ich, kann man, indem man sich vergegenwärtigt, dass es nicht zum Schämen gibt. Ich schäme mich ja auch nicht für meine Finger, sondern das ist ein Körperorgan mit einer Funktion. Das hat die Evolution uns letztendlich, muss man sagen, geschenkt. Welches Organ ist schon nur für deine Freude da? Es ist eigentlich ein Geschenk der Evolution. Vielen Dank, Evolution, dass wir dieses schöne Organ haben. Es ist sehr hilfreich. Deswegen glaube ich, sich damit beschäftigen, den Vorteil dafür sehen und aber natürlich auch darüber reden. Und je mehr wir darüber reden und das als normales Organ betrachten, desto weniger werden wir uns vielleicht dafür schämen.
1: Danke, Evolution, sagt Mandy Mangler bei der Aufzeichnung ihres Vortrages Was soll und kann die Klitoris am 1. September 2026 in Berlin. Ich bin Katja Weber und ich bedanke mich auch und zwar bei euch für euer Interesse. Dankeschön und bis bald.
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1: Heute mit Katja Weber und diesem Merksatz.
2: Was in der Steinzeit sinnvoll war, ist heute ein Problem.
1: Ihr seid im Hörsaal. Herzlich willkommen, also in der Produktion von Deutschlandfunk Nova, in der wir euch wissenschaftliche Vorträge kredenzen. Und da Zucker in unser aller Leben eine nicht ganz kleine Rolle spielt, da dachte ich, wäre das doch ein ausgezeichnetes Thema für einen Vortrag bei uns. Und so kann ich euch jetzt diesen Stoffwechselmediziner vorstellen.
2: Mein Name ist Dr. Stefan Kabisch. Ich bin Studienarzt und Ernährungsforscher an der Charité in Berlin. Ich habe dort eine ganz ausschließliche Studientätigkeit. Das sind Studien, die teilweise öffentlich gefördert sind, die teilweise auch durch die Industrie gefördert sind. Keine unserer Studien ist durch die Zuckerindustrie gefördert. Keine unserer Studien ist durch die Süßstoffindustrie gefördert. Wir haben aber Mittel aus anderen Teilen der Lebensmittelindustrie für Walnussstudien, für Mandelstudien, für Studien zu Ballaststoffen und einigen anderen mehr.
1: Wieso ihm dieser Hinweis auf die Fördergelder so wichtig ist, das werdet ihr im Laufe seines Vortrages erfahren. Stefan Kabisch war tollerweise am 3. September 2026 in unserem Berliner Funkhaus. Danke dafür. Und er hat uns seinen Vortrag eingesprochen unter dem Titel Zucker, die süße Versuchung. Wir erfahren darin eine Menge über Glucose, Fructose und deren Geschwister, über Ersatz- und Austauschstoffe und auch zur Frage, wie Studien zum Thema funktionieren und welche Art von Zuckerbesteuerung aus seiner Sicht sinnvoll wäre.
2: Zucker ist ein Grundnährstoff, der seit jeglicher Zeit in unserem Speiseplan vorkommt. Die wesentlichen Einfachzucker in unserer Nahrung sind einerseits Glucose, das ist der Traubenzucker, und zum anderen Fruchtzucker, Fructose. Diese beiden sind die Hauptbausteine, aus denen sich die meisten anderen Zucker zusammensetzen. Zucker ist ein universeller Energieträger, der in unserem Körper an ganz vielen Stellen verwertet werden kann, den wir aber nicht zwingend zu uns nehmen müssen. Unser Körper hat begrenzte Möglichkeiten, Zucker als Zucker zu speichern, beziehungsweise in einer verwandten Form als Glykogen zu speichern. Sobald wir sehr viel Zucker zu uns nehmen, muss unser Körper das umbauen in Fett. Da beginnt das erste Problem, das mit einer zu hohen Zuckerzufuhr verbunden ist. Aus den beiden Einfachzuckern, Glucose und Fructose, setzen sich verschiedene Zweifachzucker zusammen. Das ist einerseits die Saccharose, der klassische Haushaltszucker oder Kristallzucker, den wir alle zu Hause stehen haben. Es gibt aber weitere Zweierzucker, Maltose aus zweimal Glucose, Laktose, der Milchzucker, einmal Glucose, einmal Galaktose. Und es gibt darüber hinaus eine Fülle von Mehrfachzuckern, in denen eben viele, viele Zuckermoleküle aneinander gehaftet sind und von unserem Verdauungsapparat genauso klein gestückelt werden können. Wenn wir über Zucker sprechen, gibt es noch eine dritte Gruppe. Wir könnten das alternative Zuckervarianten nennen. Dabei handelt es sich in der Regel um Zuckervarianten, die in natürlichen Lebensmitteln in sehr, sehr kleinen Mengen vorkommen, aber eben trotzdem natürlichen Ursprungs sind. Das sind Zucker, die man heutzutage auch industriell künstlich herstellen kann. Diese Zucker haben in dem gezielten Einsatz in Lebensmitteln keine große Bedeutung. Die Industrie versucht derzeit nicht, diese Zucker in großer Menge irgendwo reinzupacken, weil die dafür viel zu teuer sind. Und die möglicherweise vorhandenen Stoffwechseleffekte, die diese Zucker haben können, die werden derzeit von der Forschung mit regem Interesse untersucht, auch nicht in allzu vielen, allzu großen Studien. Insofern spielen die keine große Rolle. Niemand sollte seine Hoffnungen in diese alternativen Zucker setzen, sei das jetzt Trehalose oder Isomaltulose, Tagatose oder Allulose. Das sind Beispiele für diese sehr speziellen Zucker. Im Alltag spielen die keine große Rolle. Der Preis dieser Zucker liegt bei 10 bis 100 Euro pro Kilo. Das ist für die allermeisten Menschen nicht relevant. Aus der wissenschaftlichen Sicht lässt sich Zucker noch in eine andere Weise einstufen. Und zwar kennen wir den freien Zucker. Freier Zucker ist all jener Zucker, der künstlich Lebensmitteln zugefügt wird oder der aus intakten Lebensmitteln freigesetzt wird. Obstsaft zum Beispiel erfüllt das Kriterium freier Zucker. Das intakte Obst erfüllt ihn nicht. Das ist an der Stelle durchaus ein schwieriges Kapitel, weil es letztlich der gleiche Zucker ist. Es ist sogar die gleiche Zuckermenge. Trotzdem wird in verschiedenen Ansätzen zwischen freiem Zucker und dem gebundenen Zucker unterschieden. Genauer kommen wir dazu auch nochmal. Es gibt darüber hinaus Zuckerquellen, die im allgemeinen Umfeld gerne als harmlosere Varianten des Zuckers dargestellt werden. Kokosblütenzucker, Agavendicksaft, Honig. Das sind letztlich auch Varianten des Zuckers, die ein bisschen Flüssigkeit, ein paar Mineralien enthalten. Es ist aber überwiegend Zucker, sogar überwiegend Fruchtzucker. Und damit sind das keine wirklich gesunden Alternativen zum Zucker. Tatsächlich wohl gesündere Alternativen zum Zucker sind die Zuckerersatzstoffe. Davon gibt es zwei Gruppen. Einmal die Zuckeraustauschstoffe oder Zuckeralkohole. Die erkennen Sie im Alltag an der Endung it oder itol, also Sorbit, Sorbitol, Xylit, Xylitol, Maltit, Maltitol und noch einige weitere. Diese Zuckeralkohole sind chemisch sehr eng verwandt mit dem Zucker. Sie schmecken ähnlich süß und sie enthalten immer noch einen gewissen Anteil an Kalorien. Allerdings durchaus etwas weniger als der klassische Zucker. Manche haben davon einen gewissen Nebengeschmack. Und eine ganz typische Eigenschaft dieser Zuckeralkohole ist die abführende Wirkung. Auf vielen Lebensmitteln, die das enthalten, werden Sie den Hinweis sehen, dass diese Lebensmittel bei höherem Gebrauch zu Durchfällen oder Blähungen führen können. Das ist dann typischerweise auf diese Zuckeralkohole zurückzuführen. Zuckeralkohole können auch selbst in unserem Körper erzeugt werden. Unser Körper verfügt über die notwendigen Enzyme, diese Zuckeralkohole herzustellen. Mengenmäßig spielt das keine große Rolle, aber es gibt bestimmte Fragestellungen, wo die Zuckeralkohole auch als Signalmoleküle im Körper diskutiert werden. Die zweite Gruppe der Zuckerersatzstoffe sind Süßstoffe. Süßstoffe sind im Vergleich zu Zuckeraustauschstoffen und Zuckeralkoholen sehr anders. Erstens ist es eine Gruppe von Süßungsmitteln, die chemisch sehr viel heterogener sind und die auch chemisch keine große Ähnlichkeit mit Zucker aufweisen. Und darüber hinaus sind diese Süßstoffe hochpotent. Sie sind also sehr, sehr süß im Vergleich zu den Zuckeraustauschstoffen, die man im Prinzip 1:1 gegen Zucker austauschen kann, sind die Süßstoffe so hochpotent, dass man davon in der Regel eine kleine Messerspitze braucht, um einen ganzen Liter Limonade zu süßen. Man braucht also wirklich winzige Mengen. Die Süßstoffe sind in der Regel synthetische Substanzen. Und aus einer Fülle von Studien gibt es gewisse Warnsignale, die die Europäische Zulassungsbehörde für Lebensmittel dazu veranlasst hat, Höchstgrenzen festzulegen. Diese Höchstgrenzen für diese Süßstoffe soll man nicht überschreiten, um auf der sicheren Seite zu sein. Wir werden im späteren Verlauf dieses Vortrags noch klären, warum das so ist, warum es diese Höchstgrenzen gibt und auf welcher Art von Studien das aufbaut. Die generelle Heterogenität dieser Süßstoffe, diese chemische Unterschiedlichkeit, bedingt letztlich, dass man sehr wahrscheinlich die Süßstoffe nicht in einen Topf werfen darf. Das ist eine Aussage, die für einen Süßstoff gilt, nicht für alle Süßstoffe gilt. Es gibt noch einige weitere Süßstoffe, die derzeit in der EU nicht zugelassen sind, für die es experimentelle Ansätze gibt, die zuzulassen. Die kann man durchaus wissenschaftlich weiter betrachten. Im Alltag sollte man die noch nicht verwenden. Es gibt genug Alternativen. Da muss niemand mit risikoreichen Substanzen experimentieren. Warum ist der Zucker für uns möglicherweise ein Problem? Der erste Punkt dazu führt uns an das Gehirn heran. Unser Gehirn, unser gesamter Organismus ist rein evolutionär darauf geprägt, dass wir möglichst viele Kalorien zu uns nehmen, dass wir möglichst viel Energie tanken und die bunkern. Das führt uns zurück in die Steinzeit, wo das Nahrungsangebot noch sehr, sehr knapp war, wo wir einen Großteil unserer Nahrung über Pflanzen zugenommen haben und wo viele Lebensmittel nicht so wirklich lecker geschmeckt haben, wo es aber phasenweise saisonal möglich war, reifes Obst zu essen, Honig zu essen. Und genau zu diesen Gelegenheiten war es sinnvoll für unseren Organismus, ein Belohnungssystem zu haben, das uns dann das Signal gibt, Süßes zu essen und sehr viel davon zu essen, damit Fettreserven anzulegen, weil eben nicht absehbar war, zu welcher Zeit man wieder die Gelegenheit dazu haben wird. Es gibt weitere genetische Mechanismen, die verdeutlichen, dass dieses Belohnungssystem sich wirklich in dieser Zeit mit etabliert hat und mit dazu beigetragen hat, dass die Menschheit heute noch existiert, eben weil sie damals in den knappen, in den kurzen Phasen mit guter Verfügbarkeit von Nahrung dazu geführt hat, dass wir sehr viel gegessen haben und deswegen Reserven für den Winter oder für andere karge Zeiten anlegen konnten. Heutzutage rächt sich dieses Programm, denn dieses Belohnungssystem ist eben immer noch in unserem Kopf angelegt. Und da wir heute überall Zugang zu Nahrung haben, zu sehr viel Nahrung, zu sehr süßer, zu sehr energiereicher Nahrung, rächt sich dieses System, weil wir uns weiter damit belohnen, aber nicht mehr das Limit haben, dass diese Lebensmittel irgendwann nicht verfügbar sind. Dieses Belohnungssystem wird von allen Süßreizen angesprochen, also von Zucker und auch von den Ersatzstoffen. Und wir wissen, dass Zucker dieses Belohnungssystem zumindest kurzfristig befriedigen kann, aber nicht dauerhaft. Dieser immer wiederkehrende Anspruch, das Belohnungssystem erneut zu stimulieren, das ist ein Element, warum Zucker durchaus eine suchtartige Komponente in unserem Gehirn mit auslöst. Und das gilt eben für Zucker, aber auch für die Ersatzstoffe. Es ist noch nicht wirklich gut geklärt, ob die Ersatzstoffe an der Stelle ein ungünstigeres Signal auslösen, weil sie eben keine Kalorien enthalten, oder ob sie das nicht tun. Es gibt Experimente, die in beide Richtungen deuten. Und letztlich brauchen wir ganz andere Nährstoffe, um dieses Belohnungssystem für eine gewisse Zeit wirklich stumpf zu schalten. Ballaststoffe, Eiweiße wären an der Stelle so Nährstoffe, die das stark unterdrücken können. Heutzutage in der Neuzeit also großes Problem, dass dieses Belohnungssystem noch in unserem Kopf ist und dass eben viele Lebensmittel gar nicht so viele Ballaststoffe, gar nicht so viel Eiweiß enthalten, sondern tatsächlich die preiswertesten Nährstoffe überhaupt, Kohlenhydrate und eben Zucker. Und da wir uns darüber hinaus in den letzten 50, 60, 70 Jahren immer weniger bewegen, verbrauchen wir auch weniger Energie. Und auch das trägt dazu bei, dass wir in den letzten Jahrzehnten eine starke Zunahme des Übergewichts in der Weltbevölkerung, gerade in den hochentwickelten Ländern, gesehen haben. In dieser kurzen Zeit konnte sich unser genetisches Programm nicht umentwickeln, konnte sich das Belohnungssystem nicht in einen sanfteren Modus schalten. Deswegen ist heute unser ursprüngliches genetisches Programm eher zu unserem Nachteil. Wenn nun Zucker über genau die eben geschilderten Mechanismen dazu beiträgt, dass wir Übergewicht entwickeln, dass wir sogar schweres Übergewicht, eine Adipositas, entwickeln, dann bleibt das in der Regel nicht bei diesem einen körperlichen Befund, sondern aus der Adipositas gehen typischerweise sehr viele Folgeerkrankungen hervor. Da entstehen Entzündungsprozesse aus dem Bauchfett. Es entsteht eine Insulinresistenz, die sich langfristig zum Typ-2-Diabetes weiterentwickeln kann. Es entstehen Fettstoffwechselstörungen, die isoliert oder gemeinsam mit dem Diabetes zur Arteriosklerose beitragen und damit zu langfristigen Erkrankungen wie dem Herzinfarkt oder dem Schlaganfall. Der Diabetes seinerseits kann zu ganz anderen Gefäßschäden führen, an sehr kleinen Blutgefäßen, in unseren Nerven, in unseren Augen oder auch in den Nieren. Und es gibt eine Fülle weiterer Erkrankungen, die von der Adipositas ausgehen, eine Reihe von Krebserkrankungen, die damit zusammenhängen, Refluxerkrankungen, psychische Erkrankungen, Schlafapnoe und vieles, vieles mehr. Ein Großteil unserer Erkrankungshäufigkeiten in den westlichen Ländern, in den hochentwickelten Ländern, gründen sich auf der Adipositas. Und deswegen ist es so wichtig, Adipositas zu verhindern. Und ein Ansatzpunkt muss dabei auch an den Zucker heranführen. Ein ganz wesentlicher Problempunkt an der Stelle ist die Preisgestaltung von Lebensmitteln. Und leider ist es so, dass Lebensmittel mit einem sehr hohen Gehalt an Kohlenhydraten und insbesondere mit einem hohen Gehalt an Zucker zu den preiswertesten Lebensmitteln gehören. Das sind nun mal preiswerte Nährstoffe. Und gerade Haushalte mit einem geringen Einkommen sind oftmals darauf angewiesen, hauptsächlich diese Lebensmittel zu kaufen, die man sich leisten kann. Gerade deswegen haben Menschen mit einem geringen Einkommen ein besonders hohes Risiko, ein Übergewicht, eine Adipositas zu entwickeln und eben auch die Folgeerkrankungen später zu erleiden. Dadurch, dass sich die sozioökonomischen Verhältnisse in der Regel nicht bessern, bleibt das dabei. Und auch die Therapieansätze, die auf einer Verhaltensänderung aufbauen, sind dann umso schwerer umsetzbar, weil letztlich die Einkommensverhältnisse ganz entscheidend sind, um das überwinden zu können. Wir haben ein weiteres Problem, das jetzt ein bisschen in die Ernährungsforschung hineinragt, und das ist die Rolle der Industrie. Natürlich ist die Lebensmittelindustrie dafür verantwortlich, uns Lebensmittel zur Verfügung zu stellen, die uns ernähren, die uns am Leben erhalten. Aber ein Teil der industriellen Entwicklung führt eben auch dazu, Lebensmittel zu entwickeln, die wir ganz besonders häufig essen sollen, die uns ganz besonders gut schmecken sollen und die nicht unbedingt dafür da sind, unseren Mikronährstoffbedarf, unsere Gesundheit zu erhalten. An der Stelle, wo einerseits die Industrie diese Produkte entwickelt, ist sie gleichzeitig auch zum Teil darin involviert, die Forschungslandschaft mitzugestalten, indem sie einerseits Einfluss darauf nimmt, welche Studien überhaupt durchgeführt, welche finanziert werden und auch welche Interpretationen aus bestimmten Studien abgeleitet werden. Dieser Einfluss der Industrie auf die Ernährungsforschung ist ein ganz wesentliches Element, was mit erklärt, warum die Bekämpfung des hohen Zuckerkonsums in den Gesellschaften so schwierig ist, warum man so viel Widerstand erlebt und warum auch ein großer Teil an Fehlinformationen kursiert. Als nächstes kurz zu der Frage, wie viel Zucker wir überhaupt essen und ob das überhaupt zu viel Zucker ist. Alleine diese Erhebung dieser sehr, sehr simplen Frage ist schwierig, weil es sehr unterschiedliche Daten gibt. Wir können einerseits auf die Daten der Zuckerproduktion oder des Zuckerverbrauchs zurückgreifen. Selbst wenn wir vom Zuckerverbrauch reden, also dem gekauften Zucker in den Haushalten, heißt das noch nicht, dass der wirklich konsumiert wurde. Und auch dann kann man noch differenzieren, geht es um Zucker insgesamt oder geht es nur um den Haushaltszucker? Dazwischen schwanken die Daten doch ganz erheblich. Und gerade in Deutschland haben wir das Problem, dass wir keine engmaschig geführten repräsentativen Bevölkerungsdaten zum Zuckerverzehr haben, sondern wir haben die im Prinzip nur so alle 10, 20 Jahre in großen Erhebungen. Und teilweise regionale Datensätze dazu. Wir wissen aber, dass der Zuckerverbrauch aktuell so etwa bei 90 bis 100 Gramm Zucker am Tag liegt, also weit über 30 Kilo Zucker im Jahr. Das ist eine ordentliche Menge. Und es gibt nur wenige Länder, die auf einem ähnlichen Level stehen. In Europa etwa Frankreich, Großbritannien und außerhalb Europas Brasilien, Mexiko, die Vereinigten Staaten, die liegen auf einem ähnlichen Level oder sogar weiter oben. Und wir sehen im historischen Trend, dass diese Zunahme des Zuckerkonsums sich im Prinzip über die letzten 200 Jahre erstreckt mit so ein paar kleinen Zwischentälern. Und erst in den letzten 10, 15 Jahren geht der Zuckerkonsum tendenziell nach unten, vor allem weil die alternativen Süßungsmittel, also Süßstoffe, Zuckeraustauschstoffe, zunehmend einen Trend entwickeln. Für die gesundheitliche Frage rund um den Zucker wollen wir jetzt klären, welche Erkrankungen begünstigt der Zucker tatsächlich. Wir haben vorhin ausgeführt, zu welchen Erkrankungen das Übergewicht führt. Und wir wollen nun prüfen, was kann man dafür wirklich auf den Zucker zurückführen? Gilt das tatsächlich für jeglichen Zucker? Wir wollen außerdem klären, ab welcher Zuckermenge es denn nun problematisch wird und wollen danach auf Lösungsvorschläge eingehen, die man individuell oder gesellschaftlich angehen kann. Um zu verstehen, wie die Ernährungsforschung zu ihren Erkenntnissen kommt, müssen wir zunächst einen kleinen Exkurs dazu uns gönnen, wie Ernährungsforschung überhaupt genau stattfindet, welche Arten von Studien es gibt und wie man letztlich zu diesen Erkenntnissen gelangt. In der Ernährungsforschung kann man mit Zellmodellen, mit Tiermodellen arbeiten, also mit Studien, die nicht am Menschen durchgeführt werden und die zwar in der Lage sind, molekulare Mechanismen sehr gut aufzuklären, die aber am Ende nicht wirklich auf den Menschen übertragbar sind. Das, was in diesen Studien gezeigt wird, muss beim Menschen nicht identisch ablaufen. Der nächste Schritt, Studien am Menschen durchzuführen, führt typischerweise zu epidemiologischen Studien, sogenannten Beobachtungsstudien. Und die gibt es in verschiedenen Abwandlungen, aber ein generelles Grundprinzip der Beobachtungsstudien ist letztlich immer gleich. Man greift sich eine relativ große Personengruppe, die kann aus einer bestimmten Stadt, einer bestimmten Region oder auch einer bestimmten Berufsgruppe stammen. Man schnappt sich diese Leute aus dem freien Leben. Jeder hat so seinen individuellen Lebenslauf hinter sich. Und zu einem festen Zeitpunkt, einem bestimmten Zeitfenster weniger Jahre, wird diese ausgewählte Gruppe von Personen dann ausführlichst untersucht mit genetischen Proben, mit Blutwerten, mit körperlichen Untersuchungen, Röntgenbildern. Es wird zur Ernährung, zum Rauchen, zur Bewegung gefragt. Dann entlässt man die Menschen wieder in ihr freies Leben für einige Jahre und wiederholt den Untersuchungsparcours dann danach wieder und kann auch weitere solcher Untersuchungszyklen nachschieben. Für diese langen Zeiträume, in der Regel sind das Abstände von 3, 4, 5 Jahren, muss man versuchen, insbesondere auch den Ernährungsstatus irgendwie repräsentativ zu erfassen. Das ist sehr, sehr schwierig. Es gibt Methoden, die alle ihre methodischen Grenzen haben, sodass wir gerade für die Erfassung der Ernährung in solchen Beobachtungsstudien kein optimales Maß haben. Wir haben immer eine gewisse Ungenauigkeit, was die Mengen betrifft, was die Wahrhaftigkeit der Aussage betrifft, weil viele Menschen auch solche Fragebögen so ausfüllen, wie sie vielleicht erwarten, dass sie wahrgenommen werden. Sodass eben da ganz viele Verzerrungen und Verfälschungen drin vorliegen. Aus solchen Beobachtungsdaten kann man nun beliebige Faktoren rauspicken und sich die statistischen Zusammenhänge anschauen. Also zwischen dem Konsum verschiedenster Lebensmittel und dem Auftreten verschiedenster Erkrankungen. In unserem Beispiel also der Frage, welche Erkrankungen hängen mit dem Zuckerkonsum zusammen. Es gibt ein Krankheitsbild, für das dieser Zusammenhang sehr, sehr klar ist, und das ist Karies. Je mehr Zucker wir essen, je häufiger wir Zucker essen, je länger wir Zucker in großen Mengen essen, umso wahrscheinlicher ist es, dass wir Karies bekommen, mehr Kariesstellen haben, stärker betroffen sind. Für Karies ist die Datenlage aus den Beobachtungsstudien so eindeutig, dass die Weltgesundheitsorganisation WHO eine ganz klare Empfehlung ausspricht, täglich nicht mehr als 50 Gramm freien Zucker zu sich zu nehmen. Nochmal zur Erinnerung, freier Zucker, derjenige, der gezielt in Lebensmittel hineingebaut wird oder durch Verarbeitungsprozesse aus Lebensmitteln freigesetzt wird. Obstsaft zählt zum freien Zucker, intaktes Obst zählt nicht. Und die WHO setzt diese 50 Gramm freien Zucker als Empfehlungsgrenze an, um das Risiko für Karies zu minimieren. Für dieses Krankheitsbild gibt es diesen Grenzwert. Dort geht man davon aus, dass er wirklich evident eine sichere Grenze darstellt, mit der man das Risiko deutlich verringern kann. Und die WHO empfiehlt zusätzlich, am besten sogar unter 25 Gramm zu bleiben. Bereits für diesen Grenzwert ist die Datenlage aber nicht hundertprozentig klar. Für alle anderen Erkrankungen, die wir ebenfalls mit dem Zuckerkonsum in Verbindung bringen, sämtliche Stoffwechselerkrankungen wie Adipositas, Typ-2-Diabetes, Fettleber, koronare Herzerkrankungen, Herzinfarkt, Schlaganfall, auch für Krebserkrankungen, gibt es statistische Zusammenhänge, aber die Datenlage ist dann doch kniffliger und nicht so eindeutig, wie es oftmals klingt. Wenn man den Zuckerkonsum zum Beispiel auf verschiedene Produktgruppen runterbricht, dann ist es bei weitem nicht der Gesamtzucker, der mit dem Diabetesrisiko verknüpft ist, sondern es sind im Wesentlichen die zuckergesüßten Getränke und auch die Fruchtsäfte, die das Risiko statistisch steigern. Für den Gesamtzucker ist es aber eben nicht so und auch für Unterfraktionen des Zuckers ist es am Ende nicht zu sehen, sondern nur für ganz bestimmte Produktgruppen. Und das sind typischerweise Produktgruppen, die man in solchen Beobachtungsstudien über Fragebögen sehr gut erfassen kann. Aber für die Vielzahl an Keksen, für die Vielzahl an Gummibären und anderen Lebensmitteln, die eben auch Zucker enthalten, reicht einfach die Körnigkeit der Fragebögen nicht aus, reicht die Genauigkeit der Methoden nicht aus, um sowas überhaupt mal erfassbar zu machen. Für Getränke lässt es sich sehr eindeutig beantworten. Es gibt einen statistischen Zusammenhang. Zuckergesüßte Getränke und Fruchtsäfte sind mit einem erhöhten Risiko verknüpft. Und zwar für letztlich alle Erkrankungen, die ich aufgezählt habe, also für Adipositas, Typ-2-Diabetes, koronare Herzerkrankung und Krebserkrankungen. Erstaunlich ist, dass in genau diesen Beobachtungsstudien, genau den gleichen Studien, genau den gleichen Patienten, das Risiko ebenfalls erhöht ist für genau die gleichen Erkrankungen bei einem erhöhten Konsum von Süßstoffen und Zuckeraustauschstoffen. Und das erscheint komplett paradox, weil doch diese Süßstoffe und Zuckeraustauschstoffe weniger Kalorien oder gar keine Kalorien enthalten und doch eigentlich den Mechanismus hinter diesen Erkrankungsketten gar nicht bedienen sollten. Statistisch sieht es aber so aus. Wir haben letztlich das Problem, dass wir aus diesen Beobachtungsstudien also ein sehr widersprüchliches Ergebnis bekommen. Wir sehen für den Zucker einen sehr plausiblen Zusammenhang, wir sehen für die Austauschstoffe, für die Ersatzstoffe ein irgendwie unplausibles Ergebnis. Und wir haben darüber hinaus für all diese Erkrankungen, außer für Karies, nicht mal die Möglichkeit, einen sicheren Grenzwert zu beziffern oder in irgendeiner Weise zu begrenzen, für welche Personengruppen möglicherweise so ein Grenzwert sinnvoll sein könnte und wo der dann liegt. Und diese Problematik wollen wir ein bisschen weiter aufdröseln an einem Beispiel einer Beobachtungsstudie, die sich mit dem Zusammenhang von Süßstoffkonsum und Krebs befasst hat. Als Beispiel habe ich Ihnen die Nutrinet Santé-Studie herausgezogen. Die ist in Frankreich durchgeführt worden. Dort hat man freiwillige Teilnehmer in die Studie eingeschlossen. Man konnte sich melden, wenn man unbedingt mitmachen wollte. Die Studie ist vor knapp 16, 17 Jahren gelaufen. Man hat dann die Person in einem Zeitraum von 4 Jahren eingeschlossen und für durchschnittlich 8 Jahre beobachtet. Das waren insgesamt mehr als 120.000 Teilnehmerinnen, überwiegend Frauen, die zum Beginn dieser Untersuchung knapp 42 Jahre alt waren. Man hat diesen Datensatz dann gereinigt, hat Datenpunkte rausgeworfen, die eindeutig unplausibel waren, hat auch Personen ausgeschlossen, die bereits zu Beginn der Untersuchung eine Krebserkrankung hatten und hat dann statistisch untersucht, ob Menschen mit einem höheren Konsum an Süßstoffen auch ein höheres Risiko an Krebserkrankungen haben. Und in der Tat zeigt diese Studie das. Die zeigt ein um 14% erhöhtes Risiko sowohl für leichte Konsumenten von Süßstoffen als auch für die Dauernutzer und bestätigt zunächst erstmal das, was wir vorhin schon gehört haben. Wenn man aber in diesen Datensatz etwas tiefer eindringt, dann sieht man, dass die gelegentlichen und auch die intensiven Süßstoffnutzer nicht nur das höhere Krebsrisiko haben, sondern sie haben zusätzlich ein höheres Risiko für Adipositas, für Typ-2-Diabetes. Soweit noch so plausibel, denn das sind beides Erkrankungen, die das Krebsrisiko mit beeinflussen. Wir sehen aber zusätzlich, dass die Süßstoffkonsumenten außerdem eine höhere Chance haben zu rauchen, dass sie eine höhere Chance haben, in Armut zu leben und sich deswegen gesunde Ernährung nicht leisten zu können, dass sie überproportional häufig die Pille nehmen, dass sie überproportional häufig andere Softdrinks trinken, die auch mehr Zucker enthalten und dass sie bei allen gesunden Ernährungsmustern eher nachteilig rüberkommen, zum Beispiel einen geringeren Vollkornverzehr ausweisen. Und dabei zeigt sich das große Grundproblem der Beobachtungsstudien. Wir haben zwei Faktoren rausgepickt und die statistisch miteinander verknüpft. Wir suggerieren damit, Süßstoffe verursachen Krebs. Wir können aber einerseits gar nicht sagen, ob es wirklich die Süßstoffe waren oder ob es die vielen anderen Faktoren waren, die ebenfalls Krebs fördern können. Und es kommt ein zusätzliches Problem dazu, das bei Süßstoffen insbesondere relevant ist, dass wir nämlich gar nicht klären können, ob die Süßstoffe überhaupt am Anfang der Kausalitätskette stehen, ob diese Menschen also zuerst Süßstoffe konsumiert haben und später Krebs bekommen haben oder ob die möglicherweise schon immer übergewichtig waren, schon immer einen Diabetes hatten, deswegen frühzeitig mit Süßstoffen angefangen haben und die Krebserkrankung letztlich aus den ursprünglich bestehenden Bedingungen hervorgeht, also aus dem schon immer bestehenden Übergewicht, dem schon immer bestehenden Diabetes, und die Süßstoffe einfach ein statistischer Mitläufer sind, der kausal letztlich gar keine Rolle spielt. Das kann man aus Beobachtungsstudien nicht sauber trennen. Man kann die Störgrößen nicht sauber genug eliminieren, man kann die Kausalität nicht eindeutig beurteilen. Das ist ein Problem, das gleichermaßen für den Zucker und auch für die Süßstoffe gilt. Beides kann man mit Beobachtungsstudien nicht eindeutig bewerten und deswegen muss man methodisch anders vorgehen. Die methodische Alternative zu den Beobachtungsstudien sind ganz klassische Testreihen, wie Sie sie auch aus der pharmakologischen Forschung kennen, randomisiert kontrollierte Studien, bei denen freiwillige Studienteilnehmer gesucht werden und dann nach dem Zufallsprinzip einer Zuckergruppe, vielleicht einer Süßstoffgruppe und einer Kontrollgruppe zugewiesen werden, um dann erst dann über Folgeuntersuchungen beurteilt, welche gesundheitlichen Änderungen tatsächlich eintreten. Gerade bei Studien zum Zucker und zu Süßstoffen haben wir zusätzlich die Möglichkeit, diese Testbedingungen zu verblinden. Wir können Limonaden verwenden, die zwar noch süß schmecken, aus denen sich aber nicht erkennen lässt, welches Süßungsmittel enthalten ist. Insofern sind das Studien, die höchste wissenschaftliche Ansprüche erfüllen und damit eine sehr, sehr gute Aussage erlauben, wie sich Zucker, wie sich Süßstoffe auf unseren Stoffwechsel auswirken. Ein Aber gibt es trotzdem. Diese randomisiert kontrollierten Studien kann man in der Regel nicht über allzu lange Testzeiträume laufen lassen. Kaum jemand wird sich für Jahrzehnte auf eine Limonade festlegen lassen durch ein Studienzentrum. Das macht man vielleicht ein paar Monate, vielleicht ein Jahr, aber wesentlich länger in der Regel nicht. Darüber hinaus muss man vorab entscheiden, welche Personengruppe man testen möchte. Möchte man das mit Gesunden machen oder mit Personen, die bestimmte Erkrankungen haben? Man wird nicht allzu viele Patienten in solchen Studien haben. Beobachtungsstudien mit 100.000 Menschen sind gut machbar. Eine Testreihe mit Limonade lässt sich vielleicht mit ein paar hundert Menschen durchführen. Und deswegen stößt man automatisch an statistische Grenzen, an bestimmte Grenzen der Aussagekraft. Und insbesondere das tatsächliche Eintreten späterer Erkrankungen kann man mit solchen Interventionsstudien nur sehr, sehr schwer beweisen. Darüber hinaus ist es so, dass gerade diese randomisierten Testreihen oftmals industriegefördert sind und wir wieder die Frage im Mitschwingen haben, wie gut können wir dieser Studie vertrauen? Gibt es methodische Entscheidungen, die man durchaus treffen kann, die aber vielleicht ein bestimmtes Ergebnis schon vorwegnehmen? Wenn wir auf diese randomisiert kontrollierten Testreihen schauen, können wir verschiedene Studienmodelle betrachten und wir sehen letztlich, dass eine hohe Zuckerzufuhr in diesen Studien übereinstimmend, ganz konsistent dazu führt, dass Menschen Gewicht zunehmen, dass sie eine Insulinresistenz entwickeln, auch eine Fettstoffwechselstörung, auch eine Fettleber. Und aus diesen Studien wird auch deutlich, dass Fructose, der Fruchtzucker, tendenziell sogar der ungünstigere Zucker ist. Welche langfristigen Folgen das hat, kann man nicht messen, aber wenn sich bereits Insulinresistenz, Fettstoffwechselstörung und Fettleber darunter entwickeln, ist es sehr plausibel, dass auch die späteren Folgeerkrankungen dadurch leider begünstigt werden. Es gibt darüber hinaus Studien, die ebenfalls eine hohe Zuckerzufuhr getestet haben, das aber mit einer Kalorienbeschränkung kombiniert haben. Also eine Diät mit viel Zucker. Solche Studien gibt es tatsächlich. Die kann man durchaus nutzen, um herauszufinden, wie bestimmte Mechanismen rund um die Zuckerverwertung stattfinden. Typischerweise führen diese Interventionen dazu, dass der Stoffwechsel sich nicht wirklich verschlechtert. Es hängt einfach damit zusammen, dass die Patienten in diesen Studien eben abnehmen können. Und während der Gewichtsreduktion ist es fast egal, was man in dieser Zeit isst. Der Stoffwechsel wird alleine durch die Gewichtsreduktion besser und der Zucker verschwindet letztlich in diesen Effekten. Die Mechanismen dahinter kann man damit schön zeigen. die Industrie pocht sehr, sehr gerne auf solchen Studien, um zu belegen, dass Zucker vermeintlich harmlos ist. Man muss aber letztlich sagen, dass es sehr unrealistisch ist, so eine Intervention im Alltag tatsächlich durchzuführen. Kaum jemand wird eine Diät machen, die so viel Zucker enthält. Und wenn er das tut, ist es sehr unwahrscheinlich, dass es wirklich eine Diät sein wird. Denn bei diesem hohen Zuckerkonsum wird man eine sehr starke Reizung des Belohnungssystems haben. Man wird also gar nicht weniger essen, man wird eher mehr essen und dann wird man zunehmen. Und dann werden eher die Stoffwechselprobleme entstehen. Für die Zuckeraustauschstoffe gibt es ebenfalls solche Daten aus randomisiert kontrollierten Studien, allerdings insgesamt relativ wenige, insbesondere wenig Studien zu Stoffwechselergebnissen. Wir haben sehr viele Studien zu Karies und wir wissen, die Zuckeralkohole sind wunderbar, um unsere Zähne vor Karies zu schützen, weil sie das bakterielle Wachstum, den bakteriellen Stoffwechsel behindern. Wie sich diese Zuckeralkohole auf uns Menschen auswirken, ist kaum untersucht. Es gibt sehr wenig Daten dazu und wir wissen eigentlich nicht, wir können nicht wirklich belegen, dass diese Zuckeralkohole der Gewichtsreduktion mithelfen, dass sie unsere Blutzuckerregulation verbessern. Gleichzeitig gibt es aber auch keine Hinweise, dass sie an der Stelle schädlich sind. Das heißt, die Annahme der Beobachtungsstudien, Zuckeralkohole, Zuckeraustauschstoffe würden uns zunehmen lassen, das ist aus methodisch besseren Studien nicht herleitbar. Wir wissen außerdem, dass diese Zuckeralkohole ihre typischen Darmbeschwerden, Magen-Darm-Beschwerden machen, also Blähungen und Durchfälle. Das wiederum macht es eigentlich sehr plausibel, dass Zuckeralkohole auf unser Darmmikrobiom wirken sollten. Aber erstaunlicherweise ist das kaum untersucht. Und es liegt ebenfalls nahe, dass diese Zuckeralkohole mit verschiedenen Darmhormonen in Wechselwirkung treten. Dort ist die Forschung gerade sehr, sehr aktiv unterwegs, kann aber ebenfalls noch nicht beurteilen, ob das günstige oder ungünstige Veränderungen sind oder das letztlich neutrale Effekte sind. Für die Süßstoffe, also die hochpotenten Zuckeralternativen, gibt es etwas mehr Studien in gleicher methodischer Qualität. Insgesamt kommt man da auf gut 2000 Studienteilnehmer, das ist schon eine gute Gesamtmenge, aber die Studien sind eben für sich genommen alle relativ klein. Sie sind in der Regel nicht allzu lange gelaufen und trotzdem können wir ein relativ einheitliches Bild daraus ableiten. Wenn ich eine Zuckerlimonade durch eine Süßstofflimonade ersetze, dann kann ich mit einer Gewichtsreduktion rechnen und die wird sich außerdem günstig auf die meisten Stoffwechselwerte auswirken, also auf den Blutzucker, auf die Insulinresistenz, auf die Blutfette, auch auf den Blutdruck und sogar auf das Leberfett und auch auf den Harnsäurespiegel kann man tendenziell mit einer Verbesserung rechnen. Eine Verschlechterung deutet sich in diesen Daten praktisch nicht an. Das heißt, auch die Vermutung zu Süßstoffen aus Beobachtungsstudien, dass Süßstoffe Übergewicht begünstigen würden, lässt sich aus diesen Daten nicht bestätigen. Im Gegenteil, es scheint eher ein Nutzen drin zu liegen, wenn ich Zucker durch Süßstoffe ersetze. Und auch diese Frage haben die Studien teilweise mit untersucht. Wie ist der Vergleich zwischen Süßstoffen und Wasser? Dort gibt es bislang keinen signifikanten Unterschied für irgendeines dieser Stoffwechselergebnisse. Das heißt, selbst wenn ich die Option habe, von einer Zuckerlimonade auf Wasser oder ein Leitgetränk auszuweichen, sollte das Ergebnis am Ende relativ gleich sein. Zum Zucker sind also so viele Fragen gar nicht mehr offen. Wir kennen bestimmte Produktgruppen, die ganz eindeutig statistisch assoziiert sind mit einer Fülle von Folgeerkrankungen. Und wir wissen außerdem, dass in kontrollierten Studien ein hoher Zuckerkonsum immer mit einer Verschlechterung des Stoffwechsels einhergeht, wenn das Ganze realistische Alltagsbedingungen widerspiegelt, also isokalorische Bedingungen ohne Gewichtsreduktion. Bei den Süßstoffen haben wir tendenziell die Aussage, dass sie wohl eher besser sind als Zucker. Das kann man relativ klar sagen. Und trotzdem gibt es zu den Süßstoffen immer noch ein paar verbliebene Verdachtsmomente, die immer wieder durch die Presse geistern und die auch in Patientengesprächen immer wieder auftauchen. Da ist einerseits die Frage, ob Süßstoffe eben Krebs erzeugen könnten. Wir haben das jetzt mehrmals schon hergeleitet, dass es natürlich die Möglichkeit gäbe, über die Verursachung von Adipositas und Diabetes ein Krebsrisiko zu erzeugen. Das können wir mehr oder weniger widerlegen. Das scheint nicht so zu sein. Es gibt aber eine Fülle von Zell- und Mausstudien, die mit verschiedensten Süßstoffen experimentiert haben, bei denen zumindest vor einigen Jahrzehnten Risiken gesehen wurden. Es gibt sehr viele dieser Studien. Es gibt allerdings auch sehr viele Süßstoffe, die eben chemisch sehr, sehr unterschiedlich gebaut sind und sich biologisch folglich auch unterschiedlich verhalten. Deswegen kann man nicht abschließend sagen, dass alle Süßstoffe eindeutig unbedenklich sind, einfach weil es bestimmte Mausexperimente gibt, die ein Risiko gesehen haben. Typischerweise aber bei sehr empfänglichen Mausstämmen, die also sehr leicht Krebs bekommen können. Typischerweise bei sehr hohen Dosierungen, die Menschen im Alltag niemals erreichen werden. Und es gibt auch einige Süßungsmittel, für die es sehr unwahrscheinlich ist, dass da überhaupt ein Risiko entstehen kann. Klassisches Beispiel wäre Aspartam, ein Süßstoff, der so chemisch empfindlich ist, dass er in unserem Verdauungstrakt nach wenigen Minuten gespalten wird, also niemals im Blutkreislauf ankommt und folglich gar keine Chance hat, Leberkrebs, Hirntumoren oder irgendwelche anderen Krebserkrankungen im Inneren des Körpers zu erzeugen. Es ist sehr unwahrscheinlich, dass das wirklich passieren kann. Insgesamt würde man sich für die Fragestellung zur Krebsentstehung mehr Studien wünschen, systematischere Studien, insbesondere auch Studien, die unabhängig von der Lebensmittelindustrie finanziert wurden. Derzeit haben wir diesen glücklichen Umstand noch nicht. Das heißt, wir müssen weiter warten, ob es neue Signale gibt. Zu einem Süßstoff, zu Sucralose, gibt es spezifische Hinweise, dass es dort tatsächlich ein Krebsrisiko geben könnte, unter einer ganz bestimmten Bedingung, nämlich dem Erhitzen. So erhitzte Sucralose verwandelt sich chemisch und es entstehen Substanzen, die tatsächlich krebserregend sein könnten. Deswegen kann man Sucralose weiterhin konsumieren, wenn man sie kalt lässt. Erhitzen sollte man sie nicht. Zu den Zuckeralternativen, also Zuckeralkoholen und Süßstoffen, ist weiterhin die Frage offen, wie sie genau auf unser Essverhalten wirken, ob sie also den Appetit anregen oder ob sie ihn eher in einer neutralen Position lassen. Es gibt neurowissenschaftliche Experimente, deren Ergebnisse in verschiedene Richtungen zeigen, sodass wir es nicht eindeutig bewerten können. Und aus den verschiedenen Testreihen zu Süßstoffen leitet sich durchaus ab, dass Menschen eigentlich mehr Gewicht verlieren müssten, wenn sie von Zucker auf Süßstoffe umsteigen. Insofern ist es naheliegend, dass dann eine gewisse Konditionierung im Gehirn beibehalten bleibt, wenn man auf Süßstoffe umschwenkt. Aber wie es genau ist und ob das für alle Menschen so gilt, ist noch nicht eindeutig bewertbar. Ebenso wenig bewertbar sind die Wirkungen auf Darmhormone. Auch da ist es durchaus denkbar, dass Süßstoffe, Zuckeraustauschstoffe eine Wirkung auf uns auslösen. Es ist unklar, ob das letztlich ein nachlassender Effekt des Zuckers ist, wenn wir Zucker durch diese Alternativen ersetzen. Es ist fraglich, ob die Süßstoffe und Zuckeraustauschstoffe das als isolierte Reinsubstanzen tun könnten oder ob es andere Bedingungen, vielleicht andere Nährstoffe gleichzeitig braucht, damit an Darmhormonen eine Veränderung passiert. Wir wissen es nicht genau, es ist ein Forschungsthema. Eine genaue Beurteilung ist derzeit nicht möglich. Darüber hinaus wird gerade den Süßstoffen oftmals zugesprochen, dass sie das Darmmikrobiom verändern sollten. Ich habe vorhin schon gesagt, dass Zuckeraustauschstoffe, Zuckeralkohole, also die ganz andere Gruppe der Ersatzstoffe, typischerweise Magen-Darm-Beschwerden hervorruft, Blähungen, Durchfälle. Es ist total plausibel, dass dort eine Mikrobiomveränderung stattfindet. Gleichzeitig ist das praktisch nie wirklich systematisch untersucht worden, obwohl es so naheliegend ist. Bei Süßstoffen fehlt letztlich der Mechanismus, warum das überhaupt passieren sollte. Die sind in viel, viel kleineren Konzentrationen in unserer Nahrung. Die Süßstoffe sind auch chemisch so besonders, dass viele Bakterien damit eigentlich gar nichts anfangen sollten. Und deswegen ist es per se spannend, überhaupt zu überlegen, warum Süßstoffe das Mikrobiom verändern sollten. Und es gibt Studien, die das auch beim Menschen untersucht haben. Die älteste dazu ist 12 Jahre alt. Wurde 2014 in Nature veröffentlicht und wurde leider sehr, sehr reißerisch publiziert und auch sehr reißerisch als Studie aufgebaut, mit insgesamt sehr, sehr wenig Humandaten und mit sehr, sehr wackeligen Daten. Und diese Studie hat leider dazu geführt, dass das Presseecho sehr, sehr groß war, sehr viel Aufmerksamkeit entstand und aus dieser einen Studie letztlich eine große Panik entstand, dass Süßstoffe eben möglicherweise wirklich das Mikrobiom und den Stoffwechsel schädigen könnten. Heute, wenn wir 12 Jahre zurückblicken, haben wir gerade mal eine Handvoll Humanstudien, die dieses Experiment in irgendeiner Weise wiederholt haben. Einige davon zeigen wieder eine Verschlechterung des Mikrobioms, andere zeigen einen neutralen Effekt oder sogar eine Verbesserung. Kein eindeutiges Ergebnis also. Und die überwiegendste Fülle von weiteren Studien sind keine Humanstudien, sondern sind Testreihen, die man in vitro durchgeführt hat, also im Reagenzglas. Man hat dort Darmbakterien, Stuhlproben mit Süßstoffen vermischt und letztlich geschaut, welche Bakterien dort besser anwachsen, welche absterben, welche irgendwie stoffwechselaktiver werden. Letztlich ein riesiger bunter Blumenstrauß an Daten. Und auch aus diesen sicherlich tausenden In-vitro-Studien können wir heute noch immer kein einheitliches Ergebnis ableiten. Wir können daraus nicht ableiten, ob Süßstoffe eine Verschlechterung bewirken, ob sie eine Verbesserung bewirken oder ob es einfach ein durchschnittlich neutraler Effekt ist. Zu Zuckeraustauschstoffen, also Zuckeralkoholen, Xylit, Erythrit, gibt es seit wenigen Jahren einen weiteren Warnhinweis aus der Forschung. Und das ist ein Warnhinweis, der sich auf das Thromboserisiko und die Blutgerinnung richtet. Dort haben Forschende unter anderem der Charité beobachtet, dass Erythrit und Xylit möglicherweise thrombotische Prozesse in unserem Körper anstoßen könnten. Das haben sie einerseits aus Beobachtungsstudien abgeleitet und sie wissen, dass Beobachtungsstudien so einen Beweis gar nicht leisten können. Darüber hinaus hat man aber auch experimentell diese Zuckeralkohole untersucht im Tiermodell, im Reagenzglasmodell und konnte dort beschreiben, dass ab einer bestimmten Dosierung tatsächlich Gerinnungsprozesse im Reagenzglas ausgelöst werden. Bedeutet das jetzt, dass diese Warnung gerechtfertigt ist? Ich denke nicht. Zum einen ist es so, dass auch in diesen Studien eine Dosierung verwendet wurde, die wahrscheinlich im Alltag nicht üblich ist. Die Autoren schreiben zwar, dass diese Dosis inzwischen in den USA absolut gängig ist. Die haben also mit 30 Gramm von Xylit und 30 Gramm Erythrit gearbeitet. Das ist eine tatsächlich sehr hohe Dosis, die in der Regel dazu führen sollte, dass man deutlich Durchfall bekommt. Das schien offenbar hier nicht der Fall zu sein. Darüber hinaus ist es aber auch so, wenn diese Dosis im Reagenzglas einen Gerinnungsprozess auslöst, heißt das noch nicht, dass es im Menschen tatsächlich zu einem Gerinnsel bildet, weil es viele weitere Mechanismen gibt, die solche Gerinnsel jederzeit wieder auflösen können. Und die gleichen Gerinnungsprozesse, die in dieser Studie mit Zuckeralkoholen ausgelöst wurden, die kann man in genau identischen Experimenten auch auslösen, indem man Menschen joggen lässt, indem man sie eine Suppe trinken lässt, indem man sie Kaffee trinken lässt. Es passieren exakt die gleichen Mechanismen an unseren Thrombozyten. Und wir wissen, dass Joggen und Suppe trinken und Kaffee trinken keine Thrombosen auslöst. Darüber hinaus ist es so, dass gerade in den USA schon seit 20, 25 Jahren eine durchschnittliche Menge von etwa 30 Gramm Zuckeraustauschstoffen jeden Tag konsumiert wird. Wenn diese Dosis so gefährlich wäre, dürften die USA heute weitgehend entvölkert sein. Auch das sehen wir nicht. Insofern ist das Risiko sehr wahrscheinlich nicht vorhanden. Es gibt sehr wahrscheinlich den Mechanismus dahinter, der hier beschrieben wurde, aber er hat wahrscheinlich keine klinische Bedeutung. Und es gibt weitere Studien, die sich mit anderen Mechanismen der Gerinnungsaktivität und möglicher Gerinnselwirkungen befassen. Da will ich gar nicht ins Detail gehen. Auch die haben ihre methodischen Schwächen, haben ihre Fragezeichen, sodass wir es nicht eindeutig bewerten können. Was kann man nun selbst gegen den Zucker tun? Zunächst bleiben wir bei der Prämisse, dass man gegen den Zucker etwas tun sollte. Dafür ist die Forschungslage sehr eindeutig. Ein zu hoher Zuckerkonsum ist mit Risiken verknüpft, sowohl in den methodisch wackeligeren Beobachtungsstudien als auch in den Testreihen. Das heißt, man sollte im Alltag tatsächlich versuchen, den Zuckerkonsum zu reduzieren. Das kann man erstens dadurch machen, dass man die flüssigen Zuckerquellen reduziert, Obstsäfte und auch zuckergesüßte Getränke, dass man bei Obstsorten eher die zuckerarmen Sorten verwendet und dass man auch bei sonstigen höher verarbeiteten Produkten, bei Wurstprodukten, bei Fertigmahlzeiten mit drauf schaut, wie viel Zucker ist tatsächlich drin. Man kann darüber hinaus Zucker durch Süßstoffe ersetzen. Das ist vollkommen sinnvoll und aus der derzeitigen Forschungslage auch ein zweckmäßiger Ansatz, um dem Zucker zu entkommen. Viele Menschen haben das Bedürfnis, süße Getränke zu sich zu nehmen. Viele Menschen kommen da nicht drum rum. Und deswegen ist es eine Option, Zucker durch Süßstoffe zu ersetzen, von der Zuckercola auf die künstlich gesüßte, auf die kalorienfrei gesüßte Cola auszuweichen. Man wird auch dann einen Effekt beim Körpergewicht erwarten können. Man wird erwarten können, dass sich bestimmte Blutwerte verbessern. Der Effekt wird sehr wahrscheinlich nicht riesig sein. Der gesamte restliche Lebensstil trägt ja ebenfalls zu unserem gesamten Stoffwechselbild bei. Aber ein Anteil, ein kleines Element wäre der Umstieg auf Leitgetränke durchaus. Darüber hinaus muss man aber eben den gesamten Lebensstil betrachten und Menschen, die einen sehr hohen Zuckerkonsum haben, die sehr viele zuckergesüßte Getränke zu sich nehmen, die haben typischerweise noch ein paar andere Probleme im Lebensstil. Die bewegen sich zu wenig, die essen insgesamt möglicherweise zu viele gesättigte Fette, zu viel Salz, zu wenig Ballaststoffe. Das heißt, man muss über den Tellerrand hinausschauen, über das Getränkeglas hinausschauen und tatsächlich betrachten, wie ist das gesamte Ernährungsmuster zusammengesetzt, wo kann man optimieren. Der gesündeste Weg wäre dabei der Wechsel auf eine traditionell mediterrane Ernährung, das Ernährungsmuster, für das wir wirklich die beste Evidenz haben, dass sie langfristige Folgeerkrankungen reduziert, Herzinfarkte, Schlaganfälle, verschiedene Krebserkrankungen, Diabetesfälle treten unter diesem Ernährungsmuster aktiv seltener auf. Und das wird erzeugt durch die geschickte Kombination von allen essentiellen Nährstoffen, Lebensmitteln,

ist der aktive Einfluss, die aktive Änderung der Ernährung ein ganz wichtiger Baustein. Auch die Steigerung der Alltagsbewegung spielt eine ganz große Rolle. Jenseits der Prävention über das eigene Verhalten können wir aber auch Prävention über die Verhältnisse auslösen. Und ein Teil dieser Verhältnisprävention könnte wiederum bei einkommensschwachen Haushalten ansetzen, könnte denen ermöglichen, sich gesunde Ernährung tatsächlich leisten zu können. Es können Maßnahmen sein, die den Zucker erschwert vermarkten lassen, indem man also zum Beispiel Werbung, die sich an Kinder richtet, stärker reglementiert. Man könnte das Angebot von zuckerreichen Lebensmitteln in Schulen, in Cafeterien oder auch in Kinos herunterfahren. Man könnte deutlich gezielter aufklären über die Risiken, die mit Zuckerkonsum und anderen ernährungsbedingten Problemen verbunden sind. Man kann das Lebensmittellabeling ausweiten. Wir nutzen in Deutschland den Nutri-Score. Derzeit nur freiwillig. Die Unternehmen können also entscheiden, ob sie diesen verwenden. Und im Nutri-Score ist die Rolle des Zuckers mit eingebaut. Ein Element dieses Nutri-Scores ist auch der enthaltene Zuckeranteil. Würden wir das breiter anwenden auf alle verarbeiteten Lebensmittel, dann hätten Verbraucher durchaus eine bessere Kontrolle, was sie tatsächlich essen. Und ein weiteres Element, was viel diskutiert wird, von manchen Seiten auch kritisiert wird, ist die Zuckersteuer. Und auch die Zuckersteuer ist nach meinem Dafürhalten ein sehr gut geeignetes Mittel, um den Zuckerkonsum zu reduzieren. Die Zuckersteuer, die sich nur auf künstlich gesüßte Getränke bezieht, also auf Getränke, die gezielt mit Zucker versetzt werden. Dieser Ansatz ist nach meinem Dafürhalten der richtige Ansatz, denn genau diese Getränkegruppe ist diejenige, die in den Studien eindeutig mit den Erkrankungen verknüpft ist und die am ehesten vermeidbar und umgehbar ist. Diese Zuckersteuer müsste hoch genug sein und es ist gut möglich, dass die teilweise schwachen Befunde aus anderen Ländern auch darauf zurückzuführen sind, dass die Zuckersteuer noch nicht hoch genug ist, dass viele Haushalte sich immer noch große Mengen dieser gesüßten Getränke leisten können. Die Zuckersteuer würde vorrangig bei Haushalten wirken, die ein geringes Einkommen haben. Es würde sie aber nicht übermäßig bestrafen, denn es gäbe bei so einer Zuckersteuer natürlich die Möglichkeit, auf preiswerte Alternativen auszuweichen, eben auf Leitgetränke, eben auf Wasser, auf Tee. Und man wäre nicht gezwungen, andere ungesunde Lebensmittel zu sich zu nehmen und das Haushaltseinkommen würde darunter nicht leiden. Würde man diese Zuckersteuer ausdehnen auf weitere Getränke, die möglicherweise süßstoffgesüßt sind oder auf Fruchtsäfte oder auf pflanzliche Milchalternativen, wäre der Lenkungseffekt zum großen Teil weg. Er würde möglicherweise sogar an ganz irrige Wege führen. Er könnte zum Beispiel dazu führen, dass alkoholische Getränke plötzlich preislich die beste Option darstellen. Das ist definitiv etwas, was man nicht erreichen möchte. Und gleichzeitig würde man eben Lebensmittelgruppen bestrafen, die nach der derzeitigen Datenlage nicht so schlecht sind wie die gezielt zuckergesüßten Getränke. Und da fallen eben auch Leitgetränke eher in die günstige Kategorie. Die sollten eher eine Option darstellen, zu denen man Zuckerkonsumenten hinlenken möchte. Es ist völlig klar, dass Süßstoffgetränke nicht das Optimum sind, dass es noch besser wäre, wenn man Wasser trinken würde. Aber für viele Menschen ist der direkte Weg zum Wasser aus Verhaltenssicht nicht möglich. Die möchten ein süßes Getränk haben und für die ist die Süßstoffalternative aus gesundheitlicher Sicht ein geeigneter Mittelweg. Ich fasse meinen Vortrag zusammen. Wir Menschen sind evolutionär und von Geburt an genetisch auf Zuckerkonsum geprägt. Er tut uns kurzfristig gut, er regt uns dazu an, Kalorienreserven anzulegen. Was in der Steinzeit sinnvoll war, ist heute ein Problem. Und deswegen wissen wir aus vielen Beobachtungsstudien, dass sowohl der Konsum bestimmter Zuckerquellen als auch statistisch von Süßstoffen mit verschiedensten Krankheiten verknüpft ist. Diese Effekte aus Beobachtungsstudien beruhen aber auf gesellschaftlichen Störgrößen, die parallel zu einem hohen Konsum dieser Lebensmittel und Nährstoffe verknüpft sind. Und sie gilt vor allem für süßstoffgesüßte und zuckergesüßte Getränke, für Fruchtsäfte und ganz bestimmte Snacks. Aus methodisch viel besseren Studien wissen wir, dass die Lage differenzierter ist, dass Zucker eindeutig ein Problem ist, wenn wir ihn in zu großer Menge zu uns nehmen, dass Süßstoffe als Alternative zum Zucker aber eine wirklich gesündere Alternative sind und dass also eine Zuckerreduktion, egal wie wir sie letztlich anwenden, zu einer Verbesserung des Stoffwechsels beitragen wird. Der alleinige Fokus auf den Zucker oder auch auf den Blutzucker ist einerseits zu radikal und zu einseitig und meistens auch gar nicht umsetzbar und mit eigenen gesundheitlichen Risiken behaftet. Man sollte immer
über den Tellerrand

0: Rand hinausschauen, immer über den Zucker hinausschauen, das gesamte Ernährungsmuster, den gesamten Lebensstil, die gesamten Lebensverhältnisse mit betrachten, dann wird man wirklich gute Ergebnisse erzielen. Im Vergleich zum Zucker sind Süßstoffe eine sicherere Alternative, für die wir noch weitere Forschung brauchen. Wir müssen weiter erforschen, ob es substanzspezifisch Risiken gibt, die das Krebsrisiko betreffen, die mögliche Stoffwechselrisiken betreffen, die mögliche Verhaltensauffälligkeiten betreffen. Wenn wir es uns aussuchen könnten, dann wäre der Rat für alle Menschen, ein traditionell mediterranes Ernährungsmuster anzulegen. Das ist das Ernährungsmuster, von dem wir in der Ernährungsforschung überzeugt sind, dass es die besten Chancen auf ein langes, gesundes Leben birgt. Sämtliche Maßnahmen, die auf eine Verbesserung des Lebensstils, auf eine Verbesserung der Ernährung abzielen, brauchen unsere eigene Initiative, sie brauchen aber auch die richtigen Verhältnisse.
1: Der Befund von Stefan Kabisch, Studienarzt und Ernährungsforscher an der Charité in Berlin. Weil er ja schönerweise bei uns im Studio war, um seinen Vortrag zu halten, habe ich ihn auch gleich noch befragt zu seiner Forschung und natürlich zum Zucker. Leider bekomme ich das hier nicht mehr richtig gut unter, dafür reicht die Sendezeit nicht aus. Wenn ihr euch aber den Hörsaal als Podcast sucht, bei der Gelegenheit bitte am besten abonnieren, dann könnt ihr euch das Gespräch gern noch anhören und bei der Gelegenheit dann auch rumstöbern in unseren Aberhunderten von Vorträgen. Ich freue mich, dass ihr heute mit dabei wart. Mein Name ist Katja Weber und ich wünsche euch noch einen richtig schönen Abend.
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